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1: Hallo zusammen, wir stellen euch in dieser Woche ja die schönsten Badeseen hier in Nordrhein-Westfalen vor. Gleich springen wir in den nächsten rein, das ist der Freilinger See in Blankenheim. Mal sehen, vielleicht gefällt euch der ja besonders gut. Claudia Löß hier, hallo zusammen. Ja.

0: Auch einfach der großartigste Song aller Zeiten. Metallica, Nothing Else Matters. Gleich ganz frische Musik, Ray Dalton, spiele ich Go That High. Jo, war ja knackig heiß gestern und heute Vormittag auch nochmal warm und am Wochenende auch richtig, richtig sommerlich. Also perfekt, sich an irgendeinen schönen Badesee zu packen, auch wenn man vielleicht mal ein halbes Stündchen fährt. Es lohnt sich ja auch mal was Neues auszuprobieren. Wir checken heute mal den Freilinger See in Blankenheim. Da haben wir vor Ort mal nachgefragt, ist es ein Match oder nicht?
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2: Das große Badesee-Tindern. Wo treffen wir uns?
3: Wir sind in Kreis Euskirchen, Blankenheim, Freilingen, Freilinger See.
2: Muss ich was bezahlen?
4: Nein. Freier Eintritt.
3: Parkgebühr natürlich, pro Tag 4 Euro.
2: Was können wir da machen?
5: Schwimmen, was essen, gemütlich.
6: Natur genießen.
5: Ja. Und hier kann man ja auch Bötchen fahren.
3: Wandern, Fahrrad fahren. Man hat ja das Eifelcamp mit sehr vielen Möglichkeiten auch für Kinder. Bietet sich auch hier Yoga an zum Beispiel. Ja, das hat einer angefangen aus Nettersheim. Einmal in der Woche, samstags ist das zum Beispiel. Dann machen sie so Workout hier. Ne? Da gibt es dann Fitnessgeräte gibt's hier als Sportattraktivität.
2: Kann ich meine Kids mitbringen?
3: Kinderhunde, alles. Oma, Opa. Alles geht.
2: Treffen wir uns zum Essen oder nur für Drinks?
3: Genau, wir haben Essen mit, aber es gibt eine wunderbare Snackbude direkt die Ecke rum. Wir haben ja Cocktails, wir haben selbstgemachte Limonaden, wir haben leckeres Bier, selbstgemachte Pizzen haben wir, selbstgemachte Burger.
2: Können wir da chillen?
4: Ja, kann man wunderbar chillen, die Sonne genießen und einfach die Ruhe.
2: Ist es ein Match?
3: Ja, auf jeden Fall.
4: Ja.
3: Weil es einfach passt.
6: Ja, also mir gefällt es mir.
5: Sie lässt sich ja überraschen, sie war noch nie hier.
6: Das wird der Eifel ein bisschen erkunden.

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0: Alex Warren und Ordinary. Wow, das ist echt wild hier. Also wie ein Bobbycar aussieht, das weiß wahrscheinlich jeder von euch. Marcel Paus aus Hessen, der hat damit jetzt einen Geschwindigkeitsrekord hingelegt. Der ist mit diesem Ding mit fast 150 km/h eine Bergstraße in Österreich runtergebrettert. Okay, er hat es ein kleines bisschen frisiert, aber der ist ohne Motor gefahren und vor allem gebremst hat er wohl mit normalen Hallenschuhen. Bremsweg war 230 Meter lang. Ich vermute mal, da hat er heiße Füße gekriegt.
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1: Ich bin Uli Reitinger. Deutschlands Verbraucher müssen sich nach dem Auslaufen des Tankrabatts auf höhere Teuerungsraten einstellen. Nach dem Rückgang auf 2,3% im Juni dürfte die Inflation im Juli laut Volkswirten gestiegen sein. Heute veröffentlicht das Statistische Bundesamt seine erste Schätzung. Die Bundesstatistiker veröffentlichen heute auch eine erste Schätzung zum Bruttoinlandsprodukt im Zeitraum April bis Juni. Der Iran-Krieg bremst die Erholung der Wirtschaft. Volkswirte rechnen fürs zweite Quartal trotzdem mit einem Mini-Plus von 0,1% zum Vorquartal. Der personelle Umbau in der Unionsfraktion und der Bundesregierung ist weitgehend abgeschlossen. Die Minister Warken, Linnemann und Bilger bekamen vom Bundespräsident Steinmeier ihre Ernennungsurkunden. Und die Unionsfraktion wählte Thorsten Frey mit mehr als 90% zu ihrem neuen Vorsitzenden. Kanzler Merz war nachher sichtbar zufrieden.
2: Dieser Herbst, der wird für uns sehr herausfordernd. Wir werden uns darauf vorbereiten müssen. Wir werden das tun. Die Reformen gehen weiter. Wir arbeiten daran. Und ich bin wirklich sehr zuversichtlich, dass aus dieser Fraktionssitzung heraus ein neuer Impuls kommt, eine neue Dynamik kommt.
1: Die neuen Minister sollen erst Anfang September vorm Bundestag vereidigt werden. Sie sind trotzdem jetzt schon im Amt. Von einer Hitzewelle und kräftigem Wind angeheizte Brände greifen in Südeuropa um sich und stellen Feuerwehrkräfte und die Bevölkerung vor eine extreme Herausforderung. In Frankreich konzentrieren sich die Einsatzkräfte darauf, das Wiederaufflammen der einigermaßen eingegrenzten Waldbrände zu verhindern.
3: Es ist enorm heiß in Westfrankreich. Die Temperaturen liegen bei bis zu 41 Grad, die Luft ist trocken und es windet. Die Feuerwehr bangt daher, dass der riesige Brand bei Bordeaux weiter um sich greifen könnte. Die Kräfte vor Ort sind weiter im Dauereinsatz. Mit dabei sind auch 40 Soldaten der Bundeswehr. Mit zwei Löschhubschraubern werfen sie immer wieder riesige Mengen Wasser über den Flammen ab. Sollte der Brand noch lange anhalten, könnten auch aus Deutschland noch länger Helfer vor Ort sein. Aus Bordeaux, Rachel Sommer.
1: Ein Airbus A350 hat bei einem Testflug einen neuen Langstreckenrekord aufgestellt. Die Maschine flog ohne Zwischenlandung mehr als 23.000 Kilometer von Melbourne nach Toulouse und war dabei 24 Stunden und 24 Minuten in der Luft. Der Flug gehört zum Ultralangstreckenprojekt der australischen Gesellschaft Qantas. Sie will ab Oktober 2027 erstmals nonstop von Sydney nach London fliegen.
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4: Tja, und weiter geht's. Durch die Nacht direkt mal mit einem 80er. Und zwar von Falco und Rock Me Amadeus. Ich bin Andreas Grunwald. Angenehme Nacht zusammen.

0: doch, stell dir das mal hier vor, ne? Es ist FIFA-Weltmeisterschaft, niemanden juckt's, keiner geht hin, niemand spielt mit. Hier, der FIFA-Oberboss Gianni Infantino will die WM an private Investoren verkaufen. Und wenn ich mir die ersten Reaktionen da mal so anschaue, halten nur wenige für eine tolle Idee.
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2: Ja, ich muss zugeben, ich bin trotz allem überrascht, wie ein einzelner Mensch so viele schwachsinnige Ideen in Serie produzieren kann. Aber ein menschgewordener Kommerz wie der 56-jährige FIFA-Boss sorgt halt dafür, dass die Fußballwelt Kopf steht und jetzt schon zum letzten Mittel greift. Sie drohen mit Boykott, allen voran die UEFA.
3: Dann gibt's Krieg, das sag ich dir gleich.
2: Um das alles zu verstehen, muss man sich Gianni Infantino vielleicht mal etwas genauer ansehen. Der FIFA-Boss hat Freunde, die wirklich nur weniger als Freunde haben wollen. Er ist weder ein Teamplayer, noch stellt er sich in den Dienst der Mannschaft, um das Ganze mal in Fußballersprache auszudrücken.
4: Meiner Meinung nach ist er ein Lackaffe, der einfach doof ist.
2: Ja, Infantino hat sich den olympischen Gedanken zu eigen gemacht und nach seinem Prinzip der vollen Taschen vor allem seine eigenen abgewandelt. Jetzt gilt öfter, größer, teurer. Es sollte sich also niemand wundern, wenn wir zukünftig jedes Jahr ein Fußball-Weltspektakel mit jeweils 4 großen Shows unterbrochen von kurzen Spielsequenzen sehen.
5: Haben Sie betrogen?
6: Oh, das ist eine Frage. Generell nein.
2: Ja, dann könnte schon bald ein 78-facher Weltmeister in einem Endspiel, wahrscheinlich auf dem Mars, auf eine Auswahl aus Infantinos Nachfahren treffen, die zukünftig jedes Endspiel bestreiten dürfen.
7: Das ist ja totaler Schwachsinn.
2: Okay, ich übertreibe natürlich, aber jede noch so absurde Spinnerei wurde, wenn sie Infantino irgendwie gefallen hat, dann auch zur Wirklichkeit. Wenn ich daran denke, dass wir Deutschen mal versucht haben, ihn mit einer Regenbogenarmbinde herauszufordern, ja, dann kann man jetzt nur empfehlen, im Umgang mit ihm jede Naivität abzulegen. In diesem Sinne, schön Anpfiff.

Ja, und nachts mal so ein bisschen das Tempo rausnehmen. Sowas haben wir auch drauf. Und zwar jetzt mit Musik von Limp Bizkit. Hier sind sie mit Behind Blue Eyes. Ich bin Andreas Grunwald. Hallo zusammen.

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1: Ich bin Uli Reitinger. Nach dem Auslaufen des Tankrabatts dürfte die Inflation in Deutschland wieder gestiegen sein. Nach dem Rückgang auf 2,3% im Juni rechnen Volkswirte jetzt im Juli mit der Gegenbewegung. Heute veröffentlicht das Statistische Bundesamt eine erste Schätzung. Die Bundesstatistiker veröffentlichen heute auch eine erste Schätzung zum Bruttoinlandsprodukt im zweiten Quartal. Der Irankrieg bremst die Erholung der Wirtschaft. Volkswirte rechnen trotzdem mit einem Mini-Plus von 0,1% zum Vorquartal. Der Bundesgerichtshof in Karlsruhe entscheidet heute darüber, ob die Vergabe von Siegeln an Ärztinnen und Ärzte zulässig ist. Eine Zeitschrift zeichnete jahrelang Mediziner aus, die das Siegel dann als Werbung nutzen durften. Die Wettbewerbszentrale findet das irreführend.
2: In einem Sonderheft der Zeitschrift Fokus Gesundheit werden Ärztinnen und Ärzte als Top-Mediziner oder Fokus-Empfehlung ausgezeichnet. Die Wettbewerbszentrale hält die Siegel für irreführend, weil bei der Vergabe keine sachgerechten Kriterien zugrunde liegen würden. Das Frankfurter Oberlandesgericht sah das zuletzt aber anders und entschied, dem Durchschnittsverbraucher sei klar, dass die Bewertung von Ärzten vor allem subjektiv geprägt sei, weshalb sie die Siegel eher als Werbung und nicht als Prüfzeichen oder Gütesiegel verstehen. Aus Karlsruhe, Jacqueline Melcher.
1: Mit stellenweise fast 40 Grad steht Deutschland der heißeste Tag der aktuellen Hitzewelle bevor. Dazu drohen Sturm und sogar Orkanböen und örtlich starke Gewitter, eine explosive Mischung.
3: Hohe Temperaturen und schwüle Gewitterluft. Meteorologen sprechen von einer extrem starken Wärmebelastung. Vor allem Menschen mit Kreislaufproblemen leiden. Auch für ältere Menschen ist die Wetterlage gefährlich. Der Deutsche Wetterdienst empfiehlt, direkte Sonne nach Möglichkeit zu meiden, ausreichend Wasser zu trinken und die Innenräume kühl zu halten. Wer Abkühlung in Wäldern sucht, sollte den Rückweg antreten, sobald sich erste Gewitterboten ankündigen. Das gilt auch für schattige Bereiche unter Bäumen an Badeseen. Diana Kramer, Nachrichtenredaktion.
1: Die Deutsche Bahn hat Medienberichten zufolge im ersten Halbjahr 2026 schwarze Zahlen im Kernbereich geschrieben. Der bundeseigene Konzern habe mit seinem eigentlichen Hauptgeschäft ein Plus im dreistelligen Millionenbereich erzielt, das berichten Bild und Spiegel. Im ersten Halbjahr 2026 zählte die Bahn den Berichten zufolge rund 960 Millionen Fahrgäste. Das waren laut Bild 17 Millionen mehr als im Vorjahr und damit ein Rekord.
4: Das Wetter.
5: Ja, jetzt in der Nacht kaum Wolken mit dabei, das bei noch 23 bis 18 Grad. Der Donnerstag geht dann sommerlich und warm los. Später wird es dann auch mal wolkiger und tatsächlich auch nass. Und danach kühlt es sich dann ein bisschen ab.
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6: A40 Essen-Dortmund. Zwischen Dortmund-Barob und Dortmund-Hombruch 1 Kilometer Stau. Und A57 Krefeld-Köln. Zwischen Dormagen und Köln-Worringen 1 Kilometer stockender Verkehr. Wir wünschen allen unterwegs gute Fahrt.
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5: Ja, und einmal von Jennifer Lopez geweckt werden, das könnte gleich passieren, vorausgesetzt, ihr werdet nicht schon von dieser Dame wach, hier von Bibi Rexha. Ich bin Andreas Grunwald. Ich drehe mich nochmal 5 Minuten um. Guten Morgen.
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0: Tja, neue Musik haben wir gehört von Michael Schulte, Lovesick. Die Comedy-Camp-Tour im Herbst, das bedeutet direkt mal 6 Städte in ganz NRW. Viele lustige Stars sind mit dabei. Hier zum Beispiel Atze Schröder, Toni Bauer, Mirja Böß, Guido Kanz machen alle mit, um nur mal einige da zu nennen. Ich will ihn hier aber auch nicht vergessen, er macht auch mit.
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3: Es gibt ein paar Sachen, die gibt es in Kolumbien so nicht. Zum Beispiel Sauna macht man da nicht. Wusste ich aber nicht. Und als wir noch nicht so lange zusammen waren, habe ich gedacht, die machen mir aber eine Freude und fahren mit ihr ins Mediterranäer. Großer Fehler. Wir kommen da an. Ich hatte ihr nicht gesagt, was das ist. Ich habe gesagt, wir gehen schwimmen. Aber ich habe halt nicht erwähnt, dass das halt gleichzeitig auch einen Sauna- und Thermenbereich hat. Und zwar gemischt geschlechtlich. Und wir stehen da in der Umkleide neben uns wie so ein kölscher Opa. Kam rein so. Und ich glaube, sie war schon irritiert, dass jetzt überhaupt getrennt, also nicht getrennt geschlechtlich umgezogen wird. Aber als er dann wirklich voller Begeisterung alles runterzog, so flumm. Und der Herr hatte wirklich heilige Klöten, die fielen direkt auf die Knie. Und sie guckt nur und sagt, oh mein Gott, ich habe noch nie gesehen Pipi von Mann, den ich nicht liebe.
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0: Ja, und um kurz nach 16:30 schmeißen wir nochmal hier Nebelmaschine und Disco-Kugel an. Gleich mit The Weeknd und jetzt erstmal mit Pitbull. Ich bin Andreas Grunwald. Guten Morgen.
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1: Ich bin Uli Reitinger. Die Menschheit lebt ab heute über ihre Verhältnisse. Mit dem heutigen Tag sind die natürlichen Rohstoffe aufgebraucht, die die Erde innerhalb eines Jahres erneuern kann. Der sogenannte Erdüberlastungstag wird jährlich neu von der Organisation Global Footprint Network berechnet. In diesem Jahr liegt er 6 Tage später als 2025.
2: Die leichte Verschiebung in diesem Jahr lässt auf den ersten Blick vermuten, dass die Menschheit etwas nachhaltiger lebt. Laut WWF liegt der Grund aber in aktualisierten Daten. Anfang der 1970er Jahre lag der Erdüberlastungstag noch Ende Dezember. Seither ist er immer weiter nach vorne gerückt. Die Lücke zwischen dem hohen Ressourcenverbrauch der Menschheit und der Regenerationsfähigkeit der Erde wird also Jahr für Jahr größer. Um unseren tatsächlichen Bedarf zu decken, wären rechnerisch aktuell mehr als 1,7 Erden nötig. Diana Kramer, Nachrichtenredaktion.
1: In mehreren Regionen Frankreichs sind erneut Waldbrände ausgebrochen. Betroffen ist unter anderem das südfranzösische Departement Var. 600 bis 700 Menschen mussten evakuiert werden. Auch in Spanien ist ein weiteres schweres Feuer ausgebrochen. In einem Nationalpark an der Grenze zu Portugal. Rund 950 Menschen aus 12 Ortschaften wurden in Sicherheit gebracht. Das US-Militär hat neue Angriffe gegen den Iran begonnen. Die Attacken seien eine Antwort auf die versuchten iranischen Angriffe auf US-Streitkräfte im Nahen Osten, teilte das für die Region zuständige US-Kommando mit. Stunden zuvor hatte US-Präsident Trump bereits mit Vergeltung gedroht.
3: Dass der Iran wieder Angriffe startete, nachdem die USA offiziell eine Pause eingelegt hatten, zeigt eine neue Strategie Teherans, nicht länger nur zu reagieren. Die USA sind damit im Zugzwang, ebenfalls weiter zu bomben. Welche Ziele genau im Visier sind, wurde nicht preisgegeben. Vorige Nacht hatte das US-Militär gemeinsam mit Saudi-Arabien auch Verbündete des Irans im Irak angegriffen. Die Sorge vor einem eskalierenden Flächenbrand in der Region wird größer. Aus den USA, Tina Eck.
1: Nach dem Auslaufen des Tankrabatts dürfte die Inflation in Deutschland wieder gestiegen sein. Nach dem Rückgang um 2,3% im Juni rechnen Volkswirte jetzt mit der Gegenbewegung. Heute veröffentlicht das Statistische Bundesamt seine erste Schätzung.
4: Das Wetter.
5: Ja, der Sommer hat nochmal Bock, zumindest in der ersten Tageshälfte. Geht freundlich und trocken los. Die Werte gehen nochmal rauf auf maximal 35 Grad. Im Tagesverlauf wird es dann immer wolkiger. Am Nachmittag ziehen von Westen nach Osten einige Schauer durch. Auch Gewitter mit Starkregen sind nicht ausgeschlossen. Der Regen bringt dann aber auch recht fix eine Abkühlung mit. Nach Regenfällen messen wir dann noch 26 bis 21 Grad.
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6: A57 Krefeld-Köln zwischen Dormagen und Köln-Worringen. 1 Kilometer Stau. Wir wünschen allen unterwegs gute Fahrt.
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5: Ja, einen schönen guten Morgen an diesem Mittwoch. In den starten wir jetzt mal rein. Und zwar mit Musik von Lady Gaga und Bruno Mars und Die With A Smile.

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0: Ui, da hat's ja mal einer ausprobiert am Klavier. The Bossa und Magnetic haben wir gespielt.
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0: Na, Kollege Leo Arrighi ist da, schon guten Morgen.
2: Ja, guten Morgen.
0: Sag an, Leo, was gibt's heute an diesem Donnerstag?
2: Also erstmal erreicht die Hitzewelle heute ihren Höhepunkt. Der Deutsche Wetterdienst erwartet in weiten Teilen NRWs mehr als 35 Grad. Regional sind sogar bis zu 38 drin. Also heute wirklich viel trinken, Schatten suchen und körperlich vielleicht nicht gerade den persönlichen Marathonrekord probieren, neu aufzustellen.
0: Das habe ich mir alles notiert. Gegen Abend das Ganze dann auch mit erhöhter Gewitterwahrscheinlichkeit, da auch vorsichtig sein. Leo, dann wird heute vor dem Bundesgerichtshof über private Chatnachrichten verhandelt. Was ist da passiert?
2: Da geht es um zwei Frauen, die mal befreundet waren. Eine von ihnen hat in einer Arztpraxis gearbeitet und hat sich privat per Messenger über die Zustände dort ausgetauscht. Nach dem Ende der Freundschaft hat die andere Frau diese Nachrichten an eine Mitarbeiterin der Praxis weitergeleitet, die gleichzeitig die Lebensgefährtin des Chefs ist. Die Folge: der Verfasserin der Nachrichten wurde gekündigt. Jetzt verlangt sie von ihrer ehemaligen Freundin unter anderem 7.500 Euro Schadenersatz. Der BGH beschäftigt sich heute mit der Frage, ob das Weiterleiten solcher privaten Nachrichten gegen die DSGVO verstößt. Ein Urteil wird heute aber noch nicht erwartet.
0: So, und bei uns gibt's heute wieder was zu gewinnen. Für wen können wir Tickets klären heute?
2: Ja, für Sass. Die französische Sängerin spielt am 27. August beim Zeltfestival Ruhr am Chemnader See. Ihr Sound ist so eine Mischung aus französischem Chanson, Pop und Jazz. Konzert startet um 20 Uhr im Sparkassenzelt. Und Tickets dafür verlosen wir bei uns heute wieder am Vormittag und am Nachmittag. Also, gut zuhören.
0: Also, ihr habt's gehört, ne? Heute wird's wieder richtig heiß. Der BGH beschäftigt sich mit der Frage, wie privat private Chats eigentlich sind. Und bei uns gibt's Sasch-Tickets fürs Festival Ruhr zu gewinnen. Was der Donnerstag bringt, Leo Arrighi hat's uns erzählt. Dankeschön.
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gibt's noch Filmmusik, hätte ich im Angebot. Dafür spulen wir bei Pretty Woman. Aber ganz an den Schluss für diese Nummer hier von Roxette und It Must Have Been Love. Ich bin Andreas Grunwald. Schönen guten Morgen zusammen.

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0: Tja, da haben wir aber in den letzten Wochen gut mithalten können, zumindest was die Temperaturen angeht. Ne? Sonst ist es ja in Italien deutlich wärmer als hier bei uns. Also mal gucken, wie es in genau 730 Tagen aussieht.
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2: In genau 2 Jahren ist es soweit. Die große Messdiener-Wallfahrt. Zehntausende junge Menschen werden dann in Rom erwartet. Hier aus NRW, aus Deutschland und allen Teilen der Welt. Doch bevor es soweit ist, muss man natürlich erstmal Messdienerin oder Messdiener werden. Das heißt, alles kennenlernen und üben.
3: Weil wir jetzt ja noch mehrere sind, dürfen die Marie und die Paula jetzt einmal Wasser und Wein bringen, das kommt hier als nächstes.
2: Wein und Wasser zum Altar bringen bei der Gabenbereitung. Die steht heute auf dem Übungszettel für die Jungen und Mädchen in der Gemeinde St. Franziskus in Köln. Dort sind sie gerade zur Erstkommunion gegangen und wollen jetzt Messdiener werden und haben auch einige Vorbilder.
4: Mein großer Bruder ist auch Messdiener.
5: Meine Mutter und mein Vater halt auch schon Messdiener und Messdienerin waren.
6: Mir macht das einfach Spaß und mein Opa war auch schon Messdiener und ich wollte halt gerne mal ausprobieren.
2: Ein richtiges Generationenprojekt. Lisa und Jonathan sind beide erfahrene Messdiener und freuen sich, den Nachwuchs zu betreuen.
7: Ja, auf jeden Fall. Zu sehen, wie die sich auch dafür begeistern können, wie viel die teilweise auch schon wissen, wie viel Wissen die mitbringen. Ganz oft haben die auch schon super viel beobachtet, was die Messdiener so alles machen. Schon schön zu sehen auch.
2: Jetzt sind zwar erstmal Sommerferien, aber danach geht es mit dem Üben weiter. Natürlich inklusive Tipps für den passenden Einsatz von Jonathan.
8: Bis der Partner fertig ist und bis auch der Priester fertig ist, weil der macht immer noch was am Tisch und keine Ahnung. Und dann müsst ihr halt darauf aufpassen, dass er, also sobald er sich zu euch dreht, ist sozusagen das Zeichen, dass ihr losgehen dürft.
2: Und dann geht es bald schon richtig los. Stefan Klinkhammer von der Katholischen Kirche für Augenblick mal.

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1: Mit Danny Hoppe. Guten Morgen. Die nächste Hitzewelle ist angerollt. Auch bei uns dreht der Sommer heute wieder voll auf. In vielen anderen europäischen Ländern sorgen Hitze und Trockenheit aber weiter für große Probleme, was die Situation bei den Waldbränden angeht. Denn es brechen immer mehr neue Brände in immer mehr Ländern aus. Inzwischen sind neben Frankreich, Spanien, Portugal und Italien auch Griechenland und die Türkei stark betroffen. Marc Weiß hat die Infos.
2: Die gute Nachricht gestern war, dass in der Region um Bordeaux in Frankreich schon wieder Menschen in ihre Häuser zurück durften. Dafür brachen aber an anderer Stelle wieder neue Brände aus, auch in Frankreich und auch in Spanien. Betroffen sind jetzt unter anderem Orte in der Nähe von Paris und Dijon, in Spanien außerdem das Grenzgebiet zu Portugal. Mehrere Waldbrände wüten seit gestern auch in Griechenland, der schlimmste im Süden der Urlauberinsel Kreta. Hier kamen zwei Feuerwehrleute bei Löscharbeiten ums Leben. Ein weiterer Feuerwehrmann starb bei einem Einsatz auf der Halbinsel Peloponnes. Und auch im südtürkischen Antalya kämpft die Feuerwehr gegen mehrere Brände. Außerdem gibt es größere Einsätze, unter anderem in der Nähe von Istanbul. In allen Fällen erschwert das Wetter die Löscharbeiten sehr, denn das ist maximal ungünstig. Zu der Hitze und Trockenheit kommen starke Winde, die Flammen immer wieder neu anfachen.
1: Und jetzt weitere Meldungen im Überblick. Die USA haben in der Nacht erneut den Iran angegriffen. Aus dem Süden des Landes wurden Explosionen gemeldet. Nach US-Angaben waren unter anderem militärische Kommandozentralen und Raketen- und Drohnenanlagen das Ziel. Man habe damit auf versuchte Raketenangriffe des Irans auf US-Truppen in der Region reagiert. FIFA-Chef Infantino hat seine höchst umstrittenen Investorenpläne in einer Videobotschaft verteidigt. Der Einstieg externer Geldgeber sei eine einmalige Chance, die weltweite Entwicklung des Fußballs deutlich zu beschleunigen, sagte er. Kritiker werfen ihm eine weitere Kommerzialisierung und einen persönlichen Profit vor. Blitze haben im vergangenen Jahr in Deutschland deutlich weniger Schäden angerichtet. Das hat der Gesamtverband der deutschen Versicherungswirtschaft mitgeteilt. Sie hat demnach 180.000 versicherte Schäden gezählt. Das sind 40.000 weniger als im Vorjahr. Von der Deutschen Bahn kommen ungewohnte Zahlen, denn sie sind nicht rot, sondern schwarz. Zum ersten Mal seit 7 Jahren macht die Bahn wieder einen Gewinn. Das melden die Bild und der Spiegel. Und es gibt offenbar noch eine gute Nachricht. Demnach sind im ersten Halbjahr rund 960 Millionen Menschen mit der Bahn gefahren. Auch das wäre ein neuer Rekord. Laut Bild liegt das vor allem an den hohen Spritpreisen durch den Irankrieg. Dadurch seien viele Pendler im Nahverkehr vom Auto auf die Bahn umgestiegen. Offiziell stellt die Bahn die Bilanz für das erste Halbjahr am Vormittag um 11 Uhr vor. Und das waren die Nachrichten mit Danny Hoppe.
3: Na, hoffentlich ist er da pünktlich unterwegs. Das Radio WRF-Wetter ist pünktlich an diesem Donnerstagmorgen und da starten wir mit 17 Grad rein in den Tag. Die messen wir heute Morgen unter anderem bei euch in Ostbevern, in Fellern oder auch in Sünninghausen. Und heute wird es nochmal richtig heiß, teilweise 35 Grad im Kreis Warendorf. Dazu erstmal viel Sonne. Naja, und dann kommt ein sehr spannender Nachmittag. Da sind teilweise Sturmböen möglich, vor allem in Gewitternähe, die hier und da dann auch mal unterwegs sind. Und mit diesen Gewittern kann es teilweise auch kräftige Starkregenschauer geben. Also da auf jeden Fall drauf eingestellt sein. Und ihr wisst, das ist nicht überall im Kreis Warendorf der Fall, sondern immer sehr punktuell. Aber wir haben es natürlich für euch heute den ganzen Tag über im Blick.
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3: Und dann gucken wir auf die Straßen. Hier ist Radio WAF mit dem schnellsten Verkehrs- und Blitzerservice für die Region. Und das sieht heute Morgen alles noch sehr ruhig und entspannt aus. Also für euch eine gute und vor allem sichere Fahrt. Nur dran denken, Gulaschkanone steht weiterhin in Westbevern, Grevener Straße. Die in Aalen ist abgebaut. Ansonsten kommt gut rein in den Tag, was ihr heute Morgen schon seht. An Blitzern, Staus, Behinderungen oder auch Problemen bei dieser Hitze bei der Bahn. 0800 4x5 345 ist eure Nummer dafür.
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3: Da ist er, der heißeste Tag der Woche im Kreis Warendorf. Heute teilweise bis zu 35, vielleicht ja sogar 36 Grad. Ja, und da starten wir doch ganz cool und tiefenentspannt nach einer sehr drückenden und warmen Nacht rein in diesen Tag. Und heute Morgen heißt es Wünsche erfüllen, nämlich eure Wünsche. Die musikalischen. Und den ersten, um den kümmern wir uns gleich um 10 nach 6. Einen schönen guten Morgen jetzt mit Robbie Williams und seinem Feel. Ich bin Sven Sandbote und es fühlt sich heute Morgen sehr warm an.

0: Guten Morgen nach einer hoffentlich gut durchgeschlafenen Nacht. Wobei, viele haben das wahrscheinlich nicht hinbekommen bei diesen Temperaturen. Zigmal wach gewesen, von links nach rechts gedreht, vielleicht noch unterm Dach geschlafen oder versucht zu schlafen, ist dann eher die richtige Formulierung bei diesen heißen Temperaturen in diesen Tagen. Aber wir machen uns einen schönen Start rein in diesen noch heißeren Donnerstag. Heute mit 34, 35, vielleicht sogar stellenweise auch 36 Grad im Kreis Warendorf. Ich spiele euch nämlich heute Morgen bis 10 Uhr eure Lieblings-Sommersongs. Welcher soll's sein? Schickt mir eure Sprachnachricht an die 02581-63780. Lieblings-Sommersongs oder Songs, die ihr mit dem Urlaub verbindet, alles schicken gerne mit eurer Geschichte dazu. Und hier kommt schon der erste Wunsch. Schönen guten Morgen.
1: Guten Morgen, Sven. Hier ist die Svetlana aus Aalen. Ich würde mir als Sommersong gerne Coco Jumbo von Mr. President wünschen. Und damit nochmal Erinnerungen an die Jugendfreizeit in Südfrankreich wachrufen. Viel Sonne, viel Alkohol, ein paar überforderte Betreuer, viele verrückte Teenies. Es war großartig. Daran würde ich mich gerne nochmal erinnern und würde mich freuen, wenn du mir den Song spielen könntest. Ich danke dir und wünsche euch und dir einen schönen Donnerstag.
0: Ja, dir auch einen schönen Donnerstag und das jetzt mit Mr. President und Coco Jumbo zum Start rein in den Tag. Und statt Alkohol vielleicht jetzt den Kaffee oder so einen schönen Eiskaffee bei den Temperaturen.
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Der Sommersong von Mr. President, Coco Jumbo, die 90er lassen grüßen, für Svetlana aus Aalen gespielt heute Morgen und für euch natürlich auch gerne heute Morgen noch der Sommersong für den perfekten Start rein in den Tag. Schickt mir einfach die Sprachnachricht an die 02581637 80 bei Radio WAF. Und ja, ihr fragt euch jetzt wahrscheinlich, was soll das, dass die Nacht schon wieder vorbei ist und die Arbeit ruft. Die Antwort kommt hier aus den 80ern von Herbert Grönemeyer.

0: wichtig. Da steigt nämlich der Arschbomben-Contest. In verschiedenen Altersklassen zeigt ihr, wer mit der größten Fontäne ins Wasser einschlägt. Bis 16 Uhr vor Ort in die Wettbewerbsliste eintragen und um 16:30 geht's dann zur Sache. Ich hoffe nur inständig, dass das Wetter heute Nachmittag keinen Strich durch die Rechnung macht und der Arschbomben-Contest dann dementsprechend natürlich auch stattfinden kann. Feucht und fröhlich das Ganze. In Ostbevern, da bietet der Sommersandkasten heute das nächste Highlight. Die altwestfälische Puppenbühne, die ist um 16 Uhr zu Gast und bringt den Kasperle mit. Natürlich mit einem spannenden Abenteuer für eure Kinder. Und um 20 Uhr lasst ihr dann diesen Sommertag einfach bei richtig schöner Musik ausklingen. Für die Nachhaltigkeit gibt's auch noch was, das Repair-Café im Mehrgenerationenhaus in der Beckumer Wilhelmstraße nämlich. Da helfen euch Ehrenamtliche, kaputte Alltagsgegenstände wieder fit zu machen. Kostenlos und ohne Termin. Das Ganze heute von 16 bis 18 Uhr. Und noch mehr Tipps für diesen Donnerstag, den Freitag oder auch das Wochenende findet ihr auf radio-wrf.de und natürlich auch in der App. Und eure Veranstaltung, na, die schickt ihr auch ganz einfach über die Homepage, dann kommen sie nämlich auch ins Radio.
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0: Guten Morgen, 6.30 Uhr ist es. Christian Böder ist da mit den wichtigsten Nachrichten für euren Start in den Tag.
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2: Schönen guten Morgen. Die Deutsche Bahn hat erstmals seit 7 Jahren wieder Gewinn gemacht. Nach Medienberichten hat das Unternehmen im ersten Halbjahr einen Überschuss im dreistelligen Millionenbereich verbuchen können. 960 Millionen Menschen fuhren mit den Zügen der Bahn, ein neuer Rekord. In mehreren Regionen Frankreichs sind wieder Waldbrände ausgebrochen. Im südfranzösischen Departement Var mussten etwa 700 Menschen in Sicherheit gebracht werden. Auch aus Spanien, Griechenland und der Türkei werden neue Waldbrände gemeldet. Und das sind die Nachrichten für den Kreis Warendorf. Und wir bleiben beim Thema Hitze und Trockenheit. Auch bei uns im Kreis fehlt Wasser, die Böden sind trocken. Für die meisten Landwirte bei uns ist dieser Sommer schon jetzt eine echte Herausforderung. Das sagte uns Andreas Westermann, der Vorsitzende des Landwirtschaftlichen Kreisverbandes Warendorf.
3: Natürlich bereiten uns die kommenden Hitzetage wieder extreme Sorgen. Es geht da weniger um das Getreide, da ist die Ernte fast abgeschlossen, aber wenn ich an den Mais denke, die Kartoffeln, die Zuckerrüben, die brauchen natürlich Wasser. Und wir haben in den letzten 4 Wochen nicht wesentlich Niederschlag gehabt. Das bereitet uns extreme Sorgen, dass es hierbei zu enormen Ertragsdepressionen kommen wird.
2: Ende Juli sei in weiten Teilen des Kreises die Ernte bei Getreide und Raps so gut wie eingefahren. So früh wie noch nie, sagt Westermann. Die Erträge waren durchaus in Ordnung. Die Stadtwerke Warendorf stellen ihren Unternehmensverbund neu auf. Mit kommendem Monat wird aus der WEV Warendorfer Energieversorgung die Stadtwerke Warendorf GmbH und die bisherigen Stadtwerke Warendorf sind dann die Stadtwerke Warendorf Holding, die künftig sich ausschließlich um die Bereiche Bäder und öffentliche Ladesäulen kümmern soll. Außerdem bekommen Verwaltung und Technik der Stadtwerke einen neuen gemeinsamen Hauptsitz auf dem ehemaligen Gelände der Firma Sanitor Wingenroth an der Katzheide. Unterm Strich sollen so Abläufe effizienter und Entscheidungswege kürzer gestaltet werden. Heißt es. Die Mammutspiele in Aalen haben mittlerweile Kultstatus erreicht. Noch bis Ende der Woche toben über 600 Kinder durch ein buntes Programm. In Gruppen treten sie für ihre Kontinente in verschiedenen Wettkämpfen an. Damit die Kinder Spaß und Freude haben, legen sich Betreuer und Organisatoren richtig ins Zeug. Das sagte uns Sinan Öztürk von der Jugendförderung in Aalen.
4: Es ist im Grunde genommen eine Jahresplanung, dass wir eigentlich direkt nach den Mammutspielen schon anfangen, für die nächsten Spiele zu planen. Dazu gehört einmal das Akquirieren von Betreuerinnen und Betreuern. Dann das Ganze auch vom Konzept, weil wir jedes Jahr auch neue Wettbewerbe dazu packen. Eigentlich ist es so, dass kein Mammutspiel so abläuft wie das Mammutspiel zuvor.
2: Ein besonderes Highlight war in diesem Jahr bisher eine XXL-Wasserrutsche, die die Feuerwehr aufgebaut und mit Wasser versorgt hat. 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
0: Ja, das wird ein schweißtreibender Donnerstag. Christian, danke dir. Viel Sonnenschein heute. So, guck mal, sprechen fällt auch schon schwer bei diesen Temperaturen. Also nochmal, viel Sonnenschein heute erst einmal, denn dann kommt der Nachmittag und dann wird's, naja, ungemütlich und spannend im Kreis Warendorf. Zum einen Sturmböen, zum anderen teilweise auch Gewitter, die sich lokal bilden, und mit diesen Gewittern sind dann eben auch Starkregenschauer möglich, und wir bekommen heute Tagestopwerte von 35 Grad örtlich. Hier und da sind sogar 36 Grad möglich. Aktuell noch gut zum Durchlüften das Ganze bei euch zu Hause. 18 Grad in Warendorf, in Alverskirchen und in Dolberg messen wir aktuell. Und der Blick auf die Straßen jetzt bei Radio WAF. Hier ist der schnellste Verkehrs- und Blitzerservice für die Region und das sieht soweit gut aus. Keine Staus, keine Störung gemeldet, aber dran denken, Gulaschkanone in Westbevern, Grevener Straße, und wenn ihr unterwegs seid zwischen Telgte und Warendorf auf der B64 am Rastrupper Bahnhof, auch da wird heute Morgen schon kontrolliert. Mehr von den Autobahnen und Straßen, ihr sagt Bescheid, 0800 4x5 345 oder gerne natürlich auch direkt über die Radio WAF App. Kommt gut an!
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0: Guten Morgen, Sven Sandbote ist hier und Grüße an Tanja, die hat gerade eine Nachricht ins Studio geschickt an die 02581-63780. Sie ist gerade von der Nachtschicht auf dem Weg nach Hause, reißt gleich zu Hause die Fenster auf, lüftet durch, kuschelt sich dann ins Bett und wünscht uns und allen im Kreis einen schönen Donnerstag. Tanja, dir eine gute Nacht.

0: In Kreiswarendorf läuft Radio WRF. Guten Morgen um 6.40 Uhr. Und seit dieser Woche lässt sich ja das Jugendwort des Jahres wählen. Fragt mal eure Kinder, was die so für Ausdrücke drauf haben. Also angeblich laut dieser Jugendwort-Jury. Die 11- bis 20-Jährigen aus dem Kreis Warendorf, die dürfen mit abstimmen. Da sind so Sachen dabei wie gute Käse, super oder auch 6-7. Naja, unsere Stimme der Erwachsenen zählt da an dieser Stelle nicht, aber hier seine Stimme auf jeden Fall.
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3: Ja, nee, ist klar. Es ist die beliebteste Abstimmung nach Miss Germany oder Krawattenmann des Jahres. Das Jugendwort des Jahres kann wieder gewählt werden. Einmal im Jahr entscheiden Menschen zwischen 11 und 20 darüber, welche Floskeln sie am ehesten verwenden. Fangen wir mal vorne an. Hier, also 6-7, das heißt eigentlich so was wie egal. Also kannst du auch egal sagen. 6-7 klingt besser. Dann Crash Out, Digger, du bist gut genug. Ja, das erklärt sich ja alles von selbst. Aber jetzt pass auf. Gute Käse, wirklich, wo unser einer an einen guten Vacheron denkt. Ja, schön mit noch einem warmen, knusprigen Baguette, dazu ein Glas Beaujolais und so ein halbes Dutzend frische Austern. Aber nicht die Finclair, sondern die Sylter Royal. Ja, die hängen auch nicht so weit links und rechts aus dem Mund. Aber egal, beziehungsweise 6-7. Das Wichtigste ist doch, jetzt Warnung an alle über 25, die versuchen, Jugendwörter zu benutzen. Lasst es. Es geht immer schief. Wie Skinny Jeans oder Muscle Shirt bei Boomern oder ihr Luftgitarre auf einer Party spielen oder Stefan Raab. Es endet immer peinlich. Sei nicht cringe, Digga. Sonst wirkst du cheesy.
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0: Na, wie sieht's bei euch aus? Seid ihr gut durch die Nacht gekommen? Guten Morgen, hier ist Radio WRF. In 12 Minuten ist es 7 Uhr an diesem Donnerstag. Ja, und wir sind ja nur knapp an so einer tropischen Nacht vorbeigekommen. Davon sprechen wir, wenn die Temperaturen nicht unter 20 Grad zurückgehen. Aber auch mit 18 oder 19 Grad ist Schlafen bei den Temperaturen aktuell eher eine Anstrengung als eine Erholung. Und da gibt's dann ja die Nackt- oder Fast-Nacktschläfer-Fraktion im Kreis Warendorf. Und die immer auf einen Schlafanzug schwören, egal ob es heiß oder eiskalt ist. Thomas Bremser aus dem Radio WRF-Team. 15% der Erwachsenen in Deutschland, die schlafen gerne nackelig. Was spricht denn an diesen heißen Tagen dafür?
1: Zum einen riechen wir nicht so sehr nach Schweiß, denn der ist ja eigentlich geruchslos, aber in Verbindung mit Kleidung entsteht der Körpergeruch. Und darauf können wir im Bett ja gerne verzichten. Und eine psychologische Sache noch, wer nackt schläft, fühlt sich sexy. Die Haut ist ja unser größtes Sinnesorgan. Nackt schlafen kann deshalb mit positiven sinnlichen Empfindungen verbunden sein, selbst ohne sexuellen Kontext. Und wenn wir uns wohl in unserer Haut fühlen nachts, dann schlafen wir auch besser.
0: So, jetzt sagen die Schlafanzugträger, das kann doch nicht sein, dass das nur Vorteile hat. Gibt's auch Nachteile?
1: Ja, ich habe ja schon gesagt, dass der Schweiß nicht müffelt, aber er geht natürlich nicht weg. Er geht dann in Laken und Bettwäsche. Deshalb sollten wir die doppelt so oft wechseln, also rund einmal in der Woche. Sonst müffelt das Bett. Und wer ohne Kleidung ins Bett geht, verkühlt sich leichter. In Hitzenächten stehen ja oft alle Fenster auf oder es läuft ein Ventilator oder eine Klimaanlage. Da muss ich schon aufpassen und mich am besten mit einem dünnen Laken zudecken.
0: So, dann wisst ihr jetzt also Bescheid. Dank Radio WRF und die Nacht vom Donnerstag auf den Freitag wird für euch im besten Fall eine ganze Ecke entspannter. Guten Morgen!

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1: Mit Danny Hoppe. Guten Morgen. Hitzewellen werden offenbar immer mehr zur Normalität, auch bei uns. Klimaexperten sagen, damit müssten wir uns abfinden. Auch heute werden in Teilen Deutschlands wieder an die 40 Grad erwartet und viele Menschen seien dem fast schutzlos ausgeliefert, sagt der Städtetag und fordert vom Bund dringend mehr Geld für Hitzeschutzmaßnahmen in den Kommunen. Marc Weiß aus dem News-Team, worum geht's dabei genau?
2: Ja, das sind vor allem erstmal bauliche Maßnahmen. Die Böden müssten entsiegelt werden, also weniger Betonwüste in den Städten. Insgesamt mehr Grünanlagen, außerdem öffentliche Gebäude mit Klimaanlagen, in denen man sich abkühlen kann. Öffentliche Schattenplätze, öffentliche Trinkbrunnen, sowas. Und dafür sind in Deutschland Länder und Kommunen zuständig. Der Bund macht nur die Gesetze und da sagt der Städtetag, das kann ja nicht sein. Das können die Kommunen gar nicht bezahlen. Außerdem kann man die Kommunen nicht verantwortlich machen für die Hitzeentwicklung. Deshalb soll sich der Bund an den Kosten beteiligen. Der Städtetag.
1: Und wie ist die Lage bei uns in NRW?
2: Also die letzte Hitzewelle im Juni mit über 1200 Toten alleine hier bei uns im Land hat die Politik offenbar wachgerüttelt, muss man sagen. Die Landesregierung hat 2 Milliarden Euro für den Hitzeschutz zugesagt. Die SPD bleibt allerdings skeptisch. Es gibt eine Anfrage der Fraktion an die Regierung, was genau sie in diesen heißen Junitagen gemacht hat, um die Bevölkerung zu schützen und wie sie in Zukunft auf Hitzeereignisse reagieren will. Man merkt also, das Problem ist zumindest angekommen in der Politik. Gelöst ist es allerdings noch nicht.
1: Danke, Marc. Und jetzt weitere Meldungen im Überblick. In Südeuropa bleibt die Waldbrandlage weiter sehr angespannt. In Frankreich, Spanien, Griechenland und der Türkei sind neue Brände aufgeflammt. Tausende weitere Menschen mussten evakuiert werden. Die Bahn stellt am Vormittag ihre Zahlen für das erste Halbjahr vor. Und laut Bild und Spiegel hat die Bahn zum ersten Mal seit 7 Jahren wieder einen Gewinn erzielt. Dazu gab es demnach mit 960 Millionen Fahrgästen einen neuen Rekord. In gut 5 Wochen wird in Sachsen-Anhalt gewählt und die AfD hat ihren Vorsprung weiter ausgebaut. Das zeigt eine neue Umfrage des Meinungsforschungsinstituts Infratest DIMAP. Demnach liegt die AfD weiter bei 41%. Die CDU verliert dagegen 2 Prozentpunkte und kommt nur noch auf 24%. Die Fußball-WM ist vorbei, die Wut auf FIFA-Chef Infantino, aber bei vielen Fans noch nicht verflogen, im Gegenteil. Seitdem Infantinos neuester Investorenplan bekannt geworden ist, droht die Lage zu eskalieren. Es geht um den Verkauf von FIFA-Rechten an externe Geldgeber. Kritiker befürchten noch mehr Turniere und noch mehr Kommerz. Infantino hat seine Pläne jetzt allerdings verteidigt und eine Videobotschaft veröffentlicht. Der Einstieg externer Geldgeber sei eine einmalige Chance, die weltweite Entwicklung des Fußballs deutlich zu beschleunigen. Der Sport werde sich nicht verändern. Und das waren die Nachrichten mit Danny Hoppe.
3: Dann gucken wir aufs Wetter. Das verändert sich heute auf jeden Fall noch. Es ist ein spannender Wetterdonnerstag im Kreis Warendorf. Heute Morgen geht's erstmal los. Die 2 steht schon vorne, jetzt um kurz nach 7, 20 Grad. Die messen wir bei euch im Beckum. 19 sind's in Westkirchen und auch in Fadrup. Auf 35 Grad geht's heute rauf. Dazu heute Morgen und am Vormittag auch rund um die Mittagszeit noch viel, viel Sonnenschein. Und dann so ab 14 Uhr wird's auf jeden Fall spannend. Dann sind teilweise starke Sturmböen drin, begleitet örtlich von Gewittern. Und wo die eben runterkrachen, da gibt's dann teilweise auch Starkregen. Und die Temperaturen gehen dann auch dementsprechend zumindest mal kurzfristig ordentlich zurück. Und wie es mit den Unwettern läuft, das haben wir natürlich für euch heute bei Radio WAF im Blick.
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3: So, im Blick haben wir auch die Straßen. Hier ist Radio WAF mit dem schnellsten Verkehrs- und Blitzerservice für die Region. Und das ist wieder mal ein entspannter und ruhiger Ferienmorgen auf den Autobahnen und Straßen. Da ist nicht viel los. Ihr kommt ohne Probleme durch. Nur dran denken, auch wenn nicht viel los ist, fahrt nicht zu schnell. Zum Beispiel in West-Bevern. Da steht nämlich die Gulaschkanone weiterhin in der Grevener Straße. Ansonsten, was ihr unterwegs noch entdeckt, Blitzerstaus, vielleicht auch Ausfälle bei der Bahn, sagt Bescheid. 0800 4x5 345 oder gerne natürlich eure Sprachnachricht zu mir ins Studio.
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3: Am Donnerstagmorgen mit Sven Sandbote. Schönen Start rein in diesen vorletzten Julitag des Jahres. Und wenn es heute so heiß wird, dann machen wir es uns richtig schön und gemütlich. Nämlich mit euren Lieblings-Sommer- und Urlaubssongs, die ihr mir so zahlreich schon reingeschickt habt heute Morgen. Und gerne mehr davon mit der Sprachnachricht an die 02581-63780. Und den nächsten Song, den erfülle ich dir oder dir oder dir oder dir gleich um 10 nach 7.

0: Der Kreis Warendorf steht auf mit Radio WRF. Guten Morgen, wir sind angekommen im Donnerstag. Und für euch wird's ein ganz besonderer Donnerstag, denn heute spiele ich euch eure Lieblings-Sommer- und Urlaubssongs. Und die schickt ihr mir mit der Sprachnachricht und eurer Geschichte dazu an die 02581-63780. Also, welchen Song soll ich heute Morgen sehr, sehr gerne für euren Start in diesen heißen Donnerstag spielen? Hier kommt schon der nächste Wunsch. Guten Morgen.
1: Guten Morgen, Sven. Hier ist Felicitas aus Sendenhorst. Ich wünsche mir den Sommersong von Zweiraumwohnung, 36 Grad. Der passt perfekt heute zu diesem Donnerstag, finde ich. Und wenn ich diesen Song höre, denke ich immer an meinen Schulabschluss. Das war so eine super aufregende Zeit. Irgendwie stand mir die Welt offen und ich wusste nicht so genau, wohin es geht mit mir. Einfach ein super aufregender und schöner Sommer. Wenn ich diesen Song höre, bin ich nochmal 16.
0: Ja, Felicitas in Sendenhorst. Dann heute nochmal wie 16 fühlen zum Start rein in diesen heißen Donnerstag. Hier kommt Zweiraumwohnung und 36 Grad. Und welchen Song soll ich für euch spielen? Schickt's mir mit der Sprachnachricht an die 02581-63780.
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Heute Morgen nur bei Radio WRF für euch mehr von euren Sommersongs und gerne auch für euch den Sommersong, euren Lieblingssommersong. Welcher soll es sein? Schickt mir die Sprachnachricht an die 02581 63780. Es ist 7.16 Uhr, wir starten rein in den vorletzten Julitag. Sven Sandbote ist hier.

0: Da ist er also, die nächste Hitzewelle im Kreis Warendorf. 20 nach 7 ist es. Guten Morgen zusammen. Naja, und viele von euch fragen sich, mal gucken, wie lange die Deutsche Bahn mit diesen hohen Temperaturen diesmal wieder zurechtkommt. Ja, berechtigterweise. Wobei, die Deutsche Bahn geht ja inzwischen ganz offen mit dem Thema um und sagt, kein anderes großes Unternehmen in Deutschland ist so vom Klimawandel betroffen wie eben die Bahn. José Nasyandi im Landtagsstudio in Düsseldorf. Die Bahn spricht von einer echten Belastungsprobe durch die Hitze.
1: Ja, die Bahn trifft es ziemlich frontal. Ihre gesamte Infrastruktur ist draußen der Sonne ausgesetzt. Die Schienen dehnen sich bei hohen Temperaturen aus. Deshalb werden sie so verschweißt, dass sie Extremwerte aushalten können. Trotzdem kann Extremhitze ein Problem werden. Anja Bröcker, Sprecherin der Bahn, drückt es so aus.
2: Ähnlich wie Straßenbelag weich werden kann, leiden auch Gleise, Weichen und Signale unter der extremen Hitze. Sie sind den ganzen Tag der Sonne ausgesetzt. Die Belastung steigt dann also auf ein Maximum.
0: Ja, wir erinnern uns mal an Ende Juni, die Hitzewelle, die hat ja auch für ordentlich Probleme gesorgt. Der RRX durch den Kreis Warendorf zum Beispiel über Aalen, Neubeckum und Oelde, der hat seinen Betrieb teilweise eingestellt. Was unternehmen denn Bahn und die Verkehrsbetriebe, wenn es jetzt wieder so heiß wird?
1: Ja, viele der Maßnahmen bekommen wir Fahrgäste überhaupt nicht mit. Die Bahn überwacht mit Sensoren und einem eigenen Wetterprognosesystem die Schienen, die Stellwerke, auch andere besonders hitzeempfindliche Anlagen. Außerdem wurden sehr viele ICE- und Intercity-Züge inzwischen mit leistungsfähigeren Klimaanlagen ausgestattet. Aber auch diese Technik kann bei extremer Hitze an ihre Grenzen kommen. Deshalb bei extremer Hitze gibt es jetzt schon einige Verkehrsunternehmen, die inzwischen dazu raten, auf nicht unbedingt notwendige Fahrten zu verzichten.
0: Ja. Und wir hoffen einfach mal, dass heute alles glatt geht und heute Nachmittag kommt dann ja sowieso die Abkühlung mit ordentlich Regen und auch heftigen Gewittern, zumindest örtlich im Kreis Warendorf. 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

0: Ed Sheeran, sein Asisam um 7:30 bei Radio WRF für den Kreis Warendorf. Und hier sind die Nachrichten mit Christian Böder für euch.
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2: Schönen guten Morgen. Russland hat die Ukraine in der Nacht wieder massiv mit Raketen, Marschflugkörpern und Drohnen angegriffen. Nach Medienberichten gibt es 8 Tote und mehr als ein Dutzend Verletzte. Heute ist der sogenannte Erdüberlastungstag. Nach Berechnungen der US-Umweltorganisation Global Footprint Network verbrauchen wir ab jetzt mehr ökologische Ressourcen, als uns eigentlich fürs gesamte Jahr zur Verfügung stehen. Und das sind die Nachrichten im Kreis Warendorf und wir bleiben weiter beim Thema Hitze und Trockenheit. Die zunehmende Trockenheit macht auch den Landwirten im Kreis zu schaffen. Die Getreide- und Rapsernte wurde so früh wie noch nie eingefahren. Die Erträge seien zwar durchaus in Ordnung, aber der Mais leidet extrem unter der Trockenheit. Das sagte uns Andreas Westermann aus Ennigerloh. Er ist der Vorsitzende des Landwirtschaftlichen Kreisverbandes Warendorf.
3: Bei Sonderkulturen ist es vielleicht noch möglich zu bewässern, wenn man eine entsprechende Erlaubnis hat, wie zum Beispiel bei Kartoffeln. Aber bei dem Mais, da ist eine Bewässerung schon fast gar nicht rentabel und es gibt auch keine großartigen Bewässerungserlaubnisse überhaupt noch. Da können wir eigentlich nur zuschauen, wie unser Jahreswerk vor der Sonne verbrennt.
2: Im August müsste wahrscheinlich mit der Siloernte begonnen werden und auch die Tierhalter müssten wegen der Hitze besonders aufmerksam sein, sagt Westermann. Autofahrer aus dem Kreis Warendorf müssen sich auf der A2 seit dem Abend auf Änderungen einstellen, denn zwischen Herzebrock-Klarholz und Reda-Wiedenbrück wird der Verkehr auf 2 Brücken neu geführt. Die Fahrstreifen bleiben zwar erhalten, sie werden im Brückenbereich aber verengt und verschwenkt, deshalb gilt dort künftig Tempo 100. Hintergrund ist der schlechte Zustand der Bauwerke. Mit der Maßnahme soll die Lebensdauer der Brücken bis zu einem Neubau verlängert werden, sagt die Autobahn GmbH. Das historische Rathaus in Warendorf bekommt einen zweiten Baum. Dafür hat die Bürgerstiftung Warendorf zusammen mit der Sparkasse Münsterland Ost und der Volksbank im Münsterland EG gesorgt. Damit zeigt sich das Rathaus schon bald wieder wie früher. Damals schmückten 2 Bäume die Front. 2024 musste der erste aufgrund seines schlechten Zustandes aber weichen. Die verbleibende Scheinakazie wurde dann in diesem Frühjahr gefällt. Für sie hatte die Stadt aber schon bald einen neuen Setzling gepflanzt. Links der Rathaustreppe folgt nun Nummer 2. Beides sind Blumeneschen, so die Stadt Warendorf. In Aalen laufen noch bis zum Ende der Woche die beliebten Mammutspiele. Die gehören mit zu den größten Ferienfreizeiten im Kreis Warendorf. Rund 600 Kinder sind in diesem Jahr mit dabei. Sie treten in Gruppen, in verschiedenen Wettkämpfen an und können sich auch auf Spaß und Aktionen abseits der Wettkämpfe freuen. Wie etwa eine XXL-Wasserrutsche. Mehr zu den Mammutspielen in etwa 10 Minuten bei Sven in der Sendung. Unsere Lokalnachrichten jederzeit online auf radio-wrf.de und in unserer App. Und Sven sagt euch jetzt, wie es Wetter wird.
0: Ja, schön. Erstmal mit viel, viel Sonnenschein. Jetzt schon 21 Grad, unter anderem bei euch in Sendenhorst, in Ostenfelde und in Füchtorf. Aber dann kommt der Nachmittag und da warnt der Deutsche Wetterdienst schon jetzt vor teilweise starken Sturmböen, heftigen Gewittern. Und wo die eben runterkommen, bringen sie stellenweise auch Starkregenschauer mit. Aber bevor es soweit ist, gibt's nochmal schwülwarm, heiße und drückende 35 Grad an diesem Donnerstag. Dann gucken wir rüber auf die Straßen. Hier ist Radio WRF mit dem schnellsten Verkehrs- und Blitzerservice für die Region. Und anders als beim Wetter ist es auf den Autobahnen und Straßen ganz entspannt. Keine Staus, keine Störungen. Falls ihr das anders seht, schon was entdeckt unterwegs auf dem Weg zur Arbeit, dann sagt Bescheid gerne über die Radio WRF App oder ihr ruft an 0800 4x5 345.
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0: Sven Sandbrote ist hier. Guten Morgen, schönen Start in den neuen Tag. Jetzt mit Schaus.

0: Das ist momentan echt interessant zu beobachten, wie unterschiedlich doch die Sommerferien gerade ausfallen. Guten Morgen, hier ist Radio WRF, 7.40 Uhr. Die einen entspannen einfach zu Hause oder im Urlaub. Und dann gibt's ja die Kids, die in diesen Tagen bei den zahlreichen Ferienspielen so richtig aufdrehen. Zum Beispiel bei den Mammutspielen in Aalen im Sportpark Nord, direkt bei mir in der Nachbarschaft. Noch bis morgen Abend gibt's da für rund 600 Kinder ganz, ganz viel Programm. Die Kids, die sind ja auf die Kontinente aufgeteilt und dürfen seit 1,5 Wochen da in unterschiedlichen Disziplinen gegeneinander antreten, wenn sie denn wollen. Aber was macht die Mammutspiele eigentlich für euch so toll und so interessant?
1: Dass wir richtig viele schöne Spiele machen.
2: Ich finde auch schön, dass man hier neue Freunde kennenlernt.
3: Dass man bei Hitze Aktivität machen kann, ins Freibad gehen.
4: Dass man hier auch seine Freunde hat und man mit denen den ganzen Tag lang spielen kann.
5: Dass man hier Spaß hat und mit anderen Freunden gut spielen kann.
6: Und dass man Spaß hat und dass hier so gut organisiert ist.
7: Es gibt Wettkämpfe und ja, es macht halt einfach Spaß, ja.
0: Ja, guck mal, da ist auf jeden Fall der Spaß ganz vorne dabei und die ein oder andere Freundschaft, die entsteht auch noch im Sportpark Nord. Übrigens, die Aalener Feuerwehr, die war am heißen Mittwoch auch mit im Einsatz. Die haben eine XXL-Rutsche aufgebaut und mit ordentlich Wasser versorgt. Und die Runde Eis hinterher, die gab's auch noch. Euch dann heute wieder ganz viel Spaß am vorletzten Tag der Mammutspiele im Aalener Sportpark Nord. Hier ist Radio WRF. Guten Morgen.

Stellt euch mal vor, ihr habt als Jugendlicher die Chance, eine Statistenrolle im Film zu bekommen, in einem Beatles-Film wohlgemerkt. Und dann kommt dieser Film ins Kino und ausgerechnet eure Szene wird rausgeschnitten. Genauso ging es Phil Collins als kleiner Junge. Ja, mittlerweile ist er selbst ein Weltstar. Großartige Nummer. Don't Lose My Number bei Radio WAF im besten Mix für den Kreis Warendorf. Und hier kommt was Neues von Michael Schulte für euch.

0: Es ist der 30. Juli 2026. Guten Morgen an diesem Donnerstag mit Radio WRF. Und so, kleinen Moment mal eben. Kleiner Check. Wer von euch erkennt sich hier oder hat es so schon mal erlebt? Es gibt ja so Menschen, die melden sich wochenlang nicht und trotzdem reicht eine einzige Nachricht aller, sag mal, hast du Zeit? Und zack, stehen sie parat. Genau das feiern wir heute. Es ist der Tag der Freundschaft. Und was macht für euch eigentlich so eine richtige, starke Freundschaft aus?
1: Wie in jeder Beziehung, man geht durch tiefe Täler und auf hohe Berge am Ende des Tages. Wenn das alles aushält, dann ist alles gut.
2: Zusammen lachen, weinen, tanzen, alles, einfach alles.
3: Dass sie mich mit wirklich allen Seiten kennen, dass sie mich akzeptieren, dass sie mir aber auch sagen, wenn ich mal Scheiße gebaut habe und dass wir uns trotzdem am Ende des Tages irgendwie lieb haben.
4: Man steht zur Stelle. Egal, was passiert.
5: Vor allem, wenn man jetzt auch keinen Partner hat, sind Freunde besonders wichtig und einfach ein ganz wichtiger Halt im Leben.
0: So, und genau deshalb lohnt sich doch heute mal der Griff zum Smartphone. Anrufen, Nachricht schreiben oder noch besser, ihr verabredet euch direkt für heute Abend auf ein tolles Freundschaftsabendessen. Heute am Tag der Freundschaft. Besser geht's doch gar nicht. Guten Morgen.

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1: Mit Danny Hoppe. Guten Morgen. In diesem Sommer jagt eine Hitzewelle die nächste und Klimaexperten sagen, daran müssen wir uns gewöhnen, denn das wird in Zukunft wohl immer häufiger der Fall sein. Auch heute bekommen das viele Menschen zu spüren. In Teilen Deutschlands geht es wieder rauf in Richtung 40 Grad. Der Deutsche Wetterdienst legt heute außerdem die offizielle Bilanz für den Juli vor. Einiges ist davon schon bekannt und bestätigt die Entwicklung. Marc Weiß hat mehr dazu.
2: Der Juli war nach DWD-Angaben der fünfte Monat in Folge, der deutlich sonniger und trockener war als der Mittelwert der vergangenen Jahre. Für die Politik geht es inzwischen nicht mehr nur darum, das Klima irgendwie noch zu schützen, sondern immer mehr auch darum, sich auf die Folgen des Wandels einzustellen. Für die Städte in Deutschland sei die Anpassung an das Klima eine Daueraufgabe, heißt es vom Städtetag. Dabei geht es zum Beispiel um die Begrünung, weniger Beton, mehr Pflanzen und mehr Schatten. Insgesamt kommen wir in Deutschland aktuell allerdings noch glimpflich davon. Länder wie Frankreich, Spanien, Griechenland oder Portugal kämpfen gerade gegen die schwersten Waldbrände seit Jahrzehnten. Und selbst im sonst so verregneten England herrscht ein ganz anderes Wetter. Die britischen Behörden haben offiziell eine Dürre ausgerufen und es ist bereits der zweite Dürresommer in England. Experten dort gehen von schwerwiegenden Folgen für die Umwelt und die Tierwelt aus.
1: Und jetzt weitere Meldungen im Überblick. Die Krise der deutschen Autobauer geht weiter. Auch bei BMW brechen die Gewinne weg. Im zweiten Quartal hat der Konzern nach Steuern nur noch 1,2 Milliarden Euro verdient. Das waren 35% weniger als im Vorjahreszeitraum. Diese Zahlen hat BMW vorhin in München vorgelegt. Bessere Zahlen kann offenbar die Deutsche Bahn präsentieren. Sie legt am Vormittag ihre Bilanz für das erste Halbjahr vor. Und zum ersten Mal seit 7 Jahren schreibt sie anscheinend wieder schwarze Zahlen. Das melden die Bild und der Spiegel. Außerdem gab es demnach einen Rekord bei den Fahrgastzahlen mit 960 Millionen. Heute ist der sogenannte Erdüberlastungstag. Das heißt, ab heute hat die Menschheit die Rohstoffe aufgebraucht, die die Erde innerhalb eines Jahres erneuern kann. Das hat die Organisation Global Footprint Network berechnet. Sie fordert vor allem, die CO2-Emissionen zu senken. Hat der ein oder andere bestimmt auch schon mal gemacht, eine private Chatnachricht an andere weitergeleitet. Aber darf man das unter bestimmten Umständen überhaupt einfach so? Mit dieser Frage beschäftigt sich am Vormittag der Bundesgerichtshof. Hintergrund ist ein Streit zwischen zwei ehemaligen Freundinnen. Die hatten sich vor 3 Jahren über den Arbeitgeber der einen ausgetauscht. Als sie sich später beide aber zerstritten hatten, landete dieser Chatverlauf dann bei der Lebensgefährtin des Chefs. Und das hatte Folgen, denn die Freundin verlor dadurch ihren Job. Es folgte ein Rechtsstreit. Streit um 7.500 Euro Schadenersatz. Das soll der BGH jetzt klären. Und das waren die Nachrichten mit Danny Hoppe.
3: Was ein uncooler Move. Gucken wir lieber auf einen coolen Move, nämlich das Wetter an diesem Donnerstag im Kreis Warendorf. Heute Morgen am Vormittag und auch rund um die Mittagszeit erstmal richtig, richtig heftig viel Sonnenschein. Aber dann kommt der Nachmittag. Ja, und da gibt's auf jeden Fall Wetterabwechslung. Der Deutsche Wetterdienst warnt schon heute Morgen in einer Vorwarnung vor teilweise starken Gewittern, die örtlich mal zusammenkommen und sich dann da entladen. Die bringen dann auch hier und da heftige Schauer mit und auch Sturmböen sind heute Nachmittag keine Seltenheit im Kreis Warendorf. Also passt da auf jeden Fall auf, wie sich das Ganze entwickelt. Das haben wir natürlich für euch im Blick bei Radio WAF. Temperaturtechnisch entwickelt sich das gerade auch schon ganz ordentlich. Schon heute Morgen 23 Grad bei euch in Aalen, in Roland oder auch in Rinkerode. Auf heiße 35 geht's heute rauf.
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3: Und hier ist der schnellste Verkehrs- und Blitzerservice für die Region. Keine Staus unterwegs heute Morgen, also da eine gute und sichere Fahrt für euch. Allerdings wird geblitzt. Die Gulaschkanone, bekannter Standort in Westbevern, Grevener Straße in Höhe der neuen Feuerwache in Westbevern. Und dann gibt's einen neuen Blitzerstandort auf der B58, die Drensteinfurter Straße in Aalen. Wenn ihr da zwischen Aalen und Drensteinfurt unterwegs seid, in Höhe der Gärtnerei bei Tempo 70 wird kontrolliert. Das ist so ein typischer Gulaschkanonenstandort. Ist es vielleicht auch die Gulaschkanone, die vom Höfener Ort an die B58 gewechselt hat in Aalen? Sagt mal schnell Bescheid, wenn ihr da gleich vorbeidüst. 0800 4x5 345 oder aber ihr schickt eure Nachricht ganz einfach per Sprachnachricht zu mir ins Studio. Besten Dank.
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3: Guten Morgen, Sven Sandbote ist hier. Es ist Donnerstag, ein heißer Donnerstag und gleich um 10 nach 8 der nächste Sommer- und Urlaubssong, denn heute Morgen spiele ich ja immer wieder eure Lieblingsurlaubs- und Sommersongs und natürlich gern auch euren. Also nutzt sie, eure Chance für einen perfekten Start in diesen heißen Donnerstag. Hier ist Tiffany Harris und Vertigo für den Start in den Tag.

0: Heute Morgen um kurz nach 8 schon wieder schwitzen bei der Gassi-Runde oder auch auf der Arbeit. Guten Morgen, hier ist Radio WRF. Es ist der heißeste Tag der Woche, der heute vor uns liegt. 35, vielleicht teilweise örtlich sogar 36 Grad, bevor es dann heute Nachmittag ordentlich scheppern kann im Kreis Warendorf. Blitz und Donner, Sturmböen und teilweise auch Starkregen. Aber bevor es soweit ist, feiern wir erstmal diesen Sommertag, nämlich mit euren Lieblings-Sommer- und Urlaubssongs. Da habt ihr schon so viele Wünsche reingeschickt und hier kommt der nächste Wunsch.
1: Guten Morgen, hier ist Kerstin aus Beckum. Ich finde es total cool mit den Sommersongs heute Morgen. Und ja, ich habe 99 mein Abi gemacht, bin danach mit der ganzen Clique nach Ibiza geflogen und wir haben damals den Song der Venga Boys, We're Going to Ibiza, rauf und runter gehört. Passte natürlich perfekt zu dem Anlass damals. Das wäre total cool, wenn du den heute für mich spielen könntest. Ich danke dir.
0: Ja, das kriegen wir doch hin. Überhaupt kein Problem. Dann gehen wir jetzt alle gemeinsam nach Ibiza an diesem Donnerstagmorgen mit Radio WRF. Und welchen Sommer- und Urlaubssong wollt ihr heute Morgen noch hören, der bei euch irgendwelche Erinnerungen hervorruft? Schnell her mit der Sprachnachricht an die 02581 63780.
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to Ibiza. Kerstin aus Beckum hat sich nochmal mit den Wenger Boys an ihren Abi-Ausflug mit den Schulfreundinnen und Schulfreunden nach Ibiza erinnert. 1999 war das. Und an was erinnert ihr euch bei irgendwelchen Urlaubs- und Sommersongs? Schickt mir eure Geschichte, dann läuft der Song noch heute Morgen hier in der Show. Nummer ist die 025 81 63 78 0. Sven Sandbote bin ich. Guten Morgen. Ich

0: Euer Start rein in den Donnerstag im Kreis Warendorf. Es ist 8.20 Uhr.
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0: So, und wenn ihr richtig Bock habt, mit einer gepflegten Arschbombe ins Wasser zu springen, dann seid ihr heute Nachmittag im Freibad Aalen genau richtig. Da steigt nämlich der Arschbomben-Contest. In verschiedenen Altersklassen zeigt ihr, wer mit der größten Fontäne ins Wasser einschlägt. Bis 16 Uhr vor Ort in die Wettbewerbsliste eintragen und um 16:30 Uhr geht's dann zur Sache. Ich hoffe nur inständig, dass das Wetter heute Nachmittag keinen Strich durch die Rechnung macht und der Arschbomben-Contest dann dementsprechend natürlich auch stattfinden kann. Feucht und fröhlich das Ganze. In Ostbevern, da bietet der Sommersandkasten heute das nächste Highlight. Die altwestfälische Puppenbühne, die ist um 16 Uhr zu Gast und bringt den Kasperle mit. Natürlich mit einem spannenden Abenteuer für eure Kinder und um 20 Uhr lasst ihr dann diesen Sommertag einfach bei richtig schöner Musik ausklingen. Für die Nachhaltigkeit gibt's auch noch was, das Repair-Café im Mehrgenerationenhaus in der Beckumer Wilhelmstraße nämlich. Da helfen euch Ehrenamtliche, kaputte Alltagsgegenstände wieder fit zu machen. Kostenlos und ohne Termin. Das Ganze heute von 16 bis 18 Uhr. Und noch mehr Tipps für diesen Donnerstag, den Freitag oder auch das Wochenende findet ihr auf radio-waf.de und natürlich auch in der App. Und eure Veranstaltung, na, die schickt ihr auch ganz einfach über die Homepage. Dann kommen sie nämlich auch ins Radio.
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0: 8.26 Uhr, guten Morgen mit Radio WRF und Christian Böder aus dem News-Team ist schon mal da und wir erwarten ja heute Nachmittag ordentliche Gewitter im Kreis Warendorf. Allerdings gegen die anhaltende Trockenheit hilft das eher wenig, Christian.
1: Stimmt, der sprichwörtliche Tropfen auf dem heißen Stein. Die Trockenheit und Hitze macht auch unseren Landwirten bei der Ernte zu schaffen. Und was die vom Sommer halten, das gibt's gleich bei mir in der Sendung.
0: Ja, in 3 Minuten das Ganze.
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0: Es ist 8:30 und hier ist Christian Böder jetzt mit den ausführlichen Nachrichten für euch.
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2: Guten Morgen. Bundespräsident Steinmeier hat drei neue Bundesminister ernannt. Der bisherige CDU-Generalsekretär Lindemann ist Gesundheitsminister. Seine Vorgängerin Waken, Kanzleramtsministerin, und der bisherige Unionsparlamentsgeschäftsführer Bilger übernimmt das Verkehrsressort. Die Vereidigung der drei Minister ist für September geplant. Der Deutsche Städtetag fordert von Bund und Ländern eine Milliardenhilfe für Maßnahmen zur Klimaanpassung. Für die Städte sei die Anpassung an die Hitze eine Daueraufgabe, die Jahrzehnte benötigen werde, heißt es. Und das sind die Nachrichten im Kreis Warendorf. Die anhaltende Trockenheit und die Hitzewellen machen auch den Landwirten im Kreis zu schaffen. Die Getreide- und Rapsernte wurde so früh wie noch nie eingefahren. Die Einträge waren zwar durchaus in Ordnung, aber der Mais leide extrem unter der Trockenheit, sagte uns der Vorsitzende des Landwirtschaftlichen Kreisverbandes Warendorf, Andreas Westermann. Langfristig müsste man sich darüber auch Gedanken machen, andere Nutzpflanzen anzubauen. Mehr Kopfzerbrechen bereitet den Bauern die Marktlage. Sie bekommen ruinöse Preise, gleichzeitig steigen die Preise im Supermarkt, sagt Westermann. Die Stadtwerke Warendorf stellen ihren Unternehmensverbund neu auf. Mit Beginn des kommenden Monats gibt es eine Reihe von Änderungen und einen neuen Standort. Die Einzelheiten hat Helmut Delke aus dem News-Team.
3: Die Warendorfer Energieversorgung WEV übernimmt die Wasserversorgung und wird zur neuen Stadtwerke Warendorf GmbH. Aus der alten wird die Stadtwerke Warendorf Holding GmbH. Die kümmert sich künftig um die Bereiche Bäder und öffentliche Ladesäulen, heißt es in einer Mitteilung. Außerdem ziehen Verwaltung und Technik in einen gemeinsamen Hauptsitz auf dem ehemaligen Gelände der Firma Sanitop an der Katzheide.
2: Unterm Strich sollen so Abläufe effizienter und Entscheidungswege kürzer gestaltet werden, heißt es. In Münster-Wolbeck nahe der Kreisgrenze ist es am Nachmittag zu einem folgenschweren Unfall auf der Kanalbrücke der Wolbecker Straße gekommen. Eine 45-jährige Münsteranerin kam aus unbekannter Ursache in den Gegenverkehr und stieß auf der Brücke mit einem unbeladenen Muldenkipper zusammen, so die Polizei. Das Auto überschlug sich, der Laster rammte das Brückengeländer. Durch den Unfall wurde die 45-jährige Frau schwer und drei Mitfahrende sowie der Lkw-Fahrer leicht verletzt. Die Brücke war für 4 Stunden gesperrt. In Techte feiern heute die Straßentheatertage ihr Comeback. Nach 8 Jahren Pause ist die beliebte Veranstaltungsreihe wieder da. Bis einschließlich Samstag verwandelt sich die historische Altstadt wieder in eine große Bühne unter dem Motto Umsonst und draußen. Die Besucherinnen und Besucher erwartet ein abwechslungsreiches Programm mit Theater, Akrobatik, Feuerkunst und Mitmachaktionen. So die Stadt Techte. 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
0: Ja, mit dem erstmal heißen Wetter heute. Die Sonne sorgt nämlich für 35 Grad, also ein schattiges Plätzchen ist da auf jeden Fall sehr angebracht heute zur Frühstückspause oder nachher auch zur Mittagspause. Aktuell messen wir bei euch in Telgte, in Stromberg und in Waldstätte schon 24 Grad und dann wird's spannend ab heute Nachmittag. Da sind nämlich dann teilweise Schauer unterwegs, teilweise auch Sturmböen und wenn es ganz schlecht läuft, kann es auch örtlich mal das ein oder andere Gewitter geben und das ist dann auch lokal begleitet von Starkregenschauern. Also das wird noch ein sehr spannender Nachmittag und auch Abend im Kreis Warendorf haben wir natürlich für euch bei Radio WAF im Blick. Genauso wie die Straßen, denn hier ist der schnellste Verkehrs- und Blitzerservice für die Region und der hat die gute Nachricht, keine Staus, keine Störung auf den Autobahnen und Straßen, aber Blitzer gibt's. Neu dazugekommen, Gulaschkanone B58 in Aalen, Drenn-Steinfurter Straße. Wenn ihr da zwischen Aalen und Drenn-Steinfurt in Höhe der Gärtnerei unterwegs seid, bei Tempo 70 wird kontrolliert. Außerdem mobiler Blitzer in Beckum in der Oelder Straße und die Grevener Straße in Westbevern. Da steht der Gulaschkanone Nummer 2. Habt ihr noch was? Dann sagt Bescheid. 0800 4x5 345 oder ganz einfach natürlich mit eurer Sprachnachricht direkt zu mir ins Studio.
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0: Guten Morgen, Sven Sandbote ist hier. Es ist schon Donnerstag, der letzte im Juli 2026. Und das hier sind die Imagine Dragons und Radioactive für euren perfekten Start rein in den Arbeits- oder vielleicht ja sogar Urlaubstag.

0: 20 Minuten noch, dann ist es 9. Guten Morgen mit Radio WRF im Kreis Warendorf. Momentan läuft ja wieder die Abstimmung fürs Jugendwort des Jahres. Und wenn ich mir die Begriffe da so angucke, dann frage ich mich echt, welche Kinder und Jugendlichen im Kreis Warendorf habe ich bislang verpasst, die so sprechen? Ich habe es noch nie mitbekommen, dass die teilweise so sprechen. Zumindest mit diesen Wörtern, über die da abzustimmen ist in diesen Tagen. Naja, zum Glück dürfen auch nur die 11- bis 20-Jährigen abstimmen. Wobei, es gibt eine Ausnahme. Er hier hat eine Sondergenehmigung.
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3: Ja, nee, ist klar. Es ist die beliebteste Abstimmung nach Miss Germany oder Krawattenmann des Jahres. Das Jugendwort des Jahres kann wieder gewählt werden. Einmal im Jahr entscheiden Menschen zwischen 11 und 20 darüber, welche Floskeln sie am ehesten verwenden. Fangen wir mal vorne an. Hier, also 6-7, das heißt eigentlich so was wie egal. Also kannst du auch egal sagen. 6-7 klingt besser. Dann Crash Out, Digger, du bist gut genug. Ja, das erklärt sich ja alles von selbst. Aber jetzt pass auf. Gute Käse, wirklich. Wo unser einer an einen guten Vacheron denkt. Ja, schön mit noch einem warmen, knusprigen Baguette. Dazu ein Glas Beaujolais und so ein halbes Dutzend frische Austern. Aber nicht die Finclair, sondern die Sylter Royal. Ja, die hängen auch nicht so weit links und rechts aus dem Mund. Aber egal, beziehungsweise 6-7. Das Wichtigste ist doch, jetzt Warnung an alle über 25, die versuchen, Jugendwörter zu benutzen. Lasst es. Es geht immer schief. Wie Skinny Jeans oder Muscle Shirt bei Boomern oder ihr Luftgitarre auf einer Party spielen oder Stefan Raab. Es endet immer peinlich. Sei nicht cringe, Digga. Sonst wirkst du cheesy.
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0: zwar in den Betten im Kreis Warendorf, da geht's in diesen Tagen ziemlich heiß her. Ja, ist klar, dass ihr direkt wieder an Knicknack denkt. Guten Morgen, hier ist Radio WRF. 12 Minuten noch bis 9 Uhr. Ich meine natürlich die Hitze und damit nachts irgendwie klarzukommen. Extra schwer haben es ja die unter euch, die unterm Dach schlafen. Da hilft dann echt nur Klimaanlage oder Fenster ganz, ganz weit auf. Vielleicht auch so ein bisschen Durchzug, aber wirklich nur ein bisschen, damit ihr euch nicht erkältet. Übrigens, 15% der Deutschen schlafen gerne nackelig. Aber Thomas Bremser aus dem Radio WRF. WRF-Team. Ich höre jetzt schon den Aufschrei, das geht doch gar nicht. Da helfen wir mal den Schlafanzugträgern. Was sollten die in den heißen Nächten tragen?
1: Auf jeden Fall was Luftiges, vor allem der Genitalbereich braucht Luft zum Atmen. Wer nachts enge Unterhosen trägt aus synthetischen Materialien, könnte eine Infektion bekommen durch Pilze. Hilfreich sind im Sommer Naturmaterialien wie Seide oder sehr feine Baumwollstoffe. Und den Pyjama kann ich dann vor dem Schlafengehen noch mal kurz ins Gefrierfach legen. Dann ist er schön kühl.
0: Aber komm, ganz ehrlich, bevor ich den Schlafanzug ins Eisfach packe und der dann auch noch diesen Geruch von irgendwelchen Sachen aus dem Eisfach annimmt, dann schmeiße ich mich lieber auch direkt nackt ins Bett. Ich meine, die Genitalien mögen es ja gerne locker. Wir haben es gerade eben gelernt. Dann lasst die kommende Nacht auf jeden Fall sehr locker angehen. Hier ist Radio WRF.

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1: Mit Danny Hoppe, guten Morgen. In vielen Ländern Südeuropas jagt eine Hitzewelle gerade die nächste und das sorgt dafür, dass sich die Waldbrandlage weiter zuspitzt. Immer mehr Länder melden immer mehr Brände. Auch Spanien ist weiter stark betroffen, bekommt jetzt aber auch Hilfe aus NRW. Mehrere Feuerwehren haben sich von uns aus auf den Weg gemacht, um die Einsatzkräfte in Spanien beim Kampf gegen die Waldbrände zu unterstützen. Marc Weiß hat die Einzelheiten.
2: Es handelt sich um eine spezialisierte Waldbrandeinheit mit Einsatzkräften aus Bonn, Düsseldorf, Leverkusen, Königswinter und Ratingen. Der Einsatz findet im Rahmen des EU-Katastrophenschutzverfahrens statt. Spanien hatte um die Hilfe offiziell gebeten. Voraussichtlich am Samstag wird der aus 56 Einsatzkräften und über 20 Fahrzeugen bestehende Konvoi in Nordwestspanien erwartet. Auch in Frankreich könnte es noch Einsätze von NRW-Feuerwehren geben. Mehrere Einheiten sind in Alarmbereitschaft, wurden allerdings noch nicht angefordert. Dafür sind aktuell Spezialkräfte der Tierrettung Essen in Frankreich im Einsatz. In der Region um Bordeaux helfen sie mit Drohnenunterstützung, eingeschlossene Tiere zu finden und aus den Flammen zu retten. Dieser Einsatz ist freiwillig. Inzwischen sind immer mehr Länder von den extremen Waldbränden betroffen. Neben Frankreich und Spanien sind das im Moment vor allem Griechenland, Portugal, Italien und die Türkei.
1: Und jetzt weitere Meldungen im Überblick. Der Deutsche Städtetag fordert Milliarden von Bund und Ländern für einen besseren Hitzeschutz in Deutschland. Man brauche in den Städten mehr Grünanlagen, öffentliche Gebäude mit Klimaanlagen, Trinkbrunnen und öffentliche Schattenplätze. Das sagte Städtetagschef Schuchert dem RND. Am Morgen hat der nächste Autobauer schlechte Zahlen vorgelegt. Bei BMW ist der Gewinn im zweiten Quartal um mehr als ein Drittel eingebrochen auf nur noch 1,2 Milliarden Euro. Erst gestern war bekannt geworden, dass BMW weltweit 8.000 Stellen abbauen will. FIFA-Chef Infantino hat seine höchst umstrittenen Investorenpläne in einer Videobotschaft verteidigt. Der Einstieg externer Geldgeber sei eine einmalige Chance, die weltweite Entwicklung des Fußballs deutlich zu beschleunigen, sagte er. Kritiker befürchten noch mehr Turniere und noch mehr Kommerz. Ab heute leben wir über unsere Verhältnisse, zumindest was die Rohstoffe angeht, die die Erde innerhalb eines Jahres erneuern kann. Die haben wir jetzt nämlich aufgebraucht. Das hat die Organisation Global Footprint Network mitgeteilt und berechnet, dass heute der sogenannte Erdüberlastungstag ist. Das heißt, ab heute stoßen wir mehr CO2 aus, als die Wälder und Ozeane aufnehmen können, oder wir nutzen mehr Acker- und Weideland, als wir rechnerisch zur Verfügung haben. Und laut Berechnungen trägt Deutschland daran eine große Schuld. Würden alle Menschen so konsumieren wie wir, wäre der Erdüberlastungstag schon am 10. Mai gewesen, heißt es. Und das waren die Nachrichten mit Danny Hoppe.
3: Dann gucken wir aufs Radio WRF Wetter für den Kreis Warendorf. Und das hat aktuell schon 26 Grad zu bieten. Jetzt um kurz nach neun. Das ist der absolute Wahnsinn. Auf 35, vielleicht örtlich sogar 36 Grad geht's heute rauf. Dazu sind wir erstmal in der Phase mit viel, viel Sonnenschein. Das ändert sich so ab dem Mittag. Da sind hier und da schon die ersten Wolken zu sehen. Und heute Nachmittag wird's dann eine sehr spannende Angelegenheit. Erstmal wird's windiger. Teilweise sind auch Sturmböen möglich und in Richtung späterer Nachmittag kann es dann hier und da auch Regen geben beziehungsweise teilweise auch Gewitter, und wo die runterkommen, da haben sie teilweise auch Starkregen mit dabei. Also stellt euch schon mal drauf ein, und wir haben es natürlich bei Radio WAF für euch genauestens im Blick.
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3: Dann gucken wir auf die Straßen. Hier ist Radio WAF mit dem schnellsten Verkehrs- und Blitzerservice für die Region. Das sieht gut aus unterwegs. Keine Staus, keine Störungen, aber Blitzer gibt's. Es werden heute Morgen immer mehr. Die Gulaschkanone in Aalen ist umgezogen, hat einen neuen Standort jetzt an der B58, und zwar die Drensteinfurter Straße, wenn ihr unterwegs seid. Zwischen Aalen und Drensteinfurt in Höhe der Gärtnerei bei Tempo 70. Außerdem in Westbewand weiterhin in der Grevener Straße die nächste Gulaschkanone, und in Beckum in der Oelderstraße wird kontrolliert, und das hier kommt gerade noch frisch rein. Hallo, guten Morgen.
4: Ja, hallo, ich wollte einmal Blitz vermelden in Dolbeck, Fahrtrichtung Beckum. Kurz hinter dem Wohngebiet, kurz vor dem Ortsausgang, steht der Blitzer. Bitte alle schön 50 fahren und dem Mann winken, es ist fürchterlich warm im Auto. Tschüss.
3: Ja, im besten Fall hat er eine Klimaanlage drin. Dankeschön fürs Bescheid sagen. Und ihr macht's genauso. Blitzer, die ihr entdeckt im Kreis, einfach melden über die 0800 4x5 345 oder natürlich gerne auch über die Radio WAF App von eurem Smartphone.
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3: Guten Morgen. Sven Sandbote ist hier am heißesten Tag der Woche und dazu jetzt erstmal Abkühlung mit 3 Hits am Stück. Call on Me gleich für euch am Start. Miles Smith ist mit dabei und das hier sind die Backstreet Boys. I want it that way. Ja, der Weg führt heute viele in die Eisdiele. Schöne Erfrischung abholen.

0: Na und dann laufen sie heute Morgen doch schon wieder. Die Ferienspiele im Kreis Warendorf, Minilon in Drin-Steinfurt, die Stadtranderholung in Telgte oder auch die Mammutspiele in Aalen. Guten Morgen mit Radio WAF. Ja, möglich sind diese ganzen Ferienspiele ja nur dank der unzähligen Ehrenamtlichen, die Bock auf die Arbeit mit den Kindern haben und die teilweise schon viele, viele Jahre ganz engagiert dabei sind oder auch noch relativ frisch im Team sind. Bei den Aalener Mammutspielen, da ist glasklar, warum die Betreuerinnen und Betreuer mit so viel Elan dabei sind.
1: Weil es doch einfach Spaß macht mit den Kindern und man hier dann auch irgendwie wieder Kind sein kann.
2: Macht einfach Bock, ne? Die Leute sind lustig und irgendwie machst du einmal mit, dann fragen sie dich wieder.
3: Die Kinder jeden Tag bei den Wettkämpfen zu sehen, wie sie einfach alles geben und dann so die Kinderaugen schreien zu sehen, das ist schon echt sehr schön.
4: Für die Stadt auch was machen, für die Kinder der Stadt.
5: Ja, weil mir die Arbeit mit Kindern generell schon viel Spaß macht und dann dachte ich mir, ich war früher auch schon hier, hat mir auch immer Spaß gemacht.
6: Ich mach das hier, weil die Kinder die coolsten sind.
0: Ja, genau so nämlich. Und ist das nicht super? Von der Teilnehmerin zur Betreuerin, das ist doch auch sehr, sehr cool. Die Ehrenamtlichen, die sorgen dafür, dass die Kinder so richtig schöne Sommerferien haben, nehmen sich die Zeit und arbeiten gerne mit den Kindern. Das ist ganz, ganz toll. Also heute wieder ganz viel Spaß bei den zahlreichen Ferienspielen im Kreis Warendorf. 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Guten Morgen.

0: Hat Peter Schilling da in den 80ern gesungen, schwebt das Raumschiff oder schwitzt das Raumschiff? Ja, wahrscheinlich an diesem Donnerstag schwitzt es eher. Jetzt schon 28 Grad im Kreis Warendorf. Hier ist Radio WRF mit Sven Sandbote. Ich wünsche euch einen tollen Donnerstag.
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0: Ja, wir rennen heute nicht so schnell. Guten Morgen mit Radio WRF. Um 9:30 ist Christian Böder da mit den Nachrichten für euch.
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2: Schönen guten Morgen. Die Deutsche Bahn hat erstmals seit 7 Jahren wieder Gewinn gemacht. Nach Medienberichten hat das Unternehmen im ersten Halbjahr einen Überschuss im dreistelligen Millionenbereich verbuchen können. Im Vorjahreszeitraum hatte die Bahn noch ein Minus von 250 Millionen Euro ausgewiesen. In mehreren Regionen Frankreichs sind wieder Waldbrände ausgebrochen. Im südfranzösischen Departement Var mussten etwa 700 Menschen in Sicherheit gebracht werden. Auch Spanien, Griechenland und die Türkei melden neue Waldbrände. Und das sind die Nachrichten im Kreis Warendorf. Auch bei uns fehlt Wasser, die Böden sind trocken. Für die meisten Landwirte und Bauern im Kreis Warendorf ist dieser Sommer schon jetzt eine echte Herausforderung. Das sagte uns Andreas Westermann, der Vorsitzende des Landwirtschaftlichen Kreisverbandes Warendorf.
3: Natürlich bereiten uns die kommenden Hitzetage wieder extreme Sorgen. Es geht da weniger um das Getreide, da ist die Ernte fast abgeschlossen, aber wenn ich an den Mais denke, die Kartoffeln, die Zuckerrüben, die brauchen natürlich Wasser. Und wir haben in den letzten 4 Wochen nicht wesentlich Niederschlag gehabt. Das bereitet uns extreme Sorgen, dass es hierbei zu enormen Ertragsdepressionen kommen wird.
2: In weiten Teilen des Kreises Warendorf ist die Ernte bei Getreide und Raps schon so gut wie eingefahren. So früh wie noch nie, sagt Westermann. Die Erträge waren durchaus in Ordnung. Kurz vor dem Start des neuen Ausbildungsjahres zieht die IHK Nordwestfalen Bilanz. Insgesamt sind in der Region bislang weniger Ausbildungsverträge unterschrieben worden als im Vorjahr. Mike Mattis aus der Redaktion, wie sieht es denn im Kreis Warendorf aus?
4: Also bei uns im Kreis Warendorf gibt es eine positive Ausnahme. Bis Ende Juli sind kreisweit 656 neue Ausbildungsverträge abgeschlossen worden. Das sind 2% mehr als im vergangenen Jahr. Viele Betriebe halten sich wegen der schwachen Konjunktur mit Neueinstellungen aber zurück, sagt die IHK. Gleichzeitig sind aber noch zahlreiche Ausbildungsplätze unbesetzt.
2: Vielen Dank, Mike Mattis. Das Jugendforum der Partnerschaft für Demokratie Aalen möchte weiter wachsen und lädt daher alle interessierten jungen Menschen zwischen 14 und 27 Jahren zu einem Kennenlernpicknick am Nachmittag in den Stadtpark Aalen ein. Einen eigenen Instagram-Kanal und Logo hat das Jugendforum schon und hat unter anderem schon im Juni einen ersten Workshop auf die Beine gestellt unter dem Titel Mitreden oder Mundhalten in der Volkshochschule Aalen. Das Jugendforum ist Teil der Partnerschaft für Demokratie Aalen und wird durch das Bundesfamilienministerium gefördert. 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
0: Ja, mittlerweile sind wir bei 29 Grad angekommen, also die 3 steht bald vorne und 35 Grad, vielleicht örtlich sogar 36 Grad, die bekommen wir heute noch, bevor dann eben der spannende Nachmittag im Kreis Warendorf auf uns alle wartet. Aber vorher erstmal viel, viel Sonnenschein und dann wird's immer windiger, dann kann's teilweise auch mal blitzen und donnern heute im Laufe des Nachmittags in Richtung Abend. Und wo diese Gewitter runterkommen, bringen sie teilweise auch Starkregen mit. Ansonsten, wenn die Gewitter an euch vorbeigehen, kann es hier und da mal den ein oder anderen Regenschauer geben. Also habt's auf jeden Fall im Blick und die Unwetterwarnung, die hört ihr natürlich jederzeit aktuell bei Radio WRF für euch. Dann gucken wir auf die Straßen. 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Auf den Autobahnen und Straßen, da läuft es soweit, aber fahrt bitte nicht zu schnell bei diesem Wetter, auch wenn ihr schnell von A nach B kommen wollt. Es wird geblitzt in Beckum, in der Ölderstraße, in Dolberg, in der Alleestraße. Wenn ihr da in Richtung Beckum unterwegs seid, außerdem die beiden Gulaschkanonen, die bekannte in der Grevener Straße in Westbevern und in Aalen, da ist sie umgezogen, steht jetzt an der Drensteinfurter Straße, die B58, wenn ihr da in Höhe der Gärtnerei unterwegs seid. Ansonsten aber gutes Durchkommen heute Morgen. Wenn ihr noch mehr habt von den Straßen im Kreis, dann sagt Bescheid, 0800 4x5 345 oder greift schnell zum Smartphone und schickt eure Nachricht über die Radio WRF App ins Studio.
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0: Und im Studio ist Sven Sandbote. Wünsche euch einen schönen Donnerstag. Guten Morgen zusammen. Hier ist Edge.

So, das war er. Der Start in den heißen Donnerstag im Kreis Warendorf bei Radio WRF. Hier und da haben wir gerade eben auch schon die 30-Grad-Marke im Kreis geknackt. Also, seht zu, dass ihr gut durch diesen Tag kommt und hoffen wir, dass uns die Gewitter heute Nachmittag und am Abend nicht allzu sehr erwischen. Ich bin Sven Sandbote. Morgen früh ab 6 hören wir uns wieder. Dann starten wir schon gemeinsam rein.

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2: Mit Danny Hoppe, guten Morgen. Seit gestern ist Steffen Bilger neuer Bundesverkehrsminister und am Morgen hat er schon mal einen Ausblick gegeben, wo er seine Schwerpunkte setzen will. Ein generelles Tempolimit gehört nicht dazu. Er sei sicher, dass es in dieser Legislaturperiode nicht kommen werde, sagte Bilger vorhin bei NTV. Marc Weiß aus dem News-Team, wie begründet Bilger das?
3: Also was er sagt, wird die Gegner des Tempolimits freuen, denn es sind genau die Argumente, die man aus diversen Streitgesprächen, vor allem aus Social Media kennt. Bilger sagt, wir haben in Deutschland die sichersten Autobahnen, wir haben weniger Verkehrstote als die meisten Länder in Europa mit Tempolimits und es komme eben auf die Sicherheit und den Verkehrsfluss an. Da seien Telematikanlagen, die Geschwindigkeit ja nach Wetter und Verkehrslage individuell anpassen können, die beste Lösung. Solche Anlagen haben wir schon und wenn Bilger das so sieht, dürften es vermutlich bald mehr werden.
2: Ja, Klimaschützer dürfte das weniger freuen. Was sagt Bilger denn zu einem weiteren Tankrabatt?
3: Den schließt er aus, muss er ja auch, sonst würde er sich aktuell gegen die eigene Bundesregierung stellen. Bilger sagt, es sei einfach zu teuer. Er sehe aber natürlich die Belastung für Autofahrer und vor allem für Pendler, immerhin. Aber er hat keine Lösung im Angebot, ehrlich gesagt. Stattdessen sagt er, man werde das weiter beobachten. Einzelmaßnahmen seien nicht ausgeschlossen. Die Koalition werde weiter beraten und so weiter. Also ehrlich gesagt heißt das alles und nichts. Wir werden wohl abwarten müssen, ob es Unterstützung vom Bund noch gibt.
2: Danke, Marc. Und jetzt weitere Meldungen im Überblick. Das Robert-Koch-Institut geht davon aus, dass es in diesem Jahr in Deutschland schon fast 10.000 hitzebedingte Todesfälle gegeben hat. Das sind mehr als in jedem einzelnen Gesamtjahr seit 2016. So steht es im neuen RKI-Wochenbericht. Die Bahn stellt am Vormittag ihre Zahlen für das erste Halbjahr vor. Und laut Bild und Spiegel hat sie zum ersten Mal seit 7 Jahren wieder einen Gewinn erzielt. Dazu gab es demnach mit 960 Millionen Fahrgästen einen neuen Rekord. Nach dem Terroranschlag auf den CSD wird in Berlin die geplante Technoparade Zug der Liebe abgesagt. Das haben die Veranstalter bestätigt. Die Ereignisse rund um den CSD hätten die Lage drastisch verändert, heißt es. Die Parade sollte Ende August stattfinden. Im vergangenen Jahr hatten rund 10.000 Menschen daran teilgenommen. Die Investorenpläne von FIFA-Chef Infantino sorgen zurzeit für viel Wut und Kritik bei Fußballfans, aber auch bei einigen Verbänden. Zum Beispiel bei der UEFA. Sie will offenbar noch heute zu einer Dringlichkeitssitzung zusammenkommen, um über das Thema zu sprechen. Das melden übereinstimmend mehrere Medien. Es gibt Spekulationen, dass die UEFA sogar mit einem Boykott drohen könnte, also einer WM ohne die Europäer. Die UEFA hatte Infantinos Pläne zuletzt scharf kritisiert. Hier würden Grenzen überschritten. Befürchtet werden noch mehr Turniere und noch mehr Kommerz. Die FIFA soll den Verbänden eine Frist für die Zustimmung zum geplanten Investorendeal gesetzt und im Gegenzug eine Sonderzahlung in Millionenhöhe versprochen haben. Deshalb dürften gerade kleinere Verbände offen dafür sein. Und das waren die Nachrichten mit Danny Hoppe.
4: Das Wetter.
5: Das ist der wärmste Tag der Woche heute. Der Vormittag kommt auch noch sehr sonnig und trocken daher. Das ändert sich zum Nachmittag hin allerdings. Dann gibt es die Abkühlung mit Schauern, zum Teil auch Gewittern. Das Ganze kann auch Unwetterpotenzial haben. 21 bis 26 Grad dann nur noch. Morgen geht es heiter weiter bis zu 31 Grad und am Wochenende dann entspanntes Sommerwetter.
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5: Das ist der wärmste Tag der Woche heute. Der Vormittag kommt auch noch sehr sonnig und trocken daher. Das ändert sich zum Nachmittag hin allerdings. Dann gibt es die Abkühlung mit Schauern, zum Teil auch Gewittern. Das Ganze kann auch Unwetterpotenzial haben. 21 bis 26 Grad dann nur noch. Morgen geht's heiter weiter bis zu 31 Grad und am Wochenende dann entspanntes Sommerwetter.
7: 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Und da gibt es eine Meldung frisch gerade aus Beckum in der Oststraße. Da ist ein Auto gegen die Hauswand gefahren. Polizei und Feuerwehr sind vor Ort. Da kann es zu Verkehrsbehinderungen kommen. Also diesen Bereich am besten gerade weiträumig umfahren. Ansonsten sieht es aber gut aus, mal abgesehen von zahlreichen Blitzern, die aktuell aktiv sind. Die beiden Gulaschkanonen stehen in Westbevern, Grevener Straße und neu an der B58, die Trennsteinfurter Straße in Aalen in Höhe der Gärtnerei bei Tempo 70. Außerdem wird in Beckum in der Oelderstraße kontrolliert und in Dolberg in der Alleestraße. Mehr Blitzer, ihr meldet über die 0800 4x5 345 oder natürlich gerne über die Radio WAF App von eurem Smartphone direkt zu uns ins Studio.
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5: Claudia Löß hier. Hallo zusammen. Ihr bekommt ja mit, die Lage in den Waldbrandgebieten ist immer noch extrem angespannt. Auch Spanien ist immer noch stark betroffen. Jetzt ist Hilfe aus Nordrhein-Westfalen unterwegs. In Bonn sind heute Morgen 60 Feuerwehrleute gestartet. Die sind auf dem Weg Richtung Spanien. Ein Kollege von uns war dabei, der konnte mit einigen von ihnen sprechen. Wie er die Männer vor ihrem Start erlebt hat, das erzählt er uns gleich.

0: der Donnerstagvormittag, gleich 10:15. Die Waldbrände in Frankreich und Spanien, mittlerweile ja auch in Griechenland, sind schon lange außer Kontrolle. Und jetzt kommt Hilfe aus Nordrhein-Westfalen. Heute Morgen sind sie in Bonn ausgerückt. Über 50 Feuerwehreinsatzkräfte mit circa 20 Fahrzeugen sind jetzt unterwegs nach Spanien. Benedikt Schockenhoff aus dem Reporter-Team, du warst dabei.
1: Und um mich herum waren Feuerwehrleute aus verschiedensten Städten. Bonn, Düsseldorf, Leverkusen, Königswinter und Ratingen. Die bilden eine spezialisierte Waldbrandeinheit vom sogenannten EU-Katastrophenschutzverfahren. David Bormann von der Feuerwehr Bonn hat mir gesagt, der Einsatzruf, der kam nicht wirklich überraschend.
2: Wir beobachten die Medienlage letztlich auch und die Brände in Frankreich und Spanien und rechnen natürlich in diesen Tagen damit. Letztlich kam die Anforderung gestern Abend, so gegen 19 Uhr. Und dann sind die Einsatzkräfte informiert worden und hatten jetzt die Nacht über Zeit, alles parat zu packen, noch ein paar Stunden Schlaf zu bekommen und sich abmarschbereit zu machen.
0: Wenn wir uns die Bilder von den Bränden anschauen, das ist ja wirklich apokalyptisch. Einfach wird das nicht, oder?
1: Mit der Aktion verbunden sind auf jeden Fall viele Herausforderungen, weil Feuer ist nicht gleich Feuer, sagt Bormann.
2: Wir haben es mit einer anderen Vegetation zu tun. Wir haben auch anderes Gelände. Das heißt, wir müssen viel mit unseren geländegängigen Löschfahrzeugen arbeiten. Und die Feuer sind auch anders. Die sind sehr viel dynamischer. Die sind nicht so direkt löschbar, wie wir das vielleicht in Deutschland kennen. Sondern wir müssen sehr viel defensiver rangehen, um uns auch selbst nicht zu gefährden.
0: Von Spanien nach NRW, das ist ja auch eine lange Route, ne?
1: Ja, die Einsatzkräfte, die werden erst am Samstag in Spanien erwartet. Ein langer Weg, der vor allem auch durch Frankreich führt. Ein Land, das selbst extrem von Waldbränden betroffen ist.
2: Ja, die Routenplanung war hier eine kleine Herausforderung, um die Waldbrandgebiete in Frankreich auch zu meiden. Aber auch da muss man sagen, die französischen Feuerwehren sind auch gut aufgestellt, haben auch Unterstützung über das EU-Katastrophenschutzverfahren bekommen. Das heißt, da fahren wir ruhigen Gewissens vorbei und wissen, dass die Franzosen auch entsprechende Unterstützung haben, um dann da zu helfen, wo die EU entschieden hat, wo wir am dringendsten gebraucht werden.
0: Die Daumen sind auf jeden Fall gedrückt. Große Waldbrände in Spanien. Eine extra Feuerwehreinheit aus NRW ist jetzt auf dem Weg. Danke, der Benedikt.

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1: Jetzt Christian Böder, guten Morgen. Auch im Kreis Warendorf leidet die Vegetation unter der Hitze und der anhaltenden Trockenheit und die für den Nachmittag angesagten Gewitter werden wohl nur kurz Abhilfe schaffen. Die Lage bereitet auch den Landwirten im Kreis Sorge. Auf solche langen Trockenphasen müsse man sich langfristig vorbereiten. Die Produktion müsse angepasst werden, das sagte uns Andreas Westermann im Radio WRF-Gespräch. Er ist der Vorsitzende des Landwirtschaftlichen Kreisverbandes Warendorf.
2: Hier wird man mehr zu Mulchsaat bzw. Direktsaatverfahren übergehen. Wir müssen einfach schneller an trockenresistentere Sorten beim Getreide, beim Mais kommen. Aber wir müssen vielleicht auch darüber nachdenken, ganz andere Kulturen zukünftig anzubauen. Hier denken wir zum Beispiel mal an Soja oder Sonnenblumen oder Ähnliches. Hier sind wir wirklich gefordert, unsere Produktion anzupassen.
1: Aktuell leidet der Mais unter der Trockenheit. Eine Bewässerung ist kaum möglich. Und auch die Tierhalter im Kreis Warendorf schauen mit Sorge auf die Hitzewelle. Rund um die Oststraße in Beckum kommt es zurzeit zu Verkehrsbehinderungen. Da hat es einen Unfall gegeben. Ein Auto ist gegen eine Hauswand geprallt. Es gebe mindestens einen Verletzten, sagt uns die Polizei. Polizei und Feuerwehr seien schon vor Ort. Die Mammutspiele in Aalen gehören zu den größten Ferienfreizeiten im Kreis Warendorf. Noch bis Ende der Woche toben über 600 Kinder durch ein buntes Programm. In Gruppen treten sie in verschiedenen Wettkämpfen an. Um den Kindern Spaß und Freude zu bereiten, legen sich die Betreuer und Organisatoren richtig ins Zeug. Das sagt uns Sinan Öztürk von der Jugendförderung in Aalen.
3: Es ist im Grunde genommen eine Jahresplanung, dass wir eigentlich direkt nach den Mammutspielen schon anfangen, für die nächsten Spiele zu planen. Dazu gehört einmal das Akquirieren von Betreuerinnen und Betreuern. Dann das Ganze auch vom Konzept, weil wir jedes Jahr auch neue Wettbewerbe dazu packen. Eigentlich ist es so, dass kein Mammutspiel so abläuft wie das Mammutspiel zuvor.
1: Ein besonderes Highlight in diesem Jahr, eine XXL-Wasserrutsche. 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
4: Hui, sehr schweißtreibend heute, bis zu 38 Grad stellenweise. Am Nachmittag kommt dann die Abkühlung, Schauer, Gewitter und auch Hagel ist drin. Böig wird der Wind auch, also nicht ohne. 21 bis 26 Grad haben wir da nur noch. Die Nacht bleibt aber trocken. Morgen ein freundliches Wetter, am Nachmittag kann es mal einen Schauer geben. Am Wochenende dann freundlich bis zu 30 Grad.
5: Hier ist der schnellste Verkehrs- und Blitzerservice für die Region. Keine Staus, aber Blitzer gibt es im Kreis Warendorf. Und zwar stehen die in Dolberg in der Alleestraße, in Beckum in der Oelderstraße. Außerdem an der B58 in Aalen, die Drensteinfurter Straße in Höhe der Gärtnerei. Und in Westbevern in der Grevener Straße. Ansonsten für euch eine gute Fahrt heute Vormittag. Solltet ihr noch mehr von Blitzern, Staus, Behinderung oder Störung bei der Bahn haben, sagt Bescheid mit der Sprachnachricht oder ihr ruft an die 0800 4x5 345.
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4: Claudia Löhrs hier, hallo. Die Challenge heute ist ja einfach, möglichst schnell von einem Schattenplatz zum anderen zu gelangen. Ne? Wobei, schnelle Bewegung ist auch gar nicht mal so gut heute. Langsam durchatmen und viel trinken kommt einfach gut durch diesen Vormittag.

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aktueller Hit im besten Mix. Bebe Rexha, New Religion. Einen schönen Donnerstag euch. Kann das sein, dass dieser Song hier wirklich schon 20 Jahre alt ist?

0: Schön, Chasing Cars von Snow Patrol. Kennt ihr vielleicht aus dieser amerikanischen Krankenhausserie Grey's Anatomy? Ist aber natürlich auch außerhalb der Serie ein wirklich schöner Song. Wer kennt ihn nicht? Und dieser Song wird, wie gesagt, dieses Jahr 20 Jahre alt. Und wir haben mit Snow Patrol-Sänger Gary Lightbody über ihren erfolgreichsten Song gesprochen.
1: Natürlich werden wir oft auf den Song angesprochen, dass er Leuten durch eine schwere Zeit geholfen hat oder sie in guten Zeiten noch besser fühlen lässt. Der Song ist ein Teil ihres Lebens geworden und das bedeutet auch irgendwie, dass der Song nicht mehr uns als Band gehört, sondern er gehört den Leuten, den Fans und das liebe ich.
2: No longer belongs to us, it belongs to everybody and I love that.
0: So, also, unser Song Chasing Cars feiert Jubiläum. Und übrigens auch das Album, das dazu gehört, Eyes Open.
2: It's still a big part of our lives.
1: Das Album ist immer noch ein großer Teil unseres Lebens. Darauf sind Songs, die immer noch von 10, 20, 50, 80.000 Leuten mitgesungen werden, je nachdem, wo wir spielen. Es hat unser Leben so sehr verändert und wir hätten niemals um die ganze Welt touren können ohne dieses Album. Es ist einfach ein riesiger Teil von uns.
2: So, it's a massive piece of us.
0: Und jetzt für euch der mit Abstand größte Song von Snow Patrol, vor 20 Jahren erschienen, Chasing Cars.
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1: Mit Danny Hoppe. Guten Tag. Das Thema Hitze hat in den vergangenen Wochen eine große Rolle gespielt und wird uns in Zukunft noch häufiger beschäftigen. Davon gehen Klimaexperten aus. Und passend dazu hat das Robert-Koch-Institut jetzt Zahlen vorgelegt, die Sorgen bereiten. Denn in diesem Jahr hat es in Deutschland schon fast 10.000 hitzebedingte Todesfälle gegeben. Das sind jetzt schon mehr als in jedem einzelnen Gesamtjahr seit 2016. Marc Weiß aus dem News-Team. Der Grund dafür ist wohl die Hitzewelle Ende Juni.
2: Absolut, denn die hatte es ja in sich, über 40 Grad mehrere Tage lang, das gab es vorher so noch nicht. Und tatsächlich allein vom 13. bis zum 19. Juni zählte das RKI fast 2000 sogenannte Hitzetote. Die meisten davon ältere Menschen mit Vorerkrankungen, weshalb ja manche Leute sagen, man weiß nicht, ob wirklich die Hitze verantwortlich war. Experten sagen aber doch, es ist die Kombination aus Alter, Krankheit und eben Hitze. Und hätten wir nicht tagelang 40 Grad gehabt, dann wären viele dieser Menschen vermutlich jetzt noch am Leben.
1: Ja, es gibt ja auch schon Reaktionen auf diese Zahlen.
2: Ja, vor allem Forderungen an die Politik, jetzt endlich zu handeln. Stichwort Hitzeschutz. Über die Forderung des Städtetages haben wir ja heute Morgen schon berichtet. Jetzt hat sich ja auch der Sozialverband Deutschland zu Wort gemeldet und er fordert die Bundesregierung ebenfalls dringend zum Handeln auf. In den meisten Krankenhäusern und Pflegeheimen gibt es in den Patientenzimmern zum Beispiel keine Klimaanlagen. OP-Säle und Intensivstationen sind klimatisiert, die normalen Patientenzimmer aber in der Regel nicht. Und das ist eigentlich ein Zustand, der nicht sein darf. Deutschland brauche einen verbindlichen Hitzeschutz für alle Einrichtungen der öffentlichen Daseinsvorsorge, sagt der Sozialverband. Und zu dieser Daseinsvorsorge gehören unter anderem Krankenhäuser und auch die Pflegeheime.
1: Danke, Marc. Und jetzt weitere Meldungen im Überblick. Die deutsche Wirtschaft hat im Frühjahr trotz des Iran-Kriegs ein Mini-Wachstum geschafft. Im zweiten Quartal hat das Bruttoinlandsprodukt um 0,2% zugelegt und damit etwas stärker als erwartet. Das hat das Statistische Bundesamt vorhin mitgeteilt. In vielen südeuropäischen Ländern toben weiter schwere Waldbrände. Hilfe im Kampf gegen die Flammen kommt jetzt auch aus NRW. Eine spezialisierte Waldbrandeinheit mit Einsatzkräften aus Bonn, Düsseldorf, Leverkusen, Königswinter und Ratingen hat sich am Morgen auf den Weg nach Spanien gemacht. Das hat die Feuerwehr in Bonn mitgeteilt. In gut 5 Wochen wird in Sachsen-Anhalt gewählt und die AfD hat ihren Vorsprung dort weiter ausgebaut. Das zeigt eine neue Umfrage des Meinungsforschungsinstituts Infratest DIMAP. Demnach liegt die AfD weiter bei 41%, die CDU verliert dagegen 2 Prozentpunkte und kommt nur noch auf 24%. In diesen Minuten legt die Deutsche Bahn die Zahlen für das erste Halbjahr vor und die sind ungewohnt, denn sie sind nicht rot, sondern schwarz. Zum ersten Mal seit 7 Jahren macht die Bahn wieder einen Gewinn. Das haben vorab schon die Bild und der Spiegel berichtet. Dort gab es auch direkt noch eine gute Nachricht. Demnach sind im ersten Halbjahr rund 960 Millionen Menschen mit der Bahn gefahren. Auch das wäre ein neuer Rekord. Laut Bild liegt das vor allem an den hohen Spritpreisen durch den Iran-Krieg. Dadurch seien viele Pendler im Nahverkehr vom Auto auf die Bahn umgestiegen. Und auch im Fernverkehr habe die Nachfrage seit April deutlich zugelegt, heißt es. Und das waren die Nachrichten mit Danny Hoppe.
3: Das Wetter. Richtig heiß nochmal heute Vormittag, bis zu 37 Grad. Ab dem Nachmittag kippt das Wetter dann, ziehen Schauer und Gewitter rein. Das kann auch stellenweise heftig werden mit Hagel und Unwetter. Es kühlt ordentlich ab auf 21 bis 26 Grad. Morgen dann freundlich, am Nachmittag noch ein paar Schauer, Temperaturen nur noch bis 30 Grad. Am Wochenende dann freundlich, sonnig und warm.
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5: 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Uns liegen aktuell eine Reihe von Blitzern vor. In Dolberg, auf der Alleestraße Richtung Beckum und auf der Stromberger Straße in Beckum selbst wird geblitzt. Außerdem stehen die beiden Gulaschkanonen an der B58 in Aalen Richtung Drin-Steinfurt in der 70er-Zone und immer noch auf der Grevener Straße in Westbevern Höhe Feuerwehr.
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3: Guck mal, gestern haben wir noch gesagt hier in der Redaktion, Mensch, das fühlt sich irgendwie gar nicht so warm an. Haben wir uns an die Hitze irgendwie schon gewöhnt oder was? Nein, es ist warm heute. Sehr warm. Aber die Abkühlung kommt. Haltet durch. Claudia Nöss hier. Hallo zusammen, schönen Donnerstag.

0: Ja, guck mal, da ist es schon wieder soweit. Anfang Oktober startet in diesem Jahr unsere Comedy-Camp-Tour. Am 4. Oktober, um genau zu sein. 6 Termine in 6 verschiedenen Städten, schön über ganz Nordrhein-Westfalen verteilt. 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Oktober auf alle Fälle, ist unsere Ingrid Kühne mit dabei im Medio in Bergheim. Ich finde die Frau ja wirklich Hammer. 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
3: Also ich bin froh, dass wir den jetzt so groß gekriegt haben. Ist ein bisschen unselbstständig, das merkst du. Ne? Der wohnt auch zu nah für dran. Ne? Kriegst du nachts seine WhatsApp, ne? Sitzt senkrecht im Bett. Mama zählt nass, ja. Ich sag, was? Ich sag, Mama, Zelt nass, ja. Sagt er, was meint der? Ich sag, Mama, ich stehe am Schützenfest, Zelt, es regnet, holst du mich ab. Ja, und als Mutter, was machst du, ne? Schlappen an, Strickjacke an, Joggingbuchsen, dann holst du das Kind ab, ne? Standen sie noch mit 4 Männern, ne? Also Sven und die 3, die den gestützt hatten. Und dann habe ich den wirklich, ich hab die nach Hause gebracht, die Jungen nach Hause, und zu Hause nur eine Decke drüber. Und daran merkst du, der ist noch nicht selbstständig. Ich bin nämlich gerade wieder zu Hause. Und was ist, kriege ich wieder eine WhatsApp. Sagt er, Mama, brauchst doch nicht kommen, ich bin schon zu Hause.
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0: mit Christian Böder, guten Tag. Die zunehmende Trockenheit macht auch den Landwirten und Bauern im Kreis zu schaffen. Die Getreide- und Rapsernte wurde so früh wie noch nie eingefahren. Die Erträge waren zwar durchaus in Ordnung. Andere Pflanzen leiden unter der extremen Trockenheit, wie etwa der Mais. Das sagte uns Andreas Westermann aus Ennigerloh. Er ist der Vorsitzende des Landwirtschaftlichen Kreisverbandes Wachendorf.
1: Bei Sonderkulturen ist es vielleicht noch möglich zu bewässern, wenn man eine entsprechende Erlaubnis hat, wie zum Beispiel bei Kartoffeln. Aber bei dem Mais, da ist eine Bewässerung schon fast gar nicht rentabel und es gibt auch keine großartigen Bewässerungserlaubnisse überhaupt noch. Da können wir eigentlich nur zuschauen, wie unser Jahreswerk vor der Sonne verbrennt.
0: Auch die Tierhalter müssen wegen der Hitze besonders aufmerksam sein, sagt Westermann weiter. Wer mit dem Zug zwischen Ostbevern und Münster unterwegs ist, der muss sich über den Mittag auf Verzögerungen und Verspätungen einstellen. Denn die Züge fahren zwischen beiden Orten langsamer. Der Streckenabschnitt ist eingleisig befahrbar, heißt es vom Bahnreiseportal Zuginfo NRW. Grund für die Verzögerungen sind demnach Vegetationsarbeiten. Die Stadtwerke Warendorf stellen ihren Unternehmensverbund neu auf. Mit Beginn des kommenden Monats gibt es eine ganze Reihe von Änderungen und einen neuen Standort. Die Einzelheiten hat Helmut Delker aus dem Newsteam.
2: Die Warendorfer Energieversorgung WEV übernimmt die Wasserversorgung und wird zur neuen Stadtwerke Warendorf GmbH. Aus der alten wird die Stadtwerke Warendorf Holding GmbH. Die kümmert sich künftig um die Bereiche Bäder und öffentliche Ladesäulen, heißt es in einer Mitteilung. Außerdem ziehen Verwaltung und Technik in einen gemeinsamen Hauptsitz auf dem ehemaligen Gelände der Firma Sanitop an der Katzheide.
0: Unterm Strich sollen Abläufe effizienter und Entscheidungswege kürzer gestaltet werden, heißt es. 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
3: Das Wetter.
4: Das ist der wärmste Tag der Woche heute. Der Vormittag kommt auch noch sehr sonnig und trocken daher. Das ändert sich zum Nachmittag hin allerdings. Dann gibt es die Abkühlung mit Schauern, zum Teil auch Gewittern. Das Ganze kann auch Unwetterpotenzial haben. 21 bis 26 Grad dann nur noch. Morgen geht's heiter weiter bis zu 31 Grad und am Wochenende dann entspanntes Sommerwetter.
0: 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Aktuell liegen uns keine größeren Verkehrsbehinderungen abseits der Baustellen im Kreisgebiet vor, aber es wird geblitzt auf der Stromberger Straße in Beckum und es steht jeweils noch eine Gulaschkanone in Ahlen auf der B58 Richtung Drinsteinfurt Höhe Gärtnerei und in Westbevern auf der Grevener Straße Höhe Feuerwehr.
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4: Claudia Löß hier, hallo zusammen. Schön 90er habe ich noch in dieser Stunde für euch von Wet, Wet, Wet, Love is All Around. Neue Musik noch von Olivia Rodrigo, die Frau mit der wirklich starken Stimme. Und den hier kennt ihr, hier ist Maroon 5, Moves Like Jagger. Schönen Donnerstag mit uns.

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0: Einen wunderschönen Donnerstagvormittag mit uns. Atze Schröder hat es gestern Abend wieder krachen lassen. Der hat sich sozusagen ausgetobt, eine Stunde lang bei uns im Radio-Mixtape-Studio. 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Und gestern war Atze Schröder wieder dran mit Atzes Rockbox. Und ja, es hat richtig Bock gemacht.
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1: Mit Danny Hoppe, guten Tag. In diesem Sommer jagt eine Hitzewelle die nächste und Klimaexperten sagen, daran müssen wir uns gewöhnen, denn das wird in Zukunft wohl immer häufiger der Fall sein. Fast 10.000 Menschen sind in Deutschland in diesem Jahr hitzebedingt schon ums Leben gekommen. Das hat das Robert-Koch-Institut am Vormittag mitgeteilt. Das sind schon jetzt mehr als in jedem einzelnen Gesamtjahr seit 2016. Auch der Deutsche Wetterdienst hat vorhin Daten zum Juli veröffentlicht. Es war demnach der fünfte Monat in Folge, der deutlich sonniger und trockener war als der Mittelwert der vergangenen Jahre. Und das sehen wir inzwischen auch bei uns in NRW, auf den Feldern, in den Wäldern, aber auch an den Flüssen. Denn die führen so wenig Wasser wie lange nicht mehr, vor allem der Rhein. Und das hat Folgen für viele Unternehmen in NRW. Denn über den Rhein werden jeden Tag große Mengen an Rohstoffen und Waren transportiert. NRW-Wirtschaftsministerin Neubauer zeigte sich deshalb in der RP besorgt. José Nasjandi berichtet aus dem Landtagsstudio Düsseldorf.
2: Neubauer sagt, der Rhein sei eine der wichtigsten Verkehrsachsen des Landes. Wenn die Pegel sinken, können Frachtschiffe oft nur noch einen Teil ihrer Ladung transportieren. Das mache die Transporte teurer und könne Lieferketten ausbremsen. Forderungen nach einer generellen Vertiefung des Rheins weist die Ministerin aber zurück. Das sei aus ihrer Sicht keine dauerhafte Lösung. Stattdessen will die Landesregierung erreichen, dass modernere Schiffe eingesetzt werden, die auch bei niedrigem Wasserstand mehr Ladung transportieren können. Neubauer geht außerdem davon aus, dass solche Niedrigwasserphasen durch den Klimawandel in Zukunft häufiger auftreten werden. Deshalb müssten sich Wirtschaft und Gesellschaft langfristig darauf einstellen.
1: Und jetzt weitere Meldungen im Überblick. An der französischen Atlantikküste können 84.000 Menschen zurück in ihre Häuser. Die Waldbrandlage habe sich spürbar entspannt, teilten die Behörden in Bordeaux mit. Aus Spanien werden dagegen drei neue Waldbrände und weitere Evakuierungen gemeldet. Der neue Bundesverkehrsminister Bilger ist gegen ein generelles Tempolimit auf Autobahnen. Er selbst halte es nicht für eine gute Idee, sagte er bei NTV. Auch einen neuen Tankrabatt wegen der hohen Spritpreise schloss Bilger aus. Die Deutsche Bahn hat zum ersten Mal seit 7 Jahren wieder Gewinn gemacht. Im ersten Halbjahr waren es unterm Strich 147 Millionen Euro. Das hat die Bahn in Berlin mitgeteilt. Auch die Zahl der Reisenden hat demnach zugelegt auf 960 Millionen. Wir sind es ja momentan fast schon gewohnt, dass täglich schlechte Zahlen aus der Wirtschaft kommen, Gewinne einbrechen, Jobs abgebaut werden, Standorte schließen. Das zieht sich gerade durch viele Branchen. Einer geht es aber anscheinend richtig gut. Der britische Energieriese Shell hat am Morgen Zahlen vorgelegt. Im zweiten Quartal konnte er seinen Gewinn verdreifachen auf rund 9,4 Milliarden Euro. Zum Vergleich, vor einem Jahr waren es nur 3,6 Milliarden Euro. Das liegt natürlich an den hohen Ölpreisen durch den Iran-Krieg. Oder, wie Shell es ausdrückt, das zweite Quartal sei von massiven Verwerfungen auf den globalen Energiemärkten geprägt gewesen. Und das waren die Nachrichten mit Danny Hoppe.
3: Das Wetter. Sehr schweißtreibend heute Mittag. Bis zu 38 Grad haben wir es stellenweise. Heute Nachmittag kommt dann die Abkühlung mit Schauern und Gewittern. Achtung, das kann auch zum Teil heftig werden. 21 bis 26 Grad haben wir es dann nur noch. Die Nacht bleibt aber trocken und morgen starten wir dann mit freundlichem Wetter. Nachmittags gelegentlich mal Schauer. Am Wochenende freundlich bis zu 30 Grad.
4: 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Alles ruhig auf den Straßen des Kreises Warendorf und drumherum. Aber es wird geblitzt. Und zwar in Aalen auf der Drensteinfurter Straße B58 Richtung Drensteinfurt. Außerdem in Beckum auf der Stromberger Straße, in Westbevern auf der Grevener Straße. Da steht die Gulaschkanone und geblitzt wird auch zwischen Wadersloh und Liesborn auf der Wald-Liesborner Straße.
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3: Claudia Löhrs hier, hallo.
5: Der Hund im Büro. Hallo.
3: Ja, da kriegen viele von euch schon Schnappatmung, ne? Bei dem Gedanken, Hund im Büro. Da können wir jetzt noch einen draufsetzen. Hund im Flugzeug. Bei der italienischen Lufthansa-Tochter ITA Airways, da ist das ab Montag teilweise möglich. Und wir reden hier nicht über so einen kleinen Pfiffi, das geht um Hunde bis zu 30 Kilogramm. Eure Meinung dazu, da bin ich gleich gespannt. Hören wir in einer Viertelstunde.

0: The Weeknd, Blinding by the Lights. Es ist ja wirklich jedes Jahr für viele Hundebesitzer immer wieder die gleiche Frage. Wohin mit dem Vierbeiner? Also viele von euch möchten den Hund ja auch vielleicht gerne mitnehmen, in den Urlaub, sogar vielleicht in den Flieger. Und genau da gibt es jetzt eine Neuerung bei der italienischen Lufthansa-Tochter ITA Airways. Da sollen künftig auch größere Hunde mit in der Kabine reisen dürfen, ohne Transportbox. Das gilt für Tiere bis zu 30 Kilo. Der neue Service Large Dog on Board soll ab Montag schon verfügbar sein. Zunächst mal nur auf bestimmten Strecken. Und wir haben euch mal gefragt, wie findet ihr das denn bitte schön?
1: Nicht so gut, ehrlich gesagt. Ja, ich weiß auch nicht. Irgendwie fühle ich dadurch noch weniger Platz, als da sowieso schon ist. Ist einfach zu eng dann.
2: Gut. So, ich finde, davor sollte man drüber nachdenken und den Hund dann auch versuchen zu erziehen.
3: Ich finde es eigentlich okay, wenn die halt nicht so viel rumlaufen. Aber sonst finde ich es eigentlich okay.
4: Finde ich nicht gut, also weil man Tiere nicht berechnen kann und da immer einfach noch Vorfälle passieren können. Ich habe jetzt einen kleinen Sohn und weiß ich nicht, mit Kindern, die sind auch nicht so berechenbar, kann es ja einfach mal zu Vorfällen kommen.
5: Nicht so cool, vor allen Dingen, weil ich Hunde nicht so ganz gerne mag, wenn die da an mir rumschnüffeln und so.
0: Also sehr gemischte Meinungen. Große Hunde im Flieger in Italien ist es bald teilweise möglich.
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1: Mit Christian Böder, guten Tag. Die anhaltende Trockenheit und die Hitzewellen machen auch den Landwirten im Kreis zu schaffen. Die Erträge der Getreide- und Rapsernte bisher waren durchaus in Ordnung, aber der Mais leidet extrem unter der aktuellen Trockenheit. Das sagte uns der Vorsitzende des Landwirtschaftlichen Kreisverbandes Warendorf, Andreas Westermann. Langfristig müsste man sich darüber Gedanken machen, andere Nutzpflanzen anzubauen. Mehr Kopfzerbrechen bereitet den Bauern aktuell die Marktlage. Sie bekommen ruinöse Preise, gleichzeitig steigen die Preise im Supermarkt, sagt Westermann. Und wir bleiben bei den Preisen. Der Alltag ist auch für die Menschen im Kreis Warendorf im Schnitt ein kleines bisschen günstiger geworden. Zwischen Juli vergangenen Jahres und diesem Juli fielen die Lebensmittelpreise im Schnitt um 0,2%. Die Zahlen kommen vom Statistischen Landesamt. Mehr Infos hat Simone Rehr aus der Redaktion.
2: Im Einzelnen entwickelten sich die Preise der Produkte allerdings sehr unterschiedlich. Butter ist mittlerweile um ein Drittel günstiger als noch vor einem Jahr. Bei Molkereiprodukten, Milch, Käse und Quark fielen die Preise zwischen 12 und 8%. Bei Speiseöl um 17 $.

0: Deutlich teurer sind dagegen etwa Eier. Unterschiede gibt es auch bei den Energiepreisen. Strom und Gas sind mittlerweile etwas billiger, Heizöl dagegen deutlich teurer als im vergangenen Sommer.
1: Das historische Rathaus in Warendorf bekommt einen zweiten Baum. Dafür hat die Bürgerstiftung Warendorf zusammen mit der Sparkasse Münsterland Ost und der Volksbank im Münsterland gesorgt. Damit zeigt sich das Rathaus schon bald wieder wie früher. Damals schmückten zwei Bäume die Front. 2024 musste der erste aufgrund seines schlechten Zustandes gefällt werden. Die verbleibende Scheinakazie musste dann in diesem Frühjahr weichen. Für sie hat die Stadt bereits Ersatz geschafft. Links der Rathaustreppe folgt nun der zweite Setzling. Beides sind Blumeneschen, so die Stadt Warendorf. Wer über den Mittag mit dem Zug zwischen Ostbevern und Münster unterwegs ist, der muss sich auf Verzögerungen einstellen, denn die Züge fahren in dem Bereich langsamer. Das meldet das Bahnreiseportal Zuginfo NRW. Grund für die Verzögerungen sind demnach Vegetationsarbeiten. 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
2: Das Wetter.
3: Hui, sehr schweißtreibend heute, bis zu 38 Grad stellenweise. Am Nachmittag kommt dann die Abkühlung, Schauer, Gewitter und auch Hagel ist drin. Böig wird der Wind auch, also nicht ohne. 21 bis 26 Grad haben wir dann nur noch. Die Nacht bleibt aber trocken. Morgen ein freundliches Wetter, am Nachmittag kann es mal einen Schauer geben. Am Wochenende dann freundlich bis zu 30 Grad.
0: 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Es wird noch geblitzt und zwar in Aalen. Auf der Drennsteinfurter Straße, das ist die B58 in Richtung Drennsteinfurt, steht die Gulaschkanone. Dann wird geblitzt in Beckum auf der Stromberger Straße und in Westbevern Grevener Straße. Da steht die zweite Gulaschkanone. Kommt gut an.
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3: Claudia Löhrs hier, hallo. Wir gucken gleich schon mal für euch Richtung Wochenende. Wo könntet ihr am besten irgendwo wassern und chillen und es euch einfach gut gehen lassen? Wir haben einen ganz tollen See gefunden, den Karster See. Was an dem so toll ist, das erzählt euch gleich der Kollege Stefan Rejek, der war nämlich dort. Habt einen schönen Donnerstag, hallo.

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0: Hallo, schönen Donnerstag euch. Guck mal an, Jennifer Lopez und David Guetta, die haben zusammen einen neuen Song rausgebracht, die beiden. Save Me Tonight heißt er und den spiele ich euch gleich. Vorher tauchen wir nochmal ab. Ich meine Sommerferien, das Wetter passt. Also ab ins Wasser mit euch. Wir testen ja in dieser Woche die besten Badeseen in Nordrhein-Westfalen. Und heute haben wir für euch den Karster See rausgesucht. Unser Reporter Stefan Rieck war dort. Und der hat das Strandbad mal für euch und für uns abgecheckt.
1: Ja, als ich hier gerade angekommen bin, da hat die Besucheranzeige so circa 230, 240 Leute angezeigt. Und ich dachte mir, okay, können vielleicht ein bisschen voller werden. Aber hier angekommen ist es wirklich alles andere als überfüllt. Man liegt hier auf einer riesigen Wiese und gleichzeitig fühlt man sich hier überhaupt nicht wie auf einem Präsentierteller oder so. Hier stehen nämlich überall so richtig alte, schöne, knorrige Bäume rum, die alles so ein bisschen gemütlicher machen und unter denen man vor allem wunderbar im Schatten liegen kann. Ja, und das machen auch die meisten nicht. Zum Beispiel ich liege hier unter einer wunderschönen, ja, Eiche müsste es sein. Und ein paar andere spielen hier voll motiviert Volleyball, Fußball. Und direkt neben mir wird hier gerade eine Partie Tischtennis angezockt. So, ich stehe jetzt hier an der Tischtennisplatte zusammen mit
2: Amadeo.
1: Genau, und wir spielen jetzt mal ein kleines Match zusammen.
3: Aufschlag, let's go.
1: Boah, stark. Ja, eine knackige 0-5 Niederlage später bin ich jetzt wirklich komplett nass geschwitzt. Gut, dass hier so ein See ist. Ich gönne mir jetzt hier erstmal eine kleine Abkühlung. Es ist wirklich ein Traum. Ich sitze in der Sonne im Wasser, kühle mich schön ab. Neben mir schwimmen sogar ein paar Fischis rum. Total idyllisch. So, ich muss sagen, jetzt nach dem ganzen professionellen Tischtennisspielen und Planschen bin ich echt ein bisschen hungrig. Auf zum Imbiss.
4: Hi, ich hätte gerne Pommes Spezial, bitte.
1: So, Achtung, kurz mal hinhören. Ich weiß, ist eine Ansage, Freunde, aber ich habe sie gefunden. Die Schwimmbadpommes überhaupt, die gibt's hier am Karstersee. Vertraut mir. Ich bin jetzt gerade wieder durchs Drehkreuz nach draußen gegangen und ich hatte einen wirklich wunderschönen Tag hier am Karstersee. Ich habe total entspannt im Schatten gesessen, eine Runde Tischtennis gespielt, konnte mich abkühlen und habe mich danach noch mit einer Pommes belohnt. Ich bin super erholt und besser geht's nicht.
0: Schön, Stefan. Das freut mich für dich. So könnte euer Wochenende doch eigentlich auch aussehen, oder? Also heute Nachmittag eher nicht, da gibt's Schauer und Gewitter, aber das Wochenende wird doch fein.
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1: Mit Jannik Böke. Schönen guten Tag. Mit der Pünktlichkeit läuft es weiter schwierig, beim Thema Finanzen dafür umso besser. Die Deutsche Bahn schreibt zum ersten Mal seit 7 Jahren schwarze Zahlen. Das sagt Bahnchefin Paller mit Blick auf die Bilanz für das erste Halbjahr. Unterm Strich steht ein Plus von 147 Millionen Euro. Lena Bauer aus dem News-Team. Das sorgt erst einmal für Zufriedenheit beim Unternehmen, aber nicht nur.
2: Ja, vor allem mit Blick auf das Ergebnis aus dem vergangenen Jahr. Hier gab es laut Bahn noch ein Minus von 760 Millionen Euro. Aber man sei erst zufrieden, wenn auch die Qualität im täglichen Eisenbahnverkehr wieder überzeugt, so Bahnchefin Paller. Denn auch diese Zahlen ändern nichts an unpünktlichen Zügen oder der maroden Infrastruktur.
1: Grundsätzlich sind die Zahlen aber ein sehr gutes Zeichen. Nur wie kommt das Plus jetzt zustande?
2: Es gab einfach eine gute Entwicklung in allen Geschäftsfeldern, sagt die Bahn, durch zum Beispiel mehr Fahrgäste. Das Unternehmen spricht von rund 960 Millionen Fahrten, fast 2% mehr als im Vorjahreszeitraum. Ein weiterer Punkt, Kosten wurden gesenkt plus Personal abgebaut. Jetzt sei das Ziel, sich dezentraler aufzustellen. Heißt, Verantwortliche sollen lokal vor Ort mehr entscheiden und im Zweifel auch dafür gerade stehen, wie sich ihr Bereich und ihre Zahlen darin entwickeln.
1: Danke, Lena. Und jetzt weitere Meldungen im Überblick. Der drohende Niedrigwasserrekord im Rhein hat auch Folgen für die Wirtschaft. Davor warnt NRW-Wirtschaftsministerin Neubauer. Forderungen der Wirtschaft nach einer Vertiefung der Fahrrinne wies die Ministerin allerdings zurück. Die Ebola-Epidemie in der Demokratischen Republik Kongo breitet sich weiter aus. Über 1500 Menschen sind an dem Virus nachweislich gestorben, so die kongolesische Regierung in einer Mitteilung. Es ist laut Experten der am schnellsten wachsende Ausbruch aller Zeiten. Die Verbraucherpreise sind bei uns in NRW wieder schneller gestiegen. Die Inflationsrate lag im Juli bei 2,7%, meldet das Landesstatistikamt IT-NRW. Verantwortlich dafür sind vor allem gestiegene Kraftstoff- und Heizölpreise. Die Polizei in Italien hat knapp 7000 neue importierte E-Roller aus China beschlagnahmt, weil sie nicht den EU-Sicherheitsvorschriften entsprechen. Ein Unternehmer aus Palermo soll die Fahrzeuge als E-Bikes verkauft haben, um sich die vorgeschriebene Zulassung für E-Roller zu sparen, so die italienische Finanzpolizei. Die E-Roller im Gesamtwert von rund 5 Millionen Euro haben die Behörden bei Groß- und Einzelhändlern sichergestellt. Und das waren die Nachrichten mit Jannik Böke.
3: Das Wetter.
4: Sehr heiß heute Mittag. Das ändert sich aber im Laufe des Nachmittags und ziehen die ersten Schauer und Gewitter rein. Das kann auch heftiger werden. Es kühlt auch ordentlich ab auf 21 bis 26 Grad. Am Abend beruhigt sich das Wetter. Morgen wird es dann freundlich und angenehm. Am Nachmittag kann es schauern. Das Wochenende nicht mehr ganz so heiß, aber freundlich mit viel Sonne.
5: Und jetzt schauen wir auf den schnellsten Verkehrs- und Blitzerservice für uns im Kreis Warendorf. Es wird geblitzt in Beckum auf der Stromberger Straße, in Aalen auf dem Vorhelmer Weg, nochmal in Aalen auf der Drinsteinfurter Straße und in Westbevern auf der Grevener Straße. Staus und Blitzer könnt ihr uns gerne fix melden, kostenlos 0800 4x5 345.
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Schönen Donnerstagmittag mit uns. So, wie versprochen, natürlich auch heute gibt es bei uns Konzertkarten zu gewinnen. Wir haben eine Künstlerin, die hört ja auch nicht allzu oft bei uns im Programm. Ist eine tolle Frau, kommt aus Frankreich. Es gibt Tickets von SAS. Ist eine sehr charmante, sie hat auch so eine markante, raue Stimme. Das ist so ein bisschen ihr Markenzeichen. Je veux, das ist ihr bekanntester Song.

0: Das ist Sass. Die ist vor allem auch live sehr stark. Also wirklich, wenn die auf der Bühne ist, die bringt wahnsinnig viel Energie mit. So, und ich hätte hier zwei Tickets für Sass am 27. August beim Zeltfestival Ruhr in Bochum. Wenn ihr Bock habt auf diese wirklich tolle französische Künstlerin. Ruft an, erzählt euch, warum findet ihr Sass toll. Lasst uns einfach ein bisschen quatschen. 0850 80 550, das ist hier die Studio-Hotline. Es geht um Tickets für Sass heute in einem Monat, am 27. August, Zeltfestival Ruhr. 0850 80 550, dann landet ihr direkt hier bei mir im Studio.
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1: Ich bin Simone Rea. Schönen guten Tag. Wir hier im Kreis Warendorf schwitzen aktuell. Heute klettern die Temperaturen erneut auf bis zu 35 Grad. Extreme Hitze kann lebensgefährlich werden. Davor warnt jetzt nochmals das Universitätsklinikum Münster. Ein Hitzschlag kündige sich oft mit Schwindel, Kopfschmerzen oder starker Müdigkeit an, sagt Oberärztin Julia Wiedemann.

0: ersten Beschwerden sofort aus der Sonne gehen, den Körper abkühlen und ausreichend trinken. Bei der letzten Hitzewelle Ende Juni mussten am UKM mehrere Menschen mit schweren Hitzeschäden behandelt werden. Zwei ältere Patienten starben. Die anhaltende Hitze macht auch den Landwirten im Kreis zu schaffen. Die Getreide- und Rapsernte wurde so früh wie noch nie eingefahren. Die Erträge waren durchaus in Ordnung. Wie die Stimmung unter den Landwirten ist, dazu sagte uns Andreas Westermann aus Ennigerloh. Er ist Vorsitzender des Landwirtschaftlichen Kreisverbandes Warendorf.
1: Wenn ich an die Ernte denke, ist die Stimmung recht gut, weil die Erträge ordentlich waren. Wenn ich an die ganze Marktsituation denke, an die Preise, dann ist die Stimmung sehr miserabel, so miserabel, wie ich sie lange nicht mehr erlebt habe. Hier sind sicherlich viele Berufskollegen gefrustet, weil im Laden die Erzeugnisse eigentlich eher teurer werden und sie selber im Moment echt ruinöse Preise bekommen.
0: Wegen der Maisernte hoffen die Landwirte auf Regen, denn die Pflanze braucht viel Niederschlag. Ab dem Nachmittag könnten hier im Kreis schwere Gewitter durchziehen. Der Deutsche Wetterdienst hat eine Vorabinformation herausgegeben. Das Jugendforum der Partnerschaft für Demokratie Aalen möchte weiter wachsen. Es lädt deshalb am Nachmittag zu einem Kennenlernen-Picknick in den Stadtpark Aalen ein. Angesprochen sind junge Menschen zwischen 14 und 27 Jahren. Das Aalener Jugendforum hat inzwischen schon einen eigenen Instagram-Kanal und ein Logo. Im Juni gab es unter anderem auch einen ersten Workshop unter dem Motto Mitreden oder Mund halten. 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
3: Wow, wo ist die Kühltonne? Sehr, sehr heiß heute Mittag hier bei uns. 37 bis 38 Grad haben wir. Das ändert sich aber im Laufe des Nachmittags. Dann ziehen Schauer und Gewitter rein. Das kann auch Unwetterpotenzial haben. Es kühlt ordentlich ab auf 21 bis 26 Grad. Am Abend beruhigt sich das Ganze wieder. Morgen dann recht freundliches, angenehmes Wetter. Nachmittags kann es mal schauern. Am Wochenende freundlich und nicht mehr so heiß.
4: Und jetzt schauen wir auf den schnellsten Verkehrs- und Blitzerservice für uns im Kreis Warendorf. Es wird geblitzt in Beckum auf der Stromberger Straße, in Aalen auf dem Vorhelmer Weg, nochmal in Aalen auf der Drinsteinfurter Straße und in Westbevern auf der Grevener Straße. Staus und Blitzer könnt ihr uns gerne fix melden, kostenlos 0800 4x5 345.
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0: Einen wunderschönen Donnerstagmittag euch. Hier liegen sie noch, die beiden Tickets für SAS. Am 27. August beim Zeltfestival Ruhr in Bochum. Und ich habe Andrea in der Leitung. Hallihallo, wo bist du, was machst du?
1: Ich bin gerade beim Auto bei einer Freundin angekommen, sitze noch in einem warmen Auto. Ich habe das gerade im Radio gehört und habe gedacht, da rufst du mal schnell an. Meine Tochter ist wahnsinnig gut in Französisch und die mag die Musik auch sehr gerne. Und deswegen habe ich gedacht, ich versuche einfach mal mein Glück.
0: Cool, was für ein Glück, dass du gerade noch im Auto gesessen hast.
1: Ja.
0: Ja, kann sein, dass du jetzt noch ein Minütchen länger schwitzen musst, lieber Andrea. Erzähl mal ein bisschen was über deine Tochter. Warum? Was hat die mit Frankreich zu tun? Erzähl.
1: Ja, also die besucht gerade die, oder jetzt ab nach den Sommerferien ja die 12. Klasse des städtischen Gymnasiums in Bad Laatze. Und ja, ich ziehe da meinen Hut vor der, die ist mit einem 1,2-Schnitt auf der Bühne ausgezeichnet worden, was sie geleistet hat. Und in Französisch hat sie auch so ein Zertifikat bekommen, und weil sie da so gut war. Und ja, von daher habe ich gedacht, hat sie sich das verdient und bin ganz stolz auf die.
0: Och, jetzt willst du deine Tochter überraschen, das ist eine schöne Idee.
1: Genau,
0: wann?
1: Zu Hause, die ist gerade am Führerschein, ist schon wieder jetzt die ganzen Sommerferien am Lernen, die macht gerade einen Autoführerschein und statt mal Entspannung steht da jetzt auch wieder voll Lernen am Programm und ja, deswegen habe ich gedacht, wäre das eine tolle Sache, wenn ich ihr da mal eine Freude machen könnte.
0: Ich würde sagen, deine Tochter hat es sowas von verdient. Sag mal, wie heißt sie?
1: Victoria.
0: Victoria. Wir wollen Victoria an der Stelle ganz, ganz lieb grüßen und ich sage dir, Andrea, du hast die Tickets natürlich. Ich hoffe, du darfst mitkommen, oder?
1: Ja, ich denke schon. Wir waren schon mal zusammen in Köln auf einem Konzert, da hat sie mich auch mitgenommen. Von daher bin ich mal guter Hoffnung.
0: Ja, ist doch mega. Ja, ihr habt die Tickets, ihr habt die beiden Tickets.
1: Ja,
0: Glückwunsch.
1: Cool. Vielen Dank.
0: Sehr gerne. Sehr gerne. Habt einen wunderschönen Tag noch und ein schönes Wochenende, wenn es ein bisschen abgekühlt ist. Und Grüße.
1: Ja, das mache ich. Vielen Dank. Das wünsche ich euch auch.
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1: Mit Jannik Böke. Schönen guten Tag. Das Vertrauen in den deutschen Staat ist auf einem neuen Tiefstand. Das ist das Ergebnis einer aktuellen Bürgerbefragung im Auftrag des Beamtenbundes DBB. Nur noch 17% trauen demnach dem Staat zu, seine Aufgaben erfüllen zu können. Fast 80% haben den Eindruck, dass die Regierung überfordert ist, mit Blick auf die zahlreichen Aufgaben und Probleme. Lena Bauer aus dem News-Team mit weiteren Infos.
2: Eine Katastrophe, ein Weckruf und extrem alarmierend. So sieht der Chef des DBB das Ergebnis. So könne und dürfe es nicht weitergehen. Ein solcher Vertrauensverlust sei eine Gefahr für unsere Demokratie. Der DBB sieht die Bundesregierung am Zug. Er fordert Reformen, die sich positiv auf das Leben der Menschen auswirken, wie bei sozialen Sicherungssystemen, der Rente, Wirtschaft oder Infrastruktur. Die repräsentative Umfrage hat das Forsa-Institut für den DBB durchgeführt. Die Forschenden sehen als Ursache für das Ergebnis vor allem die Unzufriedenheit mit den wechselnden Regierungen. Auch mit der Merz-Regierung sei jetzt der Eindruck entstanden, dass der Staat seine Aufgaben nicht mehr erfüllen kann.
1: Danke, Lena. Jetzt weitere Meldungen im Überblick. Zum ersten Mal seit 2019 schreibt die Bahn schwarze Zahlen. Das Unternehmen hat seine Halbjahresbilanz veröffentlicht. Demnach steht unterm Strich ein Plus von 147 Millionen Euro. Grund dafür sind unter anderem mehr Fahrgäste und Sparmaßnahmen. Fast 2300 Menschen sind nach Angaben des RKI in NRW wegen der hohen Temperaturen gestorben. Das sind bereits jetzt mehr Hitzetote als in jedem vollen Kalenderjahr seit 2016. Ein Großteil der hitzebedingten Sterbefälle geht laut RKI auf die heißen Tage in der zweiten Junihälfte zurück. In vielen Regionen in Europa kämpfen Feuerwehrleute weiter gegen Waldbrände. Allein in der Türkei gibt es 115 Einsätze, heißt es von den Behörden. 110 Brände seien vollständig unter Kontrolle. In Spanien entspannt sich die Lage dagegen teilweise. Spaniens Ministerpräsident Sanchez hat den nationalen Notstand mittlerweile wieder aufgehoben. Viele von uns wollen beim Gestalten des eigenen Balkons oder Gartens auch etwas für die Umwelt tun und achten auf umweltfreundliche Pflanzen. Nur was ist umweltfreundlich? Invasive Arten jedenfalls nicht, hat jetzt das Oberlandesgericht Zweibrücken geurteilt und damit einer Klage der Verbraucherzentrale gegen Hornbach stattgegeben. Die Verbraucherschützer hatten die Baumarktkette verklagt, weil sie eine Reihe nicht heimischer Pflanzen als Naturschutzhecke oder Vogelschutzhecke beworben hatte. Einige davon werden sogar vom Bundesamt für Naturschutz als potenziell invasiv eingestuft. Außerdem bewarb Hornbach die Pflanze Goldglöckchen als Vogelschutzhecke, obwohl sie laut Gericht keine Vorteile für Bienen oder Vögel biete. Das Urteil ist allerdings noch nicht rechtskräftig. Und das waren die Nachrichten mit Jannik Böke.
3: Dankeschön, Jannik. Und hier ist jetzt das Radio WAF Wetter. 34 Grad sind es in diesem Augenblick in Sünninghausen. 35 Grad sind es in Drinsteinfurt. Aber Achtung, die Abkühlung rollt allmählich an. Es zieht sich nämlich wirklich überall bei uns im Kreis Warendorf in diesem Augenblick zu. Der Wind nimmt zu. Erste Schauer sind jetzt auch schon möglich. Heute Nachmittag dann möglicherweise auch noch Gewitter und halt die große Abkühlung. Das zeigt nämlich der Radio WAF 2-Tage-Trend. Morgen Werte von unter 30 Grad. Am Freitag zwar viel Sonnenschein, aber Temperaturen zwischen 27 und 29 Grad. Übermorgen auch Sonne und Wolken im Wechsel bei dann ebenfalls Temperaturen zwischen 26 und 27 Grad. Also die 30 Grad Marke, die verlassen wir in den nächsten Tagen. Jetzt schauen wir auf die Straßen. Hier ist der schnellste Verkehrs- und Blitzerservice für uns im Kreis Warendorf. Es wird geblitzt und zwar in Beckum auf der Stromberger Straße, nochmal in Beckum auf der Ahlener Straße, dann in Ahlen auf dem Vorhelmer Weg und in Ahlen auf der Drinsteinfurter Straße und zu guter Letzt in Westbevern auf der Grevener Straße. Da stehen sie auch und kontrollieren eure Geschwindigkeit. Staus und Blitzer könnt ihr mir gerne melden. Kostenlos 0800 4x5 345.
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3: Kurzer Check an dieser Stelle. Hält das Deo noch? Ja, dann ist alles klar. Ich bin Simon Barnock. Hallo zusammen.

0: Das hier ist die neue Single der Toten Hosen. Nur nach vorn, um jetzt gleich 14:45 am heißen Donnerstag bei uns im Kreis Warendorf. Wirklich überall haben wir aktuell Werte von deutlich über 30 Grad. 34 Grad sind es zum Beispiel in diesem Augenblick in Westkirchen, gerade nochmal für euch gecheckt. Und diese Temperaturen sind für den menschlichen Körper halt nicht wirklich gut. Das merkt man auch an Todeszahlen in diesen Tagen. In diesem Jahr sind in Deutschland nach Schätzungen des Robert-Koch-Instituts bereits fast 10.000 Menschen wegen hoher Temperaturen gestorben. Das ist eine Menge. Thomas Thunfeld aus der Radio WRF-Redaktion. Du kennst die Einzelheiten.
1: Mehr als 5000 Hitzetote gab es laut RKI-Bericht allein in der zweiten Junihälfte. Da waren ja die Temperaturen teilweise auf bis zu 40 Grad gestiegen. Und in der letzten Berichtswoche vom 13. bis 19. Juli kamen nochmal fast 2000 dazu. Über die Hälfte aller Hitzetoten waren älter als 85. Bei den unter 65-Jährigen gab es dagegen nur 630 Hitzeopfer. Todesursache war meist eine Kombination aus Hitzeexplosion und bestehenden Vorerkrankungen, heißt es vom RKI.
0: Ja, eine wahnsinnige Zahl. 10.000 Hitzetote gibt es bislang bei uns in Deutschland. Und ich sag mal so, der Sommer ist ja längst noch nicht Geschichte. Wir sind mittendrin.

Kulthit von Cyndi Lauper im besten Mix hier bei uns bei Radio WRF. 14.24 Uhr haben wir es inzwischen und wir schwitzen uns durch diesen Donnerstag bei Top-Temperaturen von bis zu 35 Grad. Worauf wir bei diesen hohen Werten achten sollten, das erfahren wir gleich in den Radio WRF-Lokalnachrichten bei der Kollegin Simone Rea. Gleich heißt um 14.30 Uhr.

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0: Der Donnerstag mit uns, mit Radio WAF. Jetzt ist es 14.30 Uhr, halb drei, Zeit für die Radio WAF Lokalnachrichten mit Simone Rea.
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2: Schönen guten Tag. Heute klettern bei uns im Kreis Warendorf die Temperaturen erneut auf bis zu 35 Grad. Extreme Hitze kann lebensgefährlich werden. Davor warnt jetzt nochmals das Universitätsklinikum Münster. Ina Artig aus der Redaktion mit den Infos.
3: Ein Hitzschlag kündige sich oft mit Schwindel, Kopfschmerzen oder starker Müdigkeit an, sagt Oberärztin Julia Wiedemann. Wer diese Warnzeichen ignoriere, riskiere lebensbedrohliche Organschäden. Besonders gefährdet seien ältere Menschen, chronisch Kranke und alle, die sich bei großer Hitze körperlich stark belasten. Bei der letzten Hitzewelle Ende Juni mussten am UKM mehrere Menschen mit schweren Hitzeschäden behandelt werden.
2: Zwei ältere Patienten starben. Bei Verwirrtheit oder Bewusstseinsstörung sofort den Notruf 112 wählen, rät das Universitätsklinikum Münster. Wer noch keinen Ausbildungsplatz hat, muss die Hoffnung nicht aufgeben. Im Handwerk gibt es in der Region weiterhin viele freie Lehrstellen. Das zeigt die aktuelle Bilanz der Handwerkskammer Münster. Bis Ende Juli wurden im Kreis Warendorf 386 neue Ausbildungsverträge im Handwerk abgeschlossen. Laut einer Umfrage konnte fast jeder zweite Betrieb seine offenen Stellen noch nicht vollständig besetzen. Oft, weil sich gar keine Bewerber gemeldet haben. Bewerbungen sind also auch jetzt noch möglich, das hatte auch jüngst die IHK gemeldet. In Telgte feiern am Wochenende die Straßentheatertage ihr Comeback. Nach 8 Jahren Pause ist die beliebte Veranstaltungsreihe wieder zurück mit Theater, Akrobatik, Feuerkunst und Mitmachaktionen. Heute bis einschließlich Samstag verwandelt sich die historische Altstadt in Telgte wieder in eine große Bühne unter freiem Himmel. Die Straßentheatertage stehen wieder unter dem Motto umsonst und draußen. 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
0: Dankeschön, Simone. Und hier

0: Ist jetzt das Radio WAF-Wetter mit den aktuellen Werten. 35 Grad sind es in Sassenberg, 35 heute Nachmittag auch in Sennenhorst. Dazu inzwischen mehr und mehr Wolken. Erste Schauer gab es inzwischen auch schon bei uns im Kreis Warendorf. Später sind dann auch noch Gewitter möglich. Der Radio WAF-2-Tage-Trend, der zeigt uns morgen viel Sonne bei Temperaturen zwischen 27 und 29 Grad. Also das Gewitter bringt dann möglicherweise auch die Abkühlung mit. Übermorgen Sonne und Wolken und Tageshöchstwerte von sage und schreibe 26 Grad. Radio WAF jetzt mit dem schnellsten Verkehrs- und Blitzerservice für die Region. Geblitzt wird in Beckum auf der Stromberger Straße, nochmal in Beckum auf der Ahlener Straße und zweimal in Ahlen, zunächst auf dem Vorhelmer Weg und dann noch auf der Drinsteinfurter Straße. Und in Westbevern wird auf der Grevener Straße eure Geschwindigkeit kontrolliert. Staus und Blitzer könnt ihr mir gerne jederzeit mitteilen, kostenlos 0800 4x die 5345.
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0: Oder ihr schickt mir ganz einfach eine WhatsApp-Sprachnachricht. Das ist auch fix und simpel erledigt. 02581 63780. Ich bin Simon Panock. Wünsche einen schönen heißen Donnerstagnachmittag bei uns im Kreis.

0: Justin Bieber und Love Yourself im besten Mix bei Radio WHF. Seit dieser Woche können wir wieder über das Jugendwort des Jahres abstimmen. Also ich sag mal so, zumindest die 11- bis 20-Jährigen, die können mit diesen Jugendwörtern ganz viel anfangen. Die etwas Älteren fragen sich dann wieder, was ist eigentlich gemeint?
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3: Ja, nee, ist klar. Es ist die beliebteste Abstimmung nach Miss Germany oder Krawattenmann des Jahres. Das Jugendwort des Jahres kann wieder gewählt werden. Einmal im Jahr entscheiden Menschen zwischen 11 und 20 darüber, welche Floskeln sie am ehesten verwenden. Fangen wir mal vorne an. Hier, also 6-7, das heißt eigentlich so was wie egal. Also kannst du auch egal sagen. 6-7 klingt besser. Dann Crash Out, Digger, du bist gut genug. Ja, das erklärt sich ja alles von selbst. Aber jetzt pass auf. Gute Käse, wirklich. Wo unser einer an einen guten Vacheron denkt. Ja, schön mit noch einem warmen, knusprigen Baguette. Dazu ein Glas Beaujolais und so ein halbes Dutzend frische Austern. Aber nicht die Finclair, sondern die Sylter Royale. Ja, die hängen auch nicht so weit links und rechts aus dem Mund. Aber egal, beziehungsweise 6-7. Das Wichtigste ist doch, jetzt Warnung an alle über 25, die versuchen, Jugendwörter zu benutzen. Lasst es. Es geht immer schief. Wie Skinny Jeans oder Muscle Shirt bei Boomern oder ihr Luftgitarre auf einer Party spielen oder Stefan Raab. Es endet immer peinlich. Sei nicht cringe, Digga. Sonst wirkst du cheesy.
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1: Mit Jannik Böke. Schönen guten Tag. Stadt, Sommer, Sonne und Strand sind in vielen Urlaubsländern weiter Waldbrände Thema. In Griechenland und der Türkei bleibt die Lage angespannt. Auf Kreta wurden nach Behördenangaben rund 8000 Menschen vor einem Feuer in Sicherheit gebracht. In der Türkei loderten laut Regierung 115 Feuer. Die meisten davon seien inzwischen unter Kontrolle. Lena Bauer aus der News-Redaktion mit einem Überblick.
2: Obwohl die Feuer dort aktuell größtenteils unter Kontrolle sind, gibt es noch keine Entwarnung von den Behörden. Aktuell kämpfen die Einsatzkräfte weiter gegen Brände im Süden und im Westen des Landes. Betroffen sind zum Beispiel Gebiete an der Mittelmeerküste bei Antalya. Ähnlich ist es in Griechenland. Der nationale Wetterdienst warnt weiter vor starkem Wind im Süden Kretas. Wegen des Windes war ein Einsatz aus der Luft zuletzt nicht möglich. Zwei Feuerwehrleute kamen am Mittwoch auf Kreta ums Leben, als sie von den Flammen eingeschlossen wurden. In Spanien und in Frankreich entspannt sich die Lage dagegen leicht. Spanien hat den nationalen Notstand aufgehoben. An der französischen Atlantikküste können weitere Menschen in ihre Häuser zurück.
1: Danke, Lena. Weitere Meldungen jetzt kurz und kompakt. Das Vertrauen der Bürgerinnen und Bürger in die Handlungsfähigkeit des Staates schwindet dramatisch. Das zeigt eine aktuelle Umfrage, die der Deutsche Beamtenbund veröffentlicht hat. Nur noch 17% der Befragten hatten Vertrauen, dass der Staat seine Aufgaben erfüllen könne. 79% meinten hingegen, der Staat sei angesichts der Fülle seiner Aufgaben und Probleme überfordert. Nach fast einwöchiger Pause hat die US-Armee den Iran erstmals wieder direkt angegriffen. Das zuständige US-Regionalkommando erklärte, die Streitkräfte hätten Stellungen der iranischen Revolutionsgarden in der Nacht zum Donnerstag mit einer massiven Angriffswelle überzogen. Jordanien meldete daraufhin erneut Raketenangriffe aus dem Iran. Die Hitzewelle in Europa sorgt für Probleme bei Kraftwerksbetreibern. In Österreich, Rumänien und Ungarn müssen Wasser- und Kernkraftwerke gedrosselt oder sogar vorübergehend abgeschaltet werden. Grund ist der Wasserstand der Donau. An einigen Messstationen sind historische Niedrigwerte bereits unterschritten. Mit einem 3 Tage langen Posaunenkonzert wollen rund 1800 Musiker in Nürnberg einen neuen Weltrekord aufstellen. Bis Sonntagmorgen sollen dafür durchgehend Posaunen, Trompeten, Hörner und andere Blechblasinstrumente in der Jakobskirche erklingen. Um die 72 Stunden Live-Musik zu schaffen, ist der Ablauf genau durchchoreografiert. 3 Gruppen spielen 90 Minuten lang immer abwechselnd, danach folgen die nächsten 3 Gruppen. Der Übergang muss nahezu nahtlos sein. Proben konnten das die mehr als 140 Posaunenchöre aus ganz Bayern vorher nicht. In der kommenden Woche soll feststehen, ob der Weltrekord erreicht wurde. Und das waren die Nachrichten mit Jannik Böke.
3: Dankeschön, Jannik. Und hier ist jetzt das Radio WAF-Wetter für den ganzen Kreis mit den aktuellen Temperaturen. 34 Grad bekommen wir aus Vorhelm gemeldet. 35 Grad sind es in Warendorf. Dazu inzwischen dichte graue Wolken, zumindest größtenteils bei uns im Kreis. Hier und da gibt es jetzt in diesem Augenblick auch schon Schauer oder es gab schon Schauer. Wenn nicht, dann kommt möglicherweise gleich noch was runter. Auch Gewitter sind im Laufe des Nachmittags durchaus noch möglich. Der Radio WAF-2-Tage-Trend, der zeigt uns morgen dann viel Sonne bei Temperaturen nur noch von maximal 29 Grad. Also es wird da draußen einen Tacken kühler. Und übermorgen, sprich dann am Samstag, Sonne und Wolken im Wechsel bei maximal 26 Grad. Heißt also, es wird durchaus einen Tacken frischer da draußen. Damit geht's fix rüber auf die Straßen. Hier ist der schnellste Verkehrs- und Blitzerservice für die Region. Geblitzt wird in West-Bevern auf der Grevener Straße, in Aalen auf der Drinsteinfurter Straße und in Beckum auf der Stromberger Straße. Staus und Blitzer könnt ihr mir melden, kostenlos, jederzeit 0800 4x5 345. Das ist eure kostenlose Radio WAF Verkehrshotline.
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3: Wo lässt es sich am besten aushalten, wenn es da draußen so unglaublich heiß ist wie heute? Claro, im Keller, in der Kühlkammer oder auch im Kino. Und ins Kino gehen wir gleich. Ich bin Simon Panock. Hallo.

0: Wir schwitzen uns durch diesen Donnerstag bei uns im Kreis Warendorf. Und wem es zu heiß ist, der kann sich heute Nachmittag am besten einfach mal im schönen, kühlen Kino aufhalten. Ein Besuch im Kino lohnt sich, hat auch Ina Artig aus der Radio WAF-Redaktion festgestellt. Denn Ina hat für uns was ganz Frisches und Neues rausgesucht.
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2: Spider-Man ist wieder da, doch diesmal ist für den Superhelden nichts mehr wie früher. 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
3: Etwas Schlimmes sollte passieren. Und der einzige Weg, es zu verhindern, war, den schwierigen Weg zu wählen.
4: Ihr werdet vergessen, wer ich bin.
5: Was? Was redest du da bloß?
4: 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Und dann werde ich alles erklären.
3: Und das ist vielleicht meine Bestimmung, allein mit der Wahrheit zu leben. 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Ich bin Spider-Man.
6: Wir stehen vor einer Bedrohung. Eine, die jeder sein kann.
3: Dr. Banner?
7: Kein Banner, nur Hulk.
2: Warum sich der Kinobesuch für euch lohnt? Weil der neue Spider-Man wieder näher an den Wurzeln der Figur ist. Spannende Kämpfe, viel Herz und ein Held, der sich seinen Platz erst wieder erkämpfen muss. Ein Marvel-Film, der nicht nur Fans Spaß macht, sondern auch alle mitnimmt, die einfach einen unterhaltsamen Kinoabend erleben wollen. Ihr könnt euch den Film heute im Cinema Aalen anschauen. Und zwar um 16:45, um 19:45 und um 19:45. Viel Spaß im Kino.
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0: 15.26 Uhr am Donnerstagnachmittag hier bei uns im Kreis Warendorf. Gleich um 3:30 gibt es die nächste Ausgabe der Radio WAF Lokalnachrichten mit Simone Rea. Ein Thema darin, die Verbraucherpreise hier bei uns im Kreis Warendorf, die sind zuletzt gestiegen.
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0: Jetzt ist es genau 3:30 bei uns im schönsten Kreis der Welt und somit wird es Zeit für die Nachrichten mit Simone Rea.
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2: Schönen guten Tag. Die deutsche Wirtschaft trotz den globalen Konflikten und Spannungen, doch der ersehnte kräftige Aufschwung lässt auf sich warten und die Inflation zieht wieder sprunghaft an. Mehrere Wochen vor der Landtagswahl in Sachsen-Anhalt liegt die AfD in Umfragen weiter deutlich vorn. Sie kommt demnach unverändert auf 41%. Die Partei wird in Sachsen-Anhalt als rechtsextrem eingestuft. Und jetzt die Meldung für den Kreis Warendorf. Zwischen dem Juli vor einem Jahr und diesem Juli hat sich im Alltag für uns einiges getan, aber unterm Strich ist er im Schnitt ein bisschen günstiger geworden. Nach Angaben der Landesstatistiker sanken die Lebensmittelpreise binnen Jahresfrist im Schnitt um 0,2%. Mehr Infos hat Christian Böder aus der Redaktion.
3: Die Preisentwicklung sieht im Einzelnen allerdings unterschiedlich aus. Butter, Milchprodukte oder Speiseöle etwa sind mittlerweile zum Teil deutlich billiger, Eier dagegen deutlich teurer als noch im vergangenen Sommer. Bei den Energiepreisen gab es geringfügige Rückgänge bei Gas und Strom. Heizöl legte dagegen um fast ein Viertel zu. Außerdem wurden Dienstleistungen in Gaststätten, sozialen Einrichtungen und mit einem Plus von fast 12% vor allem in der häuslichen Pflege teurer.
2: Betrachtet man nur die vergangenen beiden Monate, dann explodierten auch wieder die Preise an den Tankstellen, weil der Tankrabatt ausgelaufen ist. Heute klettern bei uns im Kreis Warendorf die Temperaturen erneut auf bis zu 35 Grad. Extreme Hitze kann lebensgefährlich werden. Davor warnt jetzt nochmals das Universitätsklinikum Münster. Ina Artig aus der Redaktion mit den Infos.
4: Ein Hitzschlag kündige sich oft mit Schwindel, Kopfschmerzen oder starker Müdigkeit an, sagt Oberärztin Julia Wiedemann. Wer diese Warnzeichen ignoriere, riskiere lebensbedrohliche Organschäden. Besonders gefährdet seien ältere Menschen, chronisch Kranke und alle, die sich bei großer Hitze körperlich stark belasten. Bei der letzten Hitzewelle Ende Juni mussten am UKM mehrere Menschen mit schweren Hitzeschäden behandelt werden.
2: Zwei ältere Patienten starben bei Verwirrtheit oder Bewusstseinsstörung, wählt sofort den Notruf. In Telgte beginnen am Abend die Straßentheatertage. Sie feiern in diesem Jahr ihr Comeback nach 8 Jahren. Die Veranstaltungsreihe bietet Theater, Akrobatik, Feuerkunst und Mitmachaktionen, sagt die Stadt Telgte. Heute bis einschließlich Samstag verwandelt sich die historische Stadt wieder in eine große Bühne unter freiem Himmel. Die Straßentheatertage stehen wieder unter dem Motto umsonst und draußen. Was sonst noch so los ist im Kreis, das hört ihr hier bei Radio.

0: WWF am Nachmittag in einer Viertelstunde bei Simon Panok. Unsere Lokalnachrichten auch jederzeit online auf radio.wrf.de und in unserer App. Und jetzt erst einmal zum Wetter, Simon. Was kommt denn auf uns zu?
1: Tja, so warme Temperaturen, die haben wir inzwischen ja schon. 34 Grad in Neubeckum, 35 Grad in diesem Augenblick in Telgte. Dazu kommt mehr und mehr der Regen. Teilweise hat es ja schon ordentlich geschüttet heute Nachmittag bei uns im Kreis Warendorf. Teilweise kommt aber noch einiges auf uns zu. Vor allem in den nächsten 1 bis 2 Stunden kann es richtig nass da draußen werden. Der Radio WAF 2 Tage Trend, der zeigt uns, passend zum Regen gibt es dann offenbar auch die Abkühlung, denn morgen bekommen wir zwar viel Sonne ab, aber Temperaturen zwischen 27 und 29 Grad. Übermorgen Sonne und Wolken im Wechsel bei Höchstwerten um die 26 Grad. Radio WAF jetzt mit dem schnellsten Verkehrs- und Blitzerservice für die Region. Es wird geblitzt in Beckum auf der Stromberger Straße, in Aalen auf der Drinsteinfurter Straße und in Westbevern auf der Grevener Straße. Staus und Blitzer könnt ihr mir melden, kostenlos 0800 4x5 345. Das ist eure kostenlose Radio WAF Verkehrshotline.
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1: Mit mir, ich bin Simon Panok, wünsche einen schönen Donnerstag. Hallo.

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0: Michael Patrick Kelly und Roundabouts. Best Mix um 3:45 hier bei uns im Kreis Warendorf. Eigentlich ist die Deutsche Bahn ja eher für die Verspätungen bekannt als für große Erfolgsmeldungen. Heute gibt es allerdings tatsächlich endlich mal etwas Gutes von der Deutschen Bahn zu vermelden. Zum ersten Mal seit über 7 Jahren schreibt die Deutsche Bahn nämlich wieder schwarze Zahlen. Da stellt man sich natürlich die Frage, wie konnte das passieren? Ich meine, die Züge kommen ja nach wie vor alles andere als wirklich pünktlich. Aber tata, tatsächlich, die Deutsche Bahn schreibt ganz offenbar schwarze statt rote Zahlen. José Nachyandi aus unserem Landtagsstudio in Düsseldorf hat sich mal die Zahlen der Deutschen Bahn angeschaut und festgestellt, ja, das stimmt, was da vermeldet wird. Die Halbjahreszahlen sehen tatsächlich ganz gut aus. Woher kommt dieser überraschende Erfolg jetzt?
1: Ja, lass uns dazu erst die Zahlen angucken. Unterm Strich steht im ersten Halbjahr ein Plus von 147 Millionen Euro. Vor einem Jahr hatte die Bahn noch 760 Millionen Euro Verlust gemacht. Dahinter stecken gleich mehrere Faktoren. Der Konzern spart durch den Umbau Kosten, baut Verwaltung ab, verteilt mehr Verantwortung in die Regionen. Gleichzeitig sind mehr Menschen Bahn gefahren. Über 960 Millionen Fahrgäste, das ist ein Rekord. Ein wichtiger Grund ist, das Tanken ist in den vergangenen Monaten durch den Krieg im Iran deutlich teurer geworden. Viele Pendler sind deshalb offenbar vom Auto in den Zug umgestiegen. Und es gibt neue Rabattangebote bei der Bahn, wie das Last-Minute-Ticket oder das Familienticket.
0: Okay, heißt das also, dass die Deutsche Bahn jetzt doch wieder zurück auf dem Erfolgskurs ist?
1: Nee, so weit würde ich jetzt nicht gehen. Wirtschaftlich ist das ein sehr wichtiges Signal, keine Frage. Aber die großen Probleme, die bleiben ja. Viele Züge sind unpünktlich, viele Strecken sind sanierungsbedürftig. Der Gewinn ist also eher eine Art Hoffnungsschimmer, sagen wir, und keine endgültige Trendwende. Was die Pünktlichkeit angeht, im Juni kamen gerade mal gut 52% der Fernzüge pünktlich an. Bahnchefin Evelyn Paller sagt deshalb selbst, sie ist erst zufrieden, wenn auch die Qualität im täglichen Bahnverkehr stimmt. Das allerdings dürfte noch etwas dauern. Die Bahn rechnet erst Anfang der 2030er Jahre wieder mit einer Pünktlichkeit von über 80%.
0: Okay, das dauert noch ein paar Tage, ne? Aber immerhin, das ist schon mal ein Erfolg. Nach 7 Jahren schreibt die Deutsche Bahn erstmals wieder schwarze Zahlen.

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1: Mit Jannik Böke. Schönen guten Tag. Sollte die Wahlhürde von 5% sinken oder ganz fallen? Aktuell wird intensiv über diese Idee diskutiert, nachdem unter anderem der frühere Präsident des Bundesverfassungsgerichts die Debatte angestoßen hatte. Dieser hatte sich für eine Absenkung der Hürde ausgesprochen, weil neue Parteien durch die Hürde zu schwer in den Bundestag kommen würden. Lena Bauer aus dem News-Team, ein Thema mit vielen Meinungen.
2: SPD-Spitzenkandidat Willingmann aus Sachsen-Anhalt hält es für angebracht, über eine Änderung zu diskutieren. Das BSW kritisiert die Debatte als durchschaubar, weil die SPD in Sachsen-Anhalt bei der Landtagswahl um den Einzug möglicherweise bangen muss. Auch Linke und AfD haben sich dazu geäußert. Nach Ansicht der Linken bleiben durch die Sperrklausel zu viele Wählerstimmen unberücksichtigt. Die AfD geht weiter. Parteichefin Weidel sprach von einer kompletten Abschaffung der Sperrklausel. Die Union lehnt eine Absenkung ab. CDU-Fraktionsvize Krings warnt, dadurch würden Regierungsbildungen schwieriger und Parteiabspaltungen wahrscheinlicher. Auch der frühere Bundestagspräsident Lammert sieht keine Notwendigkeit für eine Änderung. Die 5%-Hürde habe neue Parteien in der Vergangenheit nicht grundsätzlich am Einzug in den Bundestag gehindert.
1: Danke, Lena. Weitere Meldungen jetzt im Überblick. Der Monat Juli war in NRW nach vorläufigen Angaben des Deutschen Wetterdienstes der trockenste seit Beginn der Messgeschichte im Jahr 1881. Demnach wurde der Tiefstwert von 26 Litern Niederschlag auf den Quadratmeter aus dem Jahr 2018 mit nur 18 Litern nochmals deutlich unterboten. Besonders trocken war der Monat am Niederrhein. In Ostwestfalen lagen die Messdaten dagegen zwischen 25 und 40 Litern. Das Ende des Tankrabatts ist die Ursache für die gestiegenen Verbraucherpreise in NRW. Zu dieser Einschätzung kommen Experten der Hans-Böckler-Stiftung. Dazu kommen gestiegene Ölpreise nach dem Wiederaufflammen des Irankriegs. In NRW lag die Inflationsrate im Juli laut des Statistischen Landesamts bei 2,7%. Während sich die Lage in Frankreich und Spanien entspannt, sind nun in der Türkei und Griechenland größere Waldbrände ausgebrochen. In der Türkei loderten Regierungsangaben zufolge 115 Feuer, von denen 110 unter Kontrolle seien. Auf der griechischen Urlaubsinsel Kreta wurden über 8000 Menschen in Sicherheit gebracht. Zwei Leute waren dort gestern ums Leben gekommen. Statt Tischen, Stühlen und Geschirr hat die Polizei in einer ehemaligen Gaststätte im Kreis Lippe 1200 Cannabispflanzen entdeckt. Über insgesamt 10 Räume hat sich die Cannabisplantage erstreckt, meldet die Polizei, die direkt eingreifen musste. Die Konstruktion zur Beleuchtung sei unmittelbar abgeschaltet worden, um eine Brandgefahr zu vermeiden, heißt es. Neben Pflanzen und Anbauzubehör seien in der Kleinstadt Schieder-Schwalenberg auch 5 Kilo verkaufsfertiges Cannabis beschlagnahmt worden. Tatverdächtige waren laut Polizei bei der Durchsuchung nicht mehr vor Ort. Und das waren die Nachrichten mit Jannik Böke.
3: Dankeschön, Jannik. Und hier ist jetzt das Radio WAF-Wetter für den ganzen Kreis. Die aktuellen Temperaturen zeigen uns, es ist heiß da draußen. 35 Grad sind es in Liesborn, 35 sind es auch in Warendorf. Dazu ist es zumindest örtlich gerade recht grau und auch dunkel. Hier und da kommt immer mal wieder ein Schauer runter. Und da kann auch einiges runterkommen im Laufe des Nachmittags. Teils kräftige Schauer, teilweise sind auch Gewitter möglich. Der Radio WAF 2 Tage Trend, der zeigt uns morgen viel Sonne und Temperaturen dann zwischen 27 und maximal 29 Grad. Übermorgen am Samstag sonnig und schön bei Tageshöchstwerten um die 26 Grad. Heißt also, in den nächsten Tagen wird es da draußen durchaus etwas frischer. Und damit geht's rüber auf die Straßen. Hier ist der schnellste Verkehrs- und Blitzerservice für die Region. Da gibt's eine Meldung von der Autobahn 2 Dortmund Richtung Münster. Nee, gar nicht wahr. Dortmund Richtung Hannover. Zwischen Hamm und Hamm-Üntrop 3 Kilometer Stau. Zeitverlust etwa 10 Minuten. Geblitzt wird auch in Beckum auf der Stromberger Straße, in Aalen auf der Drinsteinfurter Straße und in Westbevern auf der Grevener Straße. Staus und Blitzer könnt ihr mir gerne melden, kostenlos 0800 4x5 345.
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3: Mit mir, ich bin Simon Panox, sage Hi und Hallo und gleich beamen wir uns zu den Ferienspieltagen nach Aalen. Dort laufen die Mammutspiele. Was das genau ist und wie die Kiddies sich bei diesen Mammutspielen anstellen und vor allem freuen, jeden Tag dort ein Teil zu sein. Das erfahren wir gleich nach 3 Hits am Stück.

0: Einen schönen Donnerstag wünsche ich euch und alle Mamis und Papis sind wahrscheinlich ganz froh, jetzt so mitten in den Sommerferien, dass die Kiddies ein paar Tage ganz gut beschäftigt sind und zwar bei den Ferienspieltagen. Die laufen in diesen Tagen ja fast überall bei uns im Kreis und in Aalen sind das die sogenannten Mammutspiele. Noch bis Freitag, also bis einschließlich morgen, toben dort jeden Tag 600 Kids sich fleißig aus. Jeden Tag gibt es ein neues Abenteuer zu erleben im Sportpark Nord und was das Größte für die Kiddies ist, das haben wir versucht, einfach mal in Erfahrung zu bringen.
1: Dass wir richtig viele schöne Spiele machen.
2: Ich finde auch schön, dass man hier neue Freunde kennenlernt.
3: Dass man bei Hitze Aktivitäten machen kann, ins Freibad gehen.
4: Dass man hier auch seine Freunde hat und man mit denen den ganzen Tag lang spielen kann.
5: Dass man hier Spaß hat und mit anderen Freunden gut spielen kann.
6: Dass man Spaß hat und dass hier so gut organisiert ist.
7: Es gibt Wettkämpfe und ja, es macht halt einfach Spaß, ja.
0: Ja, es soll einfach Spaß machen und akustisch klang das schon nach sehr, sehr viel Spaß. Also weiterhin viel Spaß bei den Mammutspielen in Aalen und wenn ihr auch gerade bei so einer Ferienfreizeit unterwegs seid bei uns im Kreis, dann könnt ihr euch gerne melden, kostenlos über WhatsApp 02581 63780. Denn ich bin gespannt, wo man sonst noch viel Spaß in diesen Tagen in den Sommerferien 2026 haben kann.

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0: Das hier ist inzwischen der sehr, sehr graue Donnerstagnachmittag geworden bei uns im Kreis Warendorf. Kurzer Ohrenvergleich, 16.26 Uhr ist es.
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0: Superstar. Gemeinsam mit seinen großartigen Chören. Hier bei uns im Kreis Warendorf. So, jetzt ist es 16.30 Uhr, halb fünf. Zeit für die Radio WAF Nachrichten mit Simone Rea.
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2: Schönen guten Tag. Die deutsche Wirtschaft trotz den globalen Konflikten und Spannungen, doch der ersehnte kräftige Aufschwung lässt auf sich warten. Immerhin gibt es Hoffnungsschimmer. Mehrere tausend Menschen sind laut RKI in diesem Jahr an den Folgen großer Hitze gestorben, mehr als in jedem Gesamtjahr seit 2016. Besonders betroffen sind ältere Menschen. Und jetzt die Meldungen für den Kreis Warendorf. Der Alltag ist auch für die Menschen im Kreis Warendorf im Schnitt ein ganz kleines bisschen günstiger geworden. Zwischen Juli vergangenen Jahres und diesem Juli fielen die Lebensmittelpreise im Schnitt um 0,2%. Die Zahlen hat das Statistische Landesamt genannt. Christian Böder aus der Redaktion hat sich für uns das Ganze genauer angeschaut.
3: Im Einzelnen entwickelten sich die Preise der Produkte allerdings sehr unterschiedlich. Butter ist mittlerweile um ein Drittel günstiger als noch vor einem Jahr. Bei Molkereiprodukten, Milch, Käse und Quark fielen die Preise zwischen 12 und 8%, bei Speiseöl um 17. Deutlich teurer sind dagegen etwa Eier geworden. Unterschiede gibt es auch bei den Energiepreisen. Strom und Gas sind mittlerweile etwas billiger, Heizöl dagegen deutlich teurer als im vergangenen Sommer.
2: Die wiederkehrenden Hitzeperioden bereiten Landwirten im Kreis Warendorf Sorgen. Wir können manchmal nur zuschauen, wie unsere Ernte auf den Feldern vertrocknet, denn eine Bewässerung sei vielerorts kaum möglich, heißt es von Andreas Westermann aus Ennigerloh. Er ist Vorsitzender des Landwirtschaftlichen Kreisverbandes Warendorf. Die einzige Alternative, die Produktion müsste angepasst werden.
4: Hier wird man mehr zu Mulchsaat bzw. Direktsaatverfahren übergehen. Wir müssen einfach schneller an trockenresistentere Sorten beim Getreide, beim Mais kommen. Aber wir müssen vielleicht auch darüber nachdenken, ganz andere Kulturen zukünftig anzubauen. Hier denken wir zum Beispiel mal an Soja oder Sonnenblumen oder Ähnliches.
2: Auch die Tierhalter im Kreis Warendorf sind in diesen Tagen gefordert. Lüftungen werden engmaschig kontrolliert. Außerdem werden zum Beispiel Schweine mit Sprühnebel gekühlt. Hitze kann lebensgefährlich werden, davor warnt jetzt erneut das Universitätsklinikum Münster. Ein Hitzschlag kündige sich oft mit Schwindel, Kopfschmerzen oder starker Müdigkeit an, sagt Oberärztin Julia Wiedemann. Bei Verwirrtheit oder Bewusstseinsstörungen sofort den Notruf wählen. 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
0: Ja, und darum gilt, immer viel trinken, ne? Egal wie alt man ist, immer rein mit dem guten Wasser bei Hitze. So, wir schauen aufs Thermometer und stellen fest, ja, die Hitze verschwindet allmählich aus dem Kreis Warendorf. Es kühlt sich ab, es regnet ja auch fast überall aktuell. 30 Grad sind es in diesem Augenblick nur noch in Wadersloh. Das sah heute Mittag noch ganz anders aus. 29 Grad bekommen wir aus Bevern gemeldet und 29 Grad sind es auch in Rinkerode. Dazu hängen dichte graue Wolken am Himmel, die bringen uns einiges an Regen mit. Vereinzelt kann es heute Nachmittag hier und da auch noch ein Hitzegewitter geben. Morgen das Wetter. Das zeigt der Radio WAF-2-Tage-Trend, bleibt dann quasi temperaturtechnisch so, wie es jetzt schon ist. Temperaturen so zwischen 27 und 29 Grad, aber die Wolken verziehen sich noch und dann kommt die Sonne raus, also sonnig und schön. Wird es am Freitag übermorgen Sonne und Wolken bei dann 26 Grad. Radio WAF jetzt mit dem schnellsten Verkehrs- und Blitzer-Service für die Region. Geblitzt wird auf dem Weg in Richtung Feierabend in Aalen auf der Drinsteinfurter Straße und in Westbevern auf der Grevener Straße.

0: Habt ihr noch was gesehen, Staus oder Blitzer? Dann könnt ihr mich gerne anrufen, kostenlos 0800 4x5 345. Das ist die kostenlose Radio WAF Verkehrshotline.
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0: Mit mir, ich bin Simon Panock. Wünsche einen schönen Donnerstag. Hallo.

0: Viertel vor fünf am Donnerstag, da blicken wir jetzt gemeinsam in den Radio WAF Veranstaltungskalender.
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0: In Oss-Bevern, da bietet der Sommersandkasten heute das nächste große Highlight an. Die altwestfälische Puppenbühne ist dort seit 16 Uhr zu Gast und bringt den Kasperle mit. Also für die ganze Familie ist das ein Ausflugsziel. Und heute Abend ab 20 Uhr könnt ihr dann den Tag schön bei Musik ausklingen lassen. Bevor ihr etwas wegwerft, bringt es doch erstmal ins Repair-Café, und zwar nach Beckum. Das geht heute im Mehrgenerationshaus an der Wilhelmstraße oder auch ganz einfach Mütterzentrum genannt. Heute helfen euch Ehrenamtliche dabei, kaputte Alltagsgegenstände wie den Toaster, den Wecker einfach wieder fit zu machen. Das Ganze ist kostenlos möglich und geht ohne Termin, und das noch bis heute um 18 Uhr. Und noch mehr Veranstaltungstipps für uns im Kreis Warendorf findet ihr wie gewohnt online im Netz auf radiowaf.de.
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1: Mit Jannik Böke. Schönen guten Tag. Die Hitze in Deutschland hat heute Nachmittag ihren vorläufigen Höhepunkt erreicht. Laut deutschem Wetterdienst waren bis zu 39 Grad möglich. Nahezu überall gab es eine amtliche Hitzewarnung. Gleichzeitig nimmt jetzt die Gewittergefahr zu. Zugezogen hatte sich mittlerweile fast überall in NRW. Lena Bauer aus dem News-Team. Da könnte noch einiges runterkommen.
2: Seit dem frühen Nachmittag ziehen von Westen Schauer und Gewitter auf, teils mit Starkregen, Hagel und schweren Sturmböen. Besonders im Osten von NRW kann es lokal auch Unwetter geben. Laut Warnlage betrifft das vor allem einen Streifen vom Sauerland und Siegerland über Ostwestfalen bis ins östliche Münsterland und Mindenerland. Schon seit dem Mittag hat sich der Wind spürbar aufgefrischt. Mit den Gewittern gehen die Temperaturen dann zurück, teils auf 26 bis 22 Grad in der Spitze.
1: Das sagt der Deutsche Wetterdienst zur Lage heute. Er hat aber auch eine vorläufige Juli-Bilanz gezogen. Wie schaut die aus?
2: Zu warm, zu trocken und zu sonnig, so die vorläufige Bilanz vom DWD. Demnach hat die Trockenheit im Westen und im Südwesten historische Ausmaße erreicht. Bundesweit fiel im Juli nur etwas mehr als die Hälfte des üblichen Regens. Der DWD spricht vom 5. trockenen Monat in Folge. Das Ergebnis sind Ernteeinbußen, höhere Waldbrandgefahr und niedrigere Wasserstände. Zum Monatsende hin ziehen jetzt aus Westen und Südwesten immer wieder Schauer und Gewitter auf, teils mit kräftigen Böen.
1: Danke, Lena. Weitere Meldungen jetzt kurz und kompakt. Nach dem Erdbeben im Südwesten Japans sind die Opferzahlen gestiegen. Mindestens 34 Menschen sind gestorben, teilte die Katastrophenschutzbehörde der Region mit. Dazu hat es viele Schäden gegeben, unter anderem eingestürzte Brücken und beschädigte Häuser. Nach wie vor sind rund 13.000 Haushalte ohne Strom. Die Diskussion rund um die 5%-Hürde nimmt wieder Fahrt auf. Unter anderem der ehemalige Präsident des Bundesverfassungsgerichts hatte vorgeschlagen, die Hürde zu senken, da neue Parteien sonst zu schwer in den Bundestag kommen würden. Unterstützung für den Vorschlag gab es unter anderem von der Linken. Die AfD will die Sperrklausel ganz abschaffen, die Union lehnt die Idee ab. Zum ersten Mal seit 2019 hat die Bahn Gewinn gemacht. Das Unternehmen hat heute seine Halbjahresbilanz veröffentlicht. Unterm Strich steht ein Plus von 147 Millionen Euro. Grund dafür sind unter anderem mehr Fahrgäste und Sparmaßnahmen. Autos, Fußgänger und mittendrin 10 Wasserbüffel. Heute Morgen sind die Tiere durch den Berliner Nordosten spaziert. Ein Polizist entdeckte die Tiere am frühen Morgen in einem Wohnviertel. Auf seinem Weg zur Arbeit meldete die Polizei. Gleichzeitig gingen mehrere Notrufe ein. Insgesamt 11 Polizisten und mehrere Streifenwagen geleiteten die Tiere den Angaben zufolge zurück zu ihrer Herde. Vor Ort stellte die Polizei fest, dass der Zaun des Geheges beschädigt worden war. Die Tiere waren nervös, aber friedlich und weder Tiere noch Menschen seien verletzt worden, heißt es. Und das waren die Nachrichten mit Jannik Böke.
3: Dankeschön, lieber Jannik, an dieser Stelle. Und jetzt blicken wir aufs Radio WAF-Wetter. Die 30-Grad-Marke haben wir größtenteils bei uns im Kreis Warendorf verlassen. 29 Grad sind es in diesem Augenblick in Everswinkel. 29 auch in Sennenhorst und in Oelde. Dazu ist es größtenteils grau. Hier und da kann es immer mal wieder einen Schauer geben. Ihr habt es ja gerade schon bei uns in den Nachrichten gehört. Teilweise auch kräftige Schauer, die Hagel mit dabei haben können. Und am frühen Abend sind dann zumindest vereinzelt auch mal Gewitter möglich. Der Radio WAF 2 Tagetrend. Der zeigt uns morgen viel Sonne bei Temperaturen zwischen 27 und maximal 29 Grad. Übermorgen am Samstag Sonne und Wolken im Wechsel bei 26 Grad. Und damit geht's rüber auf die Straßen. Der schnellste Verkehrs- und Blitzerservice für die Region. Es wird geblitzt in Aalen auf der Drinsteinfurter Straße und in Westbevern auf der Grevener Straße. Dankeschön fürs Bescheid sagen und wenn ihr auch noch etwas entdeckt habt, ruft mich einfach an. Kostenlos. 0800 4x5 345.
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3: Mit mir, ich bin Simon Panock, wünsche ein gutes Durchkommen jetzt in Richtung Feierabend, sofern ihr keine Sommerferien und keinen Sommerurlaub habt. Haltet durch, ich bin bei euch.

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1: Heute Nachmittag mit Annette Briller-Friedrich aus dem Private Banking der Sparkasse Münsterland Ost. Und auch heute gibt es wieder einiges zu berichten von den Aktienmärkten, ne, Frau Briller-Friedrich?
2: Heute Morgen sah es danach aus, als würde der DAX leicht zurückfallen und ist mit einem Minus von rund 0,2% in den Handel gestartet. Anleger grübeln über den Zinsentscheid nach, denn die Fed ließ den Zinssatz wie schon vermutet unverändert. Die größere Frage ist nun jedoch, wie groß der Druck sein wird, die Zinsen in den USA im September anzuheben. Angesichts der hohen Inflation und steigender Rohölpreise rechnet der Markt fest mit einem Zinsschritt im Herbst. Momentan hat sich der DAX bei 25.575 Punkten eingependelt, einem leichten Plus von 0,45%.
1: Den deutschen Autobauern geht es ja alles andere als wirklich gut. Man kann sagen, denen geht es richtig schlecht. Nun trifft es auch BMW. Tausende Stellen sollen abgebaut werden. Damit ist BMW nicht ganz alleine.
2: Nein, ganz und gar nicht. Erst sah es so aus, dass BMW unbeschadet davonkommt, auch wenn es rückläufige Verkäufe und Gewinnrückgänge gab. Bislang war jedoch von größeren Stellenstreichungen oder gar von möglichen Werksschließungen wie beim VW-Konzern nicht die Rede. Das hat sich nun geändert. Laut Unternehmenskreisen wird es in den nächsten Monaten ein freiwilliges Abfindungsprogramm geben. Auf diese Weise und mit anderen Maßnahmen sollen weltweit rund 8.000 Stellen gestrichen werden, wie es heißt.
1: Es gibt neue Zahlen von Adidas. Die Umsatzprognose wurde erhöht. Was genau ist da passiert?
2: Adidas hat im zweiten Quartal ein starkes Wachstum verzeichnet. So stieg der Umsatz von 13% auf rund 6,7 Milliarden Euro, wie das Unternehmen heute mitteilte. Adidas erhöhte seine Umsatzprognose für das laufende Jahr leicht und geht von einem währungsbereinigten Wachstum von 9-10% aus. Heute steht die Aktie bei rund 148 Euro, ein Minus von über 18%.
1: Dankeschön, Annette Briller-Friedrich aus dem Private Banking der Sparkasse Münsterland Ost.
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0: Der Donnerstagnachmittag bei uns im Kreis Warendorf. 17.26 Uhr ist es.
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3: 36 Grad und es wird noch heißer. Was für eine unglaubliche Hitze. Heute Mittag bin ich kurz an die frische Luft, aber da war nichts mit frischer Luft. Schnell bin ich wieder zurück in mein noch kühles Haus. Als ich dann so über die Hitze nachdachte, kam mir irgendwann der Gedanke an all die überhitzten Gemüter um mich herum. Das fängt an im kleinsten Kreis und erstreckt sich über die ganze Welt. Heute Mittag habe ich mir ein kühles Lüftchen gewünscht. Das wünsche ich mir jetzt auch, um all diese überhitzten Gemüter ein wenig zu besänftigen. Lüftchen, Luft, Wind. Da fällt mir ein Begriff aus dem Hebräischen ein. Ruach. Es ist das Wort für Geist, Atem, Wind. Da ist er ja, der Wind, der Geist Gottes. In diesen schwierigen Zeiten ist er da, ganz nah an unserer Seite, der Geist Gottes. Überall, wo wir uns für Frieden einsetzen, wo unsere Liebe den Hass verdrängt, da wirkt er in uns. So schließt sich der Kreis. Der Heilige Geist beruhigt erhitzte Gemüter, schenkt innere Ruhe und Kühlung und verbindet uns mit der heilenden Liebe Gottes. Beate Hoppe Koch, St. Mauritius, Enniger.

0: Jetzt ist es 5:30, Zeit für die Nachrichten mit Simone Rea.
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2: Schönen guten Tag. In der Türkei und Griechenland müssen durch Waldbrände tausende Menschen evakuiert werden. Viele Feuer sind inzwischen unter Kontrolle. Auf Kreta sorgen starke Winde dafür, dass die Feuer nur schwer zu bekämpfen sind. In Frankreich und Spanien entspannt sich die Waldbrandlage langsam. Die Deutsche Bahn hat erstmals seit 7 Jahren wieder Gewinne eingefahren. Im ersten Halbjahr stand unter dem Strich ein Plus von 147 Millionen Euro. Gründe liegen unter anderem in Sparmaßnahmen im Konzern, aber auch an steigenden Fahrgastzahlen durch die hohen Spritpreise. Und jetzt die Meldungen für den Kreis Warendorf. Falsch herum auf dem Radweg unterwegs, das passiert auch bei uns im Kreis immer wieder und kann gefährlich werden. Polizei und die Stadt Warendorf wollen deshalb diese sogenannten Geisterradler stoppen. Ina Artig aus der Redaktion. Dafür gibt es jetzt neue Markierungen auf Radwegen.
3: Genau, an mehreren Stellen im Stadtgebiet wurden gut sichtbare Piktogramme aufgesprüht. Sie sollen Radfahrer darauf aufmerksam machen, wenn sie auf der falschen Straßenseite unterwegs sind. Besonders im Bereich von Kreisverkehren steigt dadurch das Unfallrisiko deutlich, sagen Stadt und Polizei. Ein Schwerpunkt ist der Kreisverkehr an der Dr. Rauerallee, der als Unfallhäufungsstelle gilt.
2: Der Alltag ist auch für die Menschen im Kreis Warendorf im Schnitt ein ganz kleines bisschen günstiger geworden. Butter ist mittlerweile um ein Drittel günstiger als noch vor einem Jahr. Bei Molkereiprodukten, Milch, Käse und Quark fielen die Preise zwischen 12% und 8%. Das geht aus den Zahlen des Statistischen Landesamtes hervor. Deutlich teurer sind dagegen etwa Eier. Unterschiede gibt es auch bei den Energiepreisen. Autofahrer mussten an den Tankstellen in diesem Juli fast ein Fünftel mehr pro Liter zahlen als noch vor einem Jahr. Der Mais auf den Feldern im Kreis Warendorf leidet extrem unter der anhaltenden Trockenheit, auch wenn vielerorts jetzt etwas Regen heruntergekommen ist. Das sagte uns Andreas Westermann, der Vorsitzende des Landwirtschaftlichen Kreisverbandes, im Radio WRF-Interview. Und auch die Tierhalter seien in den wiederkehrenden Hitzeperioden extrem gefordert.
4: Die optimale Temperatur für eine Kuh ist 5 Grad. Bei 36 Grad hatte ich schon enorme Probleme, aber auch bei den schweinehaltenden Betrieben oder den hähnchenhaltenden Betrieben, da machen diese extremen Hitzetage extreme Sorgen. Achtet darauf, dass die Lüftungen ordentlich laufen. Versucht, die Schweine bestmöglich mit Wassersprühnebel zu kühlen.
2: Die Getreide- und Rapsernte wurde so früh wie noch nie eingefahren wegen der letzten Hitzephase. Die Erträge waren überraschend in Ordnung, heißt es. 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
0: Dankeschön, Simone. Und jetzt das Radio WAF-Wetter mit dem Blick aufs Thermometer. Es hat sich dann ja doch ein Tacken abgekühlt bei uns im Kreis, ne? 27 Grad messen wir in diesem Augenblick in Beckum-Roland. 26 Grad sind es in Hodmar. In der Nacht kühlt es sich weiterhin ab. Bis auf 20 Grad kann das Thermometer örtlich fallen. Morgen geht's dann schön weiter, allerdings nicht mehr ganz so heiß wie in den letzten 2 Tagen. Viel Sonne bei Temperaturen zwischen 27 und 29 Grad. Das zeigt der Radio WAF 2-Tage-Trend und übermorgen am Samstag Sonne und Wolken und dann maximal 26 Grad. Radio WAF jetzt mit dem schnellsten Verkehrs- und Blitzerservice für die Region. Geblitzt wird in Aalen auf der Drinsteinfurter Straße und in Westbevern dort auf der Grevener Straße. Staus und Blitzer könnt ihr gerne melden, kostenlos 0800 4x5 345.
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0: Viertel vor sechs am Donnerstagnachmittag hier bei uns im Kreis Warendorf. Damit wäre der Donnerstag so gut wie geschafft, zumindest der Arbeitstag. Ich habe gleich Feierabend und morgen früh stehen wir alle wieder gemeinsam auf mit Sven Sandbote in der Radio WAF Morning Show. Sven, schön, dass du nochmal da bist. Was hast du so geplant für den Freitag?
1: Es gibt natürlich Freitagsstimmung. Wir bereiten uns vor aufs Wochenende, das dritte Sommerferienwochenende im Kreis Warendorf. Ja, ja, die Zeit, die rennt. Und es ist einiges los am Wochenende im Kreis. Unter anderem nach 8 Jahren Pause sind endlich die Straßentheatertage in Telgte wieder am Start. Die Altstadt ist rappelvoll, da sind wahnsinnig viele Menschen unterwegs, es gibt ganz viel tolles Programm. Da gucken wir morgen früh mal drauf zum Start in den Freitag. Und natürlich haben wir auch das Wetter weiterhin im Blick. Ich hoffe sehr, dass wir morgen früh nicht über irgendwelche ganz fiesen Wetterkapriolen bei uns im Kreis Warendorf sprechen müssen.
0: Ja, toi, toi, toi. Ne? Also schnell auf Holz klopfen und dreimal die Finger zusammendrücken und die Daumen und was man sonst noch so alles möglicherweise anstellen kann, damit wir gut durch den Abend kommen. Das war es mit mir an dieser Stelle. Ich bin Simon Panok und jetzt raus. Wünsche euch einen schönen Donnerstagabend.

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1: Mit Jannik Böke. Schönen guten Abend. Die Waldbrandlage bleibt in mehreren Ländern angespannt und inzwischen gibt es auch in Bayern einen größeren Einsatz. In den Chiemgauer Alpen haben die Behörden wegen eines Bergwaldbrands den Katastrophenfall ausgerufen. Dort kämpfen über 200 Einsatzkräfte in schwierigem Gelände gegen die Flammen. Lena Bauer aus der News-Redaktion mit den Einzelheiten.
2: Der Brand liegt im Gipfelbereich der Hochwand. Nach Angaben der Behörden sind rund 2,5 Hektar betroffen. Behörden befürchten, dass sich das Feuer durch Wind schnell ausbreitet. Und auch rund ums Mittelmeer brennt es weiter. Auf Kreta wurden rund 8000 Menschen vor einem Waldbrand in Sicherheit gebracht. Ein Ferienort war zeitweise bedroht. Urlauber dürfen dort inzwischen aber wieder zurück. 2 Feuerwehrleute waren gestern auf Kreta im Kampf gegen die Flammen ums Leben gekommen. Leichte Entspannung gibt es dagegen in Spanien und Frankreich. Spanien hat den nationalen Notstand wieder aufgehoben. In Frankreich gilt der Großbrand nahe Bordeaux als stabil unter Kontrolle. Es brennt aber vielerorts weiter. Und Feuerwehrleute und Förster bereiten sich darauf vor, das Brandgebiet weiter zu überwachen. Der Grund sind sogenannte Zombiefeuer. Das sind Glutnester, die unter der Erde weiterschwelen und Wochen oder sogar Monate später wieder aufflammen können. Besonders der trockene Torfboden bei Bordeaux gilt dafür als anfällig.
1: Danke, Lena. Weitere Meldungen jetzt im Überblick. Nach der Entschärfung des CDU-internen Konflikts um die Kabinettsumbildung droht Bundeskanzler Merz neuer Ärger. Die 3 Ostministerpräsidenten von Sachsen, Sachsen-Anhalt und Thüringen stellen sich gegen eine Abschaffung der abschlagsfreien Rente nach 45 Beitragsjahren. Die CDU-Politiker fordern, die besonderen Realitäten im Osten zu berücksichtigen. Der Monat Juli war in NRW nach vorläufigen Angaben des Deutschen Wetterdienstes der trockenste seit Beginn der Messgeschichte. Nur 18 Liter Niederschlag sind pro Quadratmeter runtergekommen. Bisher lag der Tiefstwert aus dem Jahr 2018 mit 26 Litern deutlich darüber. Besonders trocken war der Monat am Niederrhein. In Ostwestfalen lagen die Messdaten dagegen zwischen 25 und 40 Litern. Die EU erschwert ukrainischen Männern die Flucht vor dem Krieg gegen Russland. Wehrfähige Ukrainer profitieren in Deutschland und anderen Mitgliedsländern künftig nicht mehr von vereinfachten Aufnahmeregeln. Das sagte ein Sprecher nach einem entsprechenden Beschluss des Rates der Mitgliedstaaten. Während viele Branchen wegen der schwierigen wirtschaftlichen Lage unter Druck stehen, meldet ein Unternehmen gute Zahlen. Die wegen des Iran-Kriegs stark steigenden Öl- und Gaspreise lassen die Gewinne bei Shell sprudeln. Der Energiekonzern verdiente nach eigenen Angaben im 2. Quartal so viel wie seit Beginn des Ukraine-Krieges nicht mehr. Der bereinigte Nettogewinn sprang auf 9,8 Milliarden US-Dollar, doppelt so viel wie im Vorjahr, so das Unternehmen. Das 2. Quartal sei von massiven Verwerfungen auf den globalen Energiemärkten geprägt gewesen, erklärte der Konzern. Die operative Leistung von Shell habe sehr gute Ergebnisse ermöglicht. Und das waren die Nachrichten mit Jannik Böke.
3: Gegen Abend können jetzt immer mal wieder ein paar kurze Schauer bei uns durchziehen. Die sorgen aber immerhin dafür, dass es jetzt noch schön runterkühlt in der Nacht. Tiefsttemperaturen da bei 16 Grad. Morgen geht es dann auch mit ein paar kleinen Tröpfchen durch den Tag. Da maximal 28 Grad und am Wochenende wird es dann auch wieder angenehmer mit um die 25, 26 Grad. Jetzt für euch der Radio WRF Verkehrsservice. Da blitzt es heute Abend noch in Aalen an der Drehnsteinfurter Straße in Höhe der Gärtnerei. Und dann steht noch ein Blitzer in Westbevern an der Grevener Straße in Höhe der Neuen Feuerwache. Alle Updates von den Straßen wie immer auch auf radiowrf.de oder in der Radio WRF App. Kommt gut durch. Yes! Und endlich ist es soweit. Wir starten gemeinsam in die Spätschicht. Die Schicht, die von 18 bis 21 Uhr geht. Marlene, wenn ich quatsche heute noch mit euch über neue Musik, die demnächst rauskommt, über neue Kinofilme, die Hitzewelle, über Freundschaften. Also wird ein voller Abend mit ganz viel Programm. Ich freue mich, dass ihr auch mit am Start seid.

Musik von Leonie hier in der Spätschicht und ich finde, es ist mal wieder an der Zeit, den besten Mix und unsere Rotation hier in der Musik ein bisschen zu updaten, ein paar neue Hits mit einzustreuen und der Meinung bin nicht nur ich, sondern auch sie hier. Miley Cyrus. Letztes Jahr gab es schon ihr Something Beautiful Album, aber

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0: dem Zeitpunkt offenbar auf dem Spielplatz. Niemand wurde zum Glück verletzt. Weitere neue Markierungen sollen in Warendorf sogenannte Geisterradler stoppen. Stadt und Polizei haben an mehreren Stellen Piktogramme auf Radwege gesprüht. Sie weisen Radfahrer darauf hin, wenn sie auf der falschen Straßenseite unterwegs sind. Besonders an Kreisverkehren ist das Unfallrisiko dadurch hoch. Ein Schwerpunkt der Aktion ist der Kreisverkehr an der Dr. Rau-Allee in Warendorf, der als Unfallhäufungsstelle gilt. Nach der Hochstufung der Bedrohungslage in Deutschland beobachtet auch die Stadt Telgte die Sicherheitslage genau. Es gäbe im Kreis Warendorf derzeit keine Hinweise auf ein erhöhtes Anschlagsrisiko über die allgemeine Terrorgefahr hinaus, heißt es aus dem Telgter Rathaus. Die Stadt stehe dazu im engen Austausch mit der Polizei. Die Lage werde aber laufend und neu bewertet. Absolute Sicherheit könne es bei Veranstaltungen nicht geben. Veranstaltungen pauschal abzusagen, komme deshalb nicht in Frage. Wer noch keinen Ausbildungsplatz hat, muss die Hoffnung nicht aufgeben. Im Handwerk gibt es in der Region weiterhin viele freie Lehrstellen. Das zeigt die aktuelle Bilanz der Handwerkskammer Münster. Bis Ende Juli wurden im Kreis Warendorf 386 neue Ausbildungsverträge im Handwerk abgeschlossen. Laut einer Umfrage konnte fast jeder zweite Betrieb seine offenen Stellen noch nicht vollständig besetzen. Oft, weil sich gar keine Bewerber gemeldet haben. Bewerbungen sind also auch jetzt noch möglich. Das hatte auch jüngst die IHK gemeldet. 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
1: Wir nehmen jede Kühlpause in dieser neuen Hitzewelle mit. Morgen bis 27 Grad, dafür einige Schauer, vor allem am Abend. Im weiteren Verlauf des Wochenendes sieht es dann aber auch ganz entspannt aus. Am Samstag maximal 24 Grad und einige Wolken und am Sonntag dann 27 Grad. Jetzt für euch der Radio WRF Verkehrsservice. Da blitzt es heute Abend noch in Aalen an der Drehnsteinfurter Straße in Höhe der Gärtnerei. Und dann steht noch ein Blitzer in Westbevern an der Grevener Straße in Höhe der Neuen Feuerwache. Alle Updates von den Straßen wie immer auch auf radio-wrf.de oder in der Radio WRF App. Kommt gut durch.
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1: Kommt gut durch diesen Donnerstagabend. Vielleicht seid ihr schon im Feierabend oder ihr seid auf dem Weg zum Sport, zu Freunden. Oder ihr sitzt gerade selbst noch in der Spätschicht im Büro. Dann seid ihr in bester Gesellschaft. Marlene bin ich, auch hier in der Spätschicht, noch bis 21 Uhr. Freue mich, dass wir das zusammen machen.

0: Feels Like I'm Falling in Love von Coldplay im besten Mix. Wir haben es 7:15, heißt ab in den Feierabend, aufs Sofa, gemütlich was gucken oder spontan noch ins Kino gehen. Da sind heute nämlich eine Menge neuer, geiler Filme rausgekommen. Und ich habe direkt eine gute und eine schlechte Nachricht. Gute Nachricht für alle Marvel-Fans. Es gibt endlich einen neuen Spider-Man. Spider-Man 4 Brand New Day heißt er. Mit dabei natürlich wieder Tom Holland und Zendaya. Und ich weiß nicht, ob ihr auf Social Media auch in dieser Bubble seid, aber durch die Promo für den Film sehe ich Tom Holland und Zendaya aktuell öfter als meine Eltern. Aber der Film ist jetzt endlich da.
1: Mein Name ist Peter Parker und ich möchte gerne einen Kaffee.
2: Darf es sonst noch etwas sein?
1: Vielleicht werde ich dir das niemals vorlesen. Vielleicht schreibe ich das nur für mich. Und das ist vielleicht meine Bestimmung. Allein mit der Wahrheit zu leben. Denn ich bin nicht nur Peter Parker. Ich bin Spider-Man.
0: So, und jetzt zur schlechten Nachricht für alle Nicht-Marvel-Fans. Der Film soll richtig gut sein. Und wenn ihr ihn gucken wollt, dann empfiehlt es sich, nicht nur die letzten drei Teile nachzuschauen, sondern dann könnt ihr euch auch direkt ins ganze Marvel-Universum einarbeiten. Wären dann mehr als 40 Filme. Viel Spaß damit.

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2: Mit Jannik Böke, schönen guten Abend. War die letzte Fußball-WM die letzte Fußball-WM? Nachdem die FIFA einen Investorendeal angekündigt hat, wird der Widerstand immer lauter. Jetzt droht die UEFA geschlossen, alle FIFA-Wettbewerbe zu boykottieren, wenn die FIFA keinen Rückzieher macht. Lena Bauer aus dem News-Team, was genau ist die Forderung der UEFA?
3: Die Europäische Fußballunion will erreichen, dass die FIFA ihre Pläne zum Verkauf kommerzieller Rechte komplett verwirft, also für die Männer-WM 2030 und ebenso für die Frauen-WM im kommenden Jahr. Das sagt die UEFA jetzt nach einem Dringlichkeitstreffen. Vorher hatte es schon Medienberichte dazu gegeben. Das erzeugt ordentlich Druck. Ohne die Europäer um Weltmeister Spanien oder auch England, Frankreich und Deutschland würde der sportliche Wert der WM deutlich sinken. FIFA-Präsident Infantino sprach zuletzt von einer einmaligen Chance.
2: Wie sieht die Idee dahinter denn genau aus?
3: Die Idee ist, ein neues Unternehmen zu gründen, die FIFA Forward Enterprise. Es soll laut den Plänen des Verbandes in Zukunft die Rechte an der Austragung der Fußballturniere halten. Und allein im Laufe dieses Jahres sollten so 3,7 Milliarden Euro durch Investoren die Kasse füllen. Sie sollen demnach Minderheitsbeteiligungen ohne Kontrollbefugnis erwerben können. Der Verband werde die alleinige Kontrolle über die FFE behalten und weiter über Wettbewerbe, Spielpläne, Regeln und sportliche Verfahren entscheiden, versicherte die FIFA. Dem Ganzen sollen die verschiedenen Verbände wie die UEFA bis zum 19. September zustimmen.
2: Und von der UEFA gibt es durch den Boykott jetzt sehr wahrscheinlich keine Zustimmung. Jetzt weitere Meldungen im Überblick. Während der russischen Angriffe auf die Ukraine ist ein Geschoss offenbar im Nachbarland Polen eingeschlagen. Die polnischen Behörden entdeckten in einem unbewohnten Gebiet im Osten des Landes einen 10 Meter großen Krater. Anwohner hörten nach Polizeiangaben eine laute Explosion. Polens Regierungschef Tusk zufolge handelt es sich sehr wahrscheinlich um einen russischen Marschflugkörper. Während sich die Lage in Frankreich und Spanien entspannt, sind nun in der Türkei und Griechenland größere Waldbrände ausgebrochen. In der Türkei loderten Regierungsangaben zufolge 115 Feuer. Auf der griechischen Urlaubsinsel Kreta wurden über 8000 Menschen in Sicherheit gebracht. Die Verbraucherpreise sind bei uns in NRW wieder schneller gestiegen. Die Inflationsrate lag im Juli bei 2,7%, meldet das Statistische Landesamt. Verantwortlich dafür sind vor allem gestiegene Kraftstoff- und Heizölpreise. Viele von uns wollen beim Gestalten des eigenen Balkons oder Gartens auch etwas für die Umwelt tun und achten auf umweltfreundliche Pflanzen. Nur was ist umweltfreundlich? Invasive Arten jedenfalls nicht, hat jetzt das Oberlandesgericht Zweibrücken geurteilt und damit einer Klage der Verbraucherzentrale gegen Hornbach stattgegeben. Die Verbraucherschützer hatten die Baumarktkette verklagt, weil sie eine Reihe nicht heimischer Pflanzen als Naturschutzhecke oder Vogelschutzhecke beworben hatte. Einige davon werden sogar vom Bundesamt für Naturschutz als potenziell invasiv eingestuft. Das Urteil ist allerdings noch nicht rechtskräftig. Und das waren die Nachrichten mit Jannik Böke.
4: Geht jetzt ganz entspannt Richtung Wochenende, was das Wetter angeht. Am Freitag bis 27 und ein paar Tröpfchen. Samstag trocken mit maximal 24 Grad und Sonntag wieder 27 Grad. Im Wettertrend für die kommende Woche sieht es dann aber auch wieder hitzig aus. Geht Montag direkt mit 32 Grad rein, Dienstag und Mittwoch 28 und so hält sich das Wetter dann für den Rest der kommenden Woche.
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4: Jetzt für euch der Radio WRF Verkehrsservice. Da blitzt es heute Abend noch in Aalen an der Drehnsteinfurter Straße in Höhe der Gärtnerei. Und dann steht noch ein Blitzer in Westbevern an der Grevener Straße in Höhe der Neuen Feuerwache. Alle Updates von den Straßen wie immer auch auf radio-wrf.de oder in der Radio WRF App. Kommt gut durch.
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4: Herzlich willkommen, das ist euer Donnerstagabend, eure Spätschicht und euer Weg in den Feierabend. Wir machen es uns heute besonders schön am Tag der Freundschaft. Also hier der Reminder, ruft nochmal schnell bei euren Besties durch. Während ihr das macht, gibt's hier Warteschleifenmusik aus dem besten Mix, nur hier in der Spätschicht.

0: Happy Donnerstag, Happy Spätschicht und Happy Internationalen Tag der Freundschaft. Und sind wir mal ehrlich, so einen Feiertag brauchen wir eigentlich alle. So als kleine Erinnerung, sich mal wieder bei seinen Freunden zu melden. Ich meine, klar, man hat vielleicht seine Besties, mit denen man öfter telefoniert, schreibt, sich trifft. Aber wir haben doch auch alle Freundschaften, die einfach so ein bisschen eingeschlafen sind. Da sind vielleicht noch so ein paar Nachrichten offen, da ist das letzte Treffen vielleicht einfach untergegangen im Alltagsstress. Und genau für diese Freundschaften brauchen wir so einen internationalen Tag, weil auch diese Freunde sind wichtig und auch das ist Freundschaft.
1: Freundschaft ist für mich, wenn man immer ganz viel miteinander spielt.
2: Für mich ist Freundschaft mit meiner Freundin Talia.

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0: An mehreren Stellen Piktogramme auf Radwege gesprüht. Sie weisen Radfahrer darauf hin, wenn sie auf der falschen Straßenseite unterwegs sind. Besonders an Kreisverkehren ist das Unfallrisiko dadurch hoch. Ein Schwerpunkt der Aktion ist der Kreisverkehr an der Dr. Rau Allee in Warendorf, der als Unfallhäufungsstelle gilt. Nach der Hochstufung der Bedrohungslage in Deutschland beobachtet auch die Stadt Telgte die Sicherheitslage genau. Es gäbe im Kreis Warendorf derzeit keine Hinweise auf ein erhöhtes Anschlagsrisiko über die allgemeine Terrorgefahr hinaus, heißt es aus dem Telgter Rathaus. Die Stadt stehe dazu im engen Austausch mit der Polizei. Die Lage werde aber laufend und neu bewertet. Absolute Sicherheit könne es bei Veranstaltungen nicht geben. Veranstaltungen pauschal abzusagen, komme deshalb nicht in Frage. Wer noch keinen Ausbildungsplatz hat, muss die Hoffnung nicht aufgeben. Im Handwerk gibt es in der Region weiterhin viele freie Lehrstellen. Das zeigt die aktuelle Bilanz der Handwerkskammer Münster. Bis Ende Juli wurden im Kreis Warendorf 386 neue Ausbildungsverträge im Handwerk abgeschlossen. Laut einer Umfrage konnte fast jeder zweite Betrieb seine offenen Stellen noch nicht vollständig besetzen. Oft, weil sich gar keine Bewerber gemeldet haben. Bewerbungen sind also auch jetzt noch möglich, das hatte auch jüngst die IHK gemeldet. 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
1: Gegen Abend können jetzt immer mal wieder ein paar kurze Schauer bei uns durchziehen. Die sorgen aber immerhin dafür, dass es jetzt noch schön runterkühlt in der Nacht. Tiefstemperaturen da bei 16 Grad. Morgen geht es dann auch mit ein paar kleinen Tröpfchen durch den Tag. Da maximal 28 Grad und am Wochenende wird es dann auch wieder angenehmer mit um die 25, 26 Grad. Jetzt für euch der Radio WRF Verkehrsservice. Da blitzt es heute Abend noch in Aalen an der Drehnsteinfurter Straße in Höhe der Gärtnerei. Und dann steht noch ein Blitzer in Westbevern an der Grevener Straße in Höhe der Neuen Feuerwache. Alle Updates von den Straßen wie immer auch auf radio-wrf.de oder in der Radio WRF App. Kommt gut durch!
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1: Kurz nach 7:30 und ich sag euch ehrlich, das ist ein bisschen traurig, wie sehr man sich gerade über ein paar Regentropfen jetzt am Abend und am Morgen freut. Das ganze Jahr über denkt man an den Sommer, an die geilen Sachen, die man machen kann. Jetzt ist er endlich da, der Sommer. Wir haben hier Temperaturen wie in Südspanien und alle warten nur auf Regen. Aber Leute, auch diese Hitzewelle stehen wir zusammen durch. Marlene bin ich, machen uns hier bis 21 Uhr kühle Gedanken zusammen. Ich freue mich, dass ihr da seid.

0: Kommt gut durch den Donnerstagabend und durch die neue Hitzewelle. Das Wetter aktuell ein absolutes Durcheinander. Jetzt gegen Abend kühlt es zwar immer wieder runter, vor allem mit dem Regen aktuell, aber am Tag schießen die Temperaturen dann doch wieder hoch auf bis 30 Grad. Und ich weiß nicht, wie es bei euch ist, aber ich habe keine Klima bei mir in der Wohnung und bin dauernd am Testen von neuen Kühlungshacks. Von nassem Handtuch auf dem Ventilator bis Schale mit Eiswürfeln vor dem Ventilator ist alles dabei. Also ihr merkt schon, mein Ventilator ist gerade elementar für mich. Aber weil man den ja nicht immer mitnehmen kann, hat Jonas aus dem Spätschichtteam noch ein paar Tipps für uns rausgesucht.
1: Ja, und apropos Ventilator, also wenn du jetzt nicht die ganze Zeit so ein Teil mit dir rumschleppen willst, wie wäre es stattdessen mit einem Ventilator-Sonnenhut? Also das ist eigentlich ein normaler Hut, nur dass da auf beiden Seiten, auf Ohrenhöhe, so ein kleiner Ventilator verbaut ist. Ganz praktisch, aber man muss auch dazu sagen, das Teil sieht schon ein bisschen so aus wie die neueste Erfindung von Daniel Düsentrieb mit so zwei Propellern am Kopf.
0: Dann bleibe ich, glaube ich, beim guten alten Fächer. Wiegt ja auch nichts, ne? Aber du hast auch erzählt, du hast nicht nur einen Abkühlungstipp, sondern auch einen allgemeinen Urlaubstipp jetzt für die Sommermonate.
1: Und zwar hat ChatGPT jetzt eine Dolmetscherfunktion. Also sagen wir mal, du bist in Spanien und da willst du dich unterhalten, dann sagst du der KI einfach per Sprachfunktion, jo, übersetz mal bitte ab jetzt simultan von Deutsch nach Spanisch. Und die übersetzt dir das dann auch echt zuverlässig. Also keine Sorge, dass die dir da jetzt aus ich möchte ein Bier auf einmal, ich möchte sie heiraten macht.
0: Ach, wäre doch irgendwie auch eine süße Kennenlern-Story. Aber das kann man sich ja für den nächsten Urli mal merken. Einfach ChatGPT anschmeißen und los. Könnt ihr jetzt beim nächsten Hit auch mal testen. Olivia Rodrigo, Drop Dead als nächstes hier in der Spätschicht. Und ich sag euch nicht, worum es im Hit geht. Ihr könnt das jetzt schön selbst rausfinden, ne?
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1: Ich bin David Riemer. Die Europäische Fußballunion UEFA droht der FIFA geschlossen mit einem Boykott der Weltmeisterschaften. Sollte der Weltverband seinen angekündigten Investorendeal umsetzen, werde keine UEFA-Nationalmannschaft mehr an FIFA-Wettbewerben teilnehmen, so der Verband nach einem Dringlichkeitstreffen. Die FIFA will mit dem Verkauf eines Teils ihrer kommerziellen Rechte Milliarden einnehmen. Auch der DFB stellt sich klar gegen die Pläne. Nach der Entschärfung des CDU-internen Konflikts um die Kabinettsumbildung droht Kanzler Merz neuer Ärger. Die drei Ostministerpräsidenten von Sachsen, Sachsen-Anhalt und Thüringen stellen sich gegen eine Abschaffung der abschlagsfreien Rente nach 45 Beitragsjahren und damit gegen einen wichtigen Baustein der geplanten Reform der Alterssicherung.
2: Wer 45 Jahre gearbeitet hat, hat genug eingezahlt, finden die drei CDU-Ministerpräsidenten Vogt, Schulze und Kretschmer. Und sie provozieren mit ihrer Forderung einen neuen Konflikt mit Kanzler Merz. Sie wollen, dass bei den Reformen auch die Lebensrealität der Menschen in Ostdeutschland mitgedacht wird. In den drei Ländern ist die gesetzliche Rente für die meisten die einzige Säule der Alterssicherung. Nur wenige sorgen mit Betriebsrenten oder privat vor. Die drei Ostländerchefs stehen auch unter Druck, weil die CDU in Umfragen hinter der AfD steht, vor allem in Sachsen-Anhalt, wo bald gewählt wird. Ursula Winkler, Nachrichtenredaktion.
1: In Südeuropa kämpfen Feuerwehrkräfte weiter gegen sich ausbreitende Waldbrände, die von Trockenheit und Wind angefacht werden. Dazu kommt große Hitze. Während sich die Lage an Frankreichs Atlantikküste und in der Region um Spaniens Hauptstadt Madrid deutlich entspannt hat, rückten Einsatzkräfte in der Türkei und auf Kreta zu neuen Bränden aus.
3: Dichte Rauchschwaden der Waldbrände auf Kreta und in der Türkei ziehen kilometerweit über das Mittelmeer. Auf Kreta mussten mehr als 8000 Urlauber ihre Hotels und Ferienunterkünfte verlassen und in Sicherheit gebracht werden. Orkanartige Winde machen den Einsatz der Feuerwehr zum Kampf gegen die Naturgewalten. Erst zum Wochenende soll der Wind nachlassen. Aus Athen, Takis Tsafos.
1: Nach dem Auslaufen des Tankrabatts hat sich das Leben in Deutschland sprunghaft verteuert. Die Verbraucherpreise lagen im Juli nach vorläufigen Zahlen des Statistischen Bundesamts 2,8% über dem Niveau des Vorjahresmonats. Ökonomen erwarten, dass die Inflation in den kommenden Monaten noch weiter steigen könnte. Und das waren die Nachrichten mit David Riemer.
4: Wir nehmen jede Kühlpause in dieser neuen Hitzewelle mit. Morgen bis 27 Grad, dafür einige Schauer, vor allem am Abend. Im weiteren Verlauf des Wochenendes sieht es dann aber auch ganz entspannt aus. Am Samstag maximal 24 Grad und einige Wolken und am Sonntag dann 27 Grad.
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4: Jetzt für euch der Radio WRF Verkehrsservice. Da blitzt es heute Abend noch in Aalen an der Drehnsteinfurter Straße in Höhe der Gärtnerei. Und dann steht noch ein Blitzer in West-Bevern an der Grevener Straße in Höhe der Neuen Feuerwache. Alle Updates von den Straßen wie immer auch auf radio-wrf.de oder in der Radio WRF App. Kommt gut durch!
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4: Kommt gut durch diesen Donnerstagabend. Vielleicht seid ihr schon im Feierabend oder ihr seid auf dem Weg zum Sport, zu Freunden. Oder ihr sitzt gerade selbst noch in der Spätschicht im Büro. Dann seid ihr in bester Gesellschaft. Marlene bin ich, auch hier in der Spätschicht, noch bis 21 Uhr. Freue mich, dass wir das zusammen machen.
7: Goodbye.

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Schönen Donnerstagabend wünsche ich euch. Und wisst ihr, was das heißt? Nach dem Donnerstag kommt der Freitag. Das Geile daran, natürlich Wochenende und so weiter, aber auch ganz viel neue Musik, die da rauskommt. Und die Gerüchteküche um neue Alben und Singles kocht ganz schön. Zum Beispiel steht ein neues Album von Shaboozey in den Startlöchern. Den kennen wir hier schon aus dem besten Mix. Es soll aber auch neue Musik aus Deutschland geben von Kamrat. Von dem kommt morgen die neue Single Love Sober, also nüchterne Liebe. Mein persönliches Highlight ist aber das Album von ihr hier. Ariana Grande. Von ihr kommt endlich nach 2 Jahren ein neues Album. Petal wird es heißen. Und ich bin sehr gespannt drauf. Ariana hat nämlich schon verraten, dass sie auf dem Album Themen behandeln wird, bei denen sie sich vorher nicht getraut hat, die anzusprechen. Es soll außerdem sehr lebendig werden. Und einen kleinen Vorgeschmack gab es ja auch schon mit ihrem Hit Hate That I Made You Love Me. Der wird auch mit drauf sein. Und wir hören rein, jetzt hier in der Spätschicht.

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1: Ich bin Simone Rea. Schönen guten Abend. Im Kreis Warendorf ist am späten Nachmittag ein Gewitter durchgezogen. Dabei ist in Aalen ein Baum auf einem Spielplatz an der Schützenstraße gefallen, heißt es von der Feuerwehr. Die Pappel sei auf freier Fläche gestürzt und nicht auf ein Spielgerät. Kinder waren zu dem Zeitpunkt offenbar auf dem Spielplatz. Niemand wurde zum Glück verletzt. Weitere neue Markierungen sollen in Warendorf sogenannte Geisterradler stoppen. Stadt und Polizei haben an mehreren Stellen Piktogramme auf Radwege gesprüht. Sie weisen Radfahrer darauf hin, wenn sie auf der falschen Straßenseite unterwegs sind. Besonders an Kreisverkehren ist das Unfallrisiko dadurch hoch. Ein Schwerpunkt der Aktion ist der Kreisverkehr an der Dr. Rau-Allee in Warendorf, der als Unfallhäufungsstelle gilt. Nach der Hochstufung der Bedrohungslage in Deutschland beobachtet auch die Stadt Telgte die Sicherheitslage genau. Es gäbe im Kreis Warendorf derzeit keine Hinweise auf ein erhöhtes Anschlagsrisiko über die allgemeine Terrorgefahr hinaus, heißt es aus dem Telgter Rathaus. Die Stadt stehe dazu im engen Austausch mit der Polizei. Die Lage werde aber laufend und neu bewertet. Absolute Sicherheit könne es bei Veranstaltungen nicht geben. Veranstaltungen pauschal abzusagen, komme deshalb nicht in Frage. Wer noch keinen Ausbildungsplatz hat, muss die Hoffnung nicht aufgeben. Im Handwerk gibt es in der Region weiterhin viele freie Lehrstellen. Das zeigt die Aktion, muss die Hoffnung nicht aufgeben.

0: Samstag trocken mit maximal 24 Grad und Sonntag wieder 27 Grad. Im Wettertrend für die kommende Woche sieht es dann aber auch wieder hitzig aus. Geht Montag direkt mit 32 Grad rein, Dienstag und Mittwoch 28 und so hält sich das Wetter dann für den Rest der kommenden Woche. Jetzt für euch der Radio WRF Verkehrsservice. Da blitzt es heute Abend noch in Aalen an der Drensteinfurter Straße in Höhe der Gärtnerei. Und dann steht noch ein Blitzer in Westbevern an der Grevener Straße in Höhe der Neuen Feuerwache. Alle Updates von den Straßen wie immer auch auf radio-wrf.de oder in der Radio WRF App. Kommt gut durch!
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0: Herzlich willkommen, das ist euer Donnerstagabend, eure Spätschicht und euer Weg in den Feierabend. Wir machen es uns heute besonders schön am Tag der Freundschaft. Also hier der Reminder, ruft nochmal schnell bei euren Besties durch. Während ihr das macht, gibt's hier Warteschleifenmusik aus dem besten Mix, nur hier in der Spätschicht. 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

0: So Leute, es ist wieder die Zeit im Jahr, in der ich Susanne Daubner täglich auf Instagram sehe. Heißt auch, es ist wieder Zeit für das Jugendwort des Jahres. Und ich muss sagen, für mich ist diese Zeit langsam schmerzlich, weil jedes Jahr einfach mehr neue Wörter dazukommen, die ich googeln muss. Weiß ich doch nicht, was gute Käse heißt. Für mich ist gute Käse auf Brot, keine Ahnung. Aber immerhin habe ich einen richtig guten Experten am Start. Ein Flüsterer der Generation Alpha, der uns da weiterhelfen kann.
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2: Ja, nee, ist klar. Es ist die beliebteste Abstimmung nach Miss Germany oder Krawattenmann des Jahres. Das Jugendwort des Jahres kann wieder gewählt werden. Einmal im Jahr entscheiden Menschen zwischen 11 und 20 darüber, welche Floskeln sie am ehesten verwenden. Fangen wir mal vorne an. Hier, also 6-7, das heißt eigentlich so was wie egal. Also kannst du auch egal sagen. 6-7 klingt besser. Dann Crash Out, Digger, du bist gut genug. Ja, das erklärt sich ja alles von selbst. Aber jetzt pass auf. Gute Käse, wirklich. Wo unser einer an einen guten Vacheron denkt. Ja, schön mit noch einem warmen, knusprigen Baguette. Dazu ein Glas Beaujolais und so ein halbes Dutzend frische Austern. Aber nicht die Finclair, sondern die Sylter Royal. Ja, die hängen auch nicht so weit links und rechts aus dem Mund. Aber egal, beziehungsweise 6-7. Das Wichtigste ist doch, jetzt Warnung an alle über 25, die versuchen, Jugendwörter zu benutzen. Lasst es. Es geht immer schief. Wie Skinny Jeans oder Muscle Shirt bei Boomern oder ihr Luftgitarre auf einer Party spielen oder Stefan Raab. Es endet immer peinlich. Sei nicht cringe, Digga. Sonst wirkst du cheesy.

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1: Ich bin David Riemer. Nach dem CDU-internen Streit um die Kabinettsumbildung droht Kanzler Merz neuer Ärger. Die Ministerpräsidenten von Sachsen, Sachsen-Anhalt und Thüringen lehnen die geplante Abschaffung der Rente nach 45 Beitragsjahren ab. Damit stellen sie sich gegen einen wichtigen Teil der geplanten Rentenreform der Bundesregierung. In Südeuropa kämpfen Einsatzkräfte weiter gegen sich ausbreitende Waldbrände, die von Trockenheit und Wind angefacht werden. Dazu kommt große Hitze. Inzwischen muss die Feuerwehr auch in der Türkei und auf Kreta neue Brände löschen. An Frankreichs Atlantikküste hat sich die Lage deutlich entspannt.
2: Aufatmen in Westfrankreich. Die Einsatzkräfte halten den riesigen Waldbrand bei Bordeaux weiter in Schach. Die Temperaturen gehen runter. Zehntausende Menschen, die ihr Zuhause vorsichtshalber verlassen mussten, können nun wieder heimkehren. Doch nicht überall wendet sich die Lage zum Guten. Auch an etlichen anderen Orten in Frankreich sind Waldbrände ausgebrochen. Noch deutlich weiter südlich von Bordeaux, in Brignoles etwa, haben auch Superstar George Clooney und seine Familie ihr Haus aus Sicherheitsgründen geräumt. Aus Bordeaux, Rache Sommer.
1: Fast 4,5 Millionen Menschen aus der Ukraine haben bisher in der EU Schutz gefunden. Doch ukrainischen Männern soll nun die Flucht vor dem Krieg gegen Russland erschwert werden. Wehrfähige Ukrainer profitieren in Deutschland und anderen EU-Staaten künftig nicht mehr von vereinfachten Aufnahmeregeln.
3: Monatlich werden in der Ukraine bis zu 34.000 meist junge Männer rekrutiert. Und das von Russland angegriffene Land hat ein massives Problem mit mehr als 2 Millionen Fahnenflüchtigen. Die sollen künftig in der EU nicht mehr in den Genuss eines vereinfachten Aufnahmeverfahrens kommen. Dieses Verfahren soll künftig hier nur noch für die gelten, die schon Wehrdienst geleistet haben. Alle anderen Wehrpflichtigen müssten normale Asylanträge stellen. Immerhin, wer schon jetzt in der EU ist, darf auch hier bleiben. Aus Brüssel, Dieter Ebeling.
1: Mit so viel Gegenwehr hat FIFA-Boss Infantino nicht gerechnet. Die Europäische Fußballunion UEFA droht der FIFA geschlossen mit einem Boykott der Weltmeisterschaften. Sollte der Weltverband seinen angekündigten Investorendeal umsetzen, werde keine UEFA-Nationalmannschaft mehr an FIFA-Wettbewerben teilnehmen. Die FIFA will mit dem Verkauf eines Teils ihrer kommerziellen Rechte zusätzliche Milliarden einnehmen. Und das waren die Nachrichten mit David Riemer.
4: Das Wetter.
5: Die letzten Schauer und Gewitter ziehen langsam ab. Morgen bleibt es dann größtenteils trocken und es wird auch nicht ganz so heiß. 27 bis 31 Grad bekommen wir. Dazu einen Mix aus Sonne und Wolken. Ab dem Nachmittag können sich dann vereinzelt wieder Gewitter bilden, aber wie gesagt, meist bleibt es trocken.
4: NRW Verkehr.
5: Es staut sich noch auf der A1 Köln-Dortmund zwischen Wuppertal-Langerfeld und Gevelsberg auf 1 Kilometer. Eine knappe Viertelstunde müsst ihr da mehr einrechnen. Und auf der A31 Gronau-Lingen staut es sich zwischen Ochtrup Nord und Schüttorf Ost auch auf 1 Kilometer. Da dauert es gute 30 Minuten länger. Vorsicht, da liegen auch Fahrzeugteile auf der Fahrbahn.
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5: Kurz nach 9 ist es. Natascha Wittmark hier, hallo. Und wir springen direkt wieder rein in unseren besten Mix. Da habe ich jetzt Tiffany Ares für euch mit Vertigo. Vertigo.

0: Irgendwann muss ich mal stoppen hier. Ich habe ja jetzt schon den nächsten Song. Und zwar von Mr. Z, Sometimes I Love You. Mr. Z, ne? Klingt so ein bisschen geheimnisvoll, sein Künstlername. Ist er auch. Er selbst hat tatsächlich noch nie öffentlich die Bedeutung erklärt. Aber Insider. Und die denken, es ist so eine Mischung aus zwei Wörtern. Und zwar den englischen Wörtern für Nebel und Ekstase. Sozusagen neblige Ekstase. Ja, sie meinen nämlich, seine Musik, die geht ja auch so in die Richtung. Also es klingt so geheimnisvoll, melancholisch, atmosphärisch. Eben wie so ein musikalischer Nebel in Ekstase. Ja, es sieht so ein bisschen merkwürdig aus in der Vorstellung. Aber es passt auch irgendwie.
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Heute Morgen um 8 sind sie losgefahren Richtung Spanien. 50 Feuerwehreinsatzkräfte aus NRW mit 20 Einsatzwagen. Wegen der heftigen Waldbrände sind sie dahin unterwegs, um zu helfen. Wir haben sie mit verabschiedet, sozusagen, und hören gleich mal, was da so auf sie zukommt.

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0: Die Backstreet Boys. Also als ich heute Nachmittag hier auf dem Weg in die Redaktion war, sah es draußen schon so ein bisschen aus wie Herbst. Der starke Wind, der hat so die Blätter von den Bäumen gefegt. Die sind ja auch schon ganz braun wegen dieser Trockenheit. Aber im Süden, ne, da ist es ja noch viel heftiger als bei uns. Da führt die Trockenheit aktuell zu starken Waldbränden. Deshalb sind heute Morgen auch Feuerwehrkräfte aus NRW nach Spanien ausgerückt, um da zu helfen. 50 Einsatzkräfte mit 20 Fahrzeugen. Benedikt Schockenhoff aus unserem Reporter-Team, du warst dabei.
1: Und um mich herum waren Feuerwehrleute aus verschiedensten Städten. Bonn, Düsseldorf, Leverkusen, Königswinter und Ratingen. Die bilden eine spezialisierte Waldbrandabwehr. Einheit vom sogenannten EU-Katastrophenschutzverfahren. David Bormann von der Feuerwehr Bonn hat mir gesagt, der Einsatzruf, der kam nicht wirklich überraschend.
2: Wir beobachten die Medienlage letztlich auch und die Brände in Frankreich und Spanien und rechnen natürlich in diesen Tagen damit. Letztlich kam die Anforderung gestern Abend, so gegen 19 Uhr, und dann sind die Einsatzkräfte informiert worden und hatten jetzt die Nacht über Zeit, alles parat zu packen, noch ein paar Stunden Schlaf zu bekommen und sich abmarschbereit zu machen.
0: Ja, wenn wir uns die Bilder von den Bränden anschauen, das ist ja wirklich apokalyptisch. Das wird ja nicht einfach.
1: Mit der Aktion verbunden sind auf jeden Fall viele Herausforderungen, weil Feuer ist nicht gleich Feuer, sagt Bormann.
2: Wir haben es mit einer anderen Vegetation zu tun. Wir haben auch anderes Gelände. Das heißt, wir müssen viel mit unseren geländegängigen Löschfahrzeugen arbeiten. Und die Feuer sind auch anders. Die sind sehr viel dynamischer. Die sind nicht so direkt löschbar, wie wir das vielleicht in Deutschland kennen, sondern wir müssen sehr viel defensiver rangehen, um uns auch selbst nicht zu gefährden.
0: So, und jetzt geht's für die Einsatzkräfte von NRW nach Spanien. Das ist ja auch eine lange Route.
1: Ja, die Einsatzkräfte, die werden erst am Samstag in Spanien erwartet. Ein langer Weg, der vor allem auch durch Frankreich führt. Ein Land, das selbst extrem von Waldbränden betroffen ist.
2: Ja, die Routenplanung war hier eine kleine Herausforderung, um die Waldbrandgebiete in Frankreich auch zu meiden. Aber auch da muss man sagen, die französischen Feuerwehren sind auch gut aufgestellt, haben auch Unterstützung über das EU-Katastrophenschutzverfahren bekommen. Das heißt, da fahren wir ruhigen Gewissens vorbei und wissen, dass die Franzosen auch entsprechende Unterstützung haben, um dann da zu helfen, wo die EU entschieden hat, wo wir am dringendsten gebraucht werden.
0: Und das werden Sie gerade in Spanien. 50 Feuerwehreinsatzkräfte aus NRW sind da gerade auf dem Weg hin wegen der heftigen Waldbrände.
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1: Ich bin Uli Reitinger. Die Europäische Fußballunion UEFA droht dem Weltverband FIFA geschlossen mit einem WM-Boykott, falls die FIFA den angekündigten Investorendeal durchzieht. Solange die Pläne weiter bestünden, werde keine europäische Nationalmannschaft an FIFA-Wettbewerben teilnehmen, erklärte der Verband nach einer Dringlichkeitssitzung.
2: Klare Ansage von der UEFA, eindeutiger geht's nicht. Dadurch gerät FIFA-Boss Infantino gewaltig unter Druck. Denn eine Fußball-WM ohne Spanien, Frankreich, England oder auch Deutschland zum Beispiel eigentlich nicht vorstellbar. Die 55 Mitgliedsverbände, also auch der DFB, lehnen den Verkauf von Beteiligungsrechten an Weltmeisterschaften an private Investoren einstimmig ab. Die Drohung betrifft neben der Männer-WM 2030 auch die Frauen-WM im kommenden Sommer in Brasilien. David Riemer, Sportredaktion.
1: Nach der Entschärfung des CDU-internen Konflikts um die Kabinettsumbildung droht Bundeskanzler Merz neuer Ärger. Die drei Ostministerpräsidenten von Sachsen, Sachsen-Anhalt und Thüringen stellen sich gegen eine Abschaffung der abschlagsfreien Rente ab 45 Beitragsjahren und damit gegen einen wichtigen Baustein der geplanten Reform der Alterssicherung.
3: Wer 45 Jahre gearbeitet hat, hat genug eingezahlt, finden die drei CDU-Ministerpräsidenten Vogt, Schulze und Kretschmer. Und sie provozieren mit ihrer Forderung einen neuen Konflikt mit Kanzler Merz. Sie wollen, dass bei den Reformen auch die Lebensrealität der Menschen in Ostdeutschland mitgedacht wird. In den drei Ländern ist die gesetzliche Rente für die meisten die einzige Säule der Alterssicherung. Die drei Ostländerchefs stehen auch unter Druck, weil die CDU in Umfragen hinter der AfD steht, vor allem in Sachsen-Anhalt. Ursula Winkler, Nachrichtenredaktion.
1: Die Waldbrände im Süden der griechischen Insel Kreta wüten weiter. Nahe der Ortschaft Preveli ist ein neues Feuer ausgebrochen. Wegen der starken Rauchentwicklung brachte die Küstenwache rund 50 Menschen in Sicherheit. Eine Entspannung der Wetterlage wird erst ab morgen Abend erwartet. Die 40-Grad-Marke ist heute gleich an mehreren Orten in Deutschland geknackt worden. Den höchsten vorläufigen Wert meldete der Deutsche Wetterdienst mit 40,5 Grad aus Bernburg an der Saale in Sachsen-Anhalt. Dahinter folgten 40,4 Grad in Kitzingen in Bayern und 40,2 Grad im baden-württembergischen Ohlsbach. In den drei Bundesländern wurde ein neuer Hitzerekord für den Juli aufgestellt. Der bundesweite All-Time-Hitzerekord wurde allerdings nicht geknackt. Er liegt bei 41,8 Grad, gemessen in Möckern-Drewitz in Sachsen-Anhalt. Das waren die Nachrichten mit Uli Reitinger.
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4: Kurz nach 10 haben wir es. Natascha Wittmark hier. Hallo zusammen. Ich hoffe, ihr habt einen schönen Abend soweit. Ja, ich weiß, die Sonne ist weg. Aber morgen ist sie ja wieder da. Deshalb gucken wir gleich trotzdem mal, was am Karster See so los ist. Bei unserem großen Badesee-Tindern. Wir nehmen da ja diese Woche die besten Seen in NRW unter die Lupe.

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0: Warren mit Ordinary war das. Ja, wir schauen, wo ihr jetzt in den Ferien am besten schwimmen gehen könnt und testen die besten Badeseen in NRW bei unserem großen Badesee-Tindern. Auf unserer Homepage findet ihr sie alle, auch diesen hier, den Castersee.
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2: Das große Badesee-Tindern.
1: Wo treffen wir uns?
3: Im Strandbad am Castersee in der Nähe von Neuss.
2: Muss ich was bezahlen?
4: Der Eintrittspreis beträgt 5,50 Euro für Erwachsene, für Kinder 3,50 Euro. Und es gibt auch die Familienkarte, Erwachsene 4,40 Euro und Kinder 2,80 Euro.
1: Was können wir da machen?
5: Alles Spaß haben, Sport machen.
6: Mit Freunden hier chillen, ein bisschen Zeit verbringen. Und hier kann man tatsächlich sogar tauchen gehen.
5: Volleyball spielen, Fußball spielen, Tischtennis spielen, man kann schwimmen, liegen, sich sonnen, ja.
2: Kann ich meine Kids mitbringen?
5: Ja, kann man. Der AG ist auch super, die passt aber alles auf.
7: Ja, für die Kinder gibt es hier viele Möglichkeiten, im Wasser sich auszutoben.
8: Schwimmen!
9: Wir haben eben eine Wasserschlacht gemacht.
8: Tauchen!
3: Was gefällt euch hier so am besten?
8: Alles!
10: Alles!
8: Alles!
1: Treffen wir uns zum Essen oder nur für Drinks?
3: Ja, bei uns gibt es den Klassiker natürlich. Pommes, Currywurst-Pommes, Kaffee in Barista-Qualität vom Siebträger, Eis vom Eiswagen. An den heißen Tagen haben wir natürlich auch ein paar Salate im Angebot. Couscous-Salat oder Salat mit Burrata. Und natürlich Kaltgetränke.
2: Können wir da chillen?
5: Ja, also gerade ist es sehr leer.
7: Mir gefällt einfach so die Aussicht. Die Menschen sind nett. Man lässt so, jeder kann in seiner Gruppe tun, was er möchte.
6: Kommt drauf an, wie voll es immer ist. Also gerade ist schön entspannt, aber so an richtig heißen Tagen am Wochenende ist teilweise viel zu voll. Also ist hier gefühlt auch kein Platz mehr zum Gehen.
1: Ist es ein Match?
5: Ja, wäre ein Match. Ich würde es quasi nicht wegwischen.
11: Auf jeden Fall ein Match, ja.
5: Bro.
3: Weil?
5: Ich bin mein ganzes Leben lang immer hier. Und ja, das, also hier ist nichts, was fehlt.

So, und wir hüpfen direkt wieder in unseren besten Mix. Cutting Crew, Sia und Kato habe ich da jetzt für euch in umgekehrter Reihenfolge. Natascha Wittmack hier, einen schönen Abend zusammen.

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Das machen wir jetzt. Wir hören nämlich den Beitrag in Sachen Sommersongs von Scott Quinn. Das ist ein britischer Musiker, der bringt bald sein Debütalbum raus. Und der Song, den wir hören, ist da unter anderem drauf. Aber ein Newcomer ist er trotzdem nicht so wirklich. Er hat nämlich tatsächlich schon Welthits geschrieben. Allerdings für andere Musiker, zum Beispiel für BTS, Sarah Larsson und Martin Garrix. Also er weiß, was er tut. Und sein Song All or Nothing, den wir jetzt hören, ist wie gesagt auch auf seinem Debütalbum drauf. Den hat er jetzt aber schon vorab veröffentlicht, einfach weil er sehr gut in den Sommer passt. Es ist eine optimistische Nummer, geht gut nach vorne und meiner Meinung nach auch ein sehr guter Roadtrip-Song. Das geht an euch raus, liebe Autofahrer. Das ist All or Nothing.

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1: Ich bin Uli Reitinger. Die Europäische Fußballunion UEFA droht der FIFA geschlossen mit einem Boykott der Weltmeisterschaften. Sollte der Weltverband seinen angekündigten Investorendeal umsetzen, werde keine europäische Nationalmannschaft mehr an FIFA-Wettbewerben teilnehmen, teilte die UEFA nach einer Dringlichkeitssitzung mit. Die 55 Mitgliedsverbände lehnen den Verkauf von Beteiligungsrechten an Weltmeisterschaften an private Investoren einstimmig ab. Die FIFA will mit dem Verkauf eines Teils ihrer kommerziellen Rechte Milliarden einnehmen. Bundeskanzler Merz droht neuer Ärger. Die drei Ostministerpräsidenten der CDU von Sachsen, Sachsen-Anhalt und Thüringen stellen sich gegen eine Abschaffung der abschlagsfreien Rente nach 45 Beitragsjahren und damit gegen einen wichtigen Baustein der geplanten Reform der Alterssicherung. Thüringens Ministerpräsident Mario Vogt sagte im ZDF:
2: Wir sind ja nicht dafür gewählt, in Berlin angenehm aufzufallen, sondern was für unsere Menschen hier zu erreichen. 8 Millionen Leute leben in Mitteldeutschland und die erwarten, dass die Lebenswirklichkeiten auch tatsächlich gesehen werden.
1: Mit Lebenswirklichkeiten meint Vogt, dass in Ostdeutschland die meisten im Alter nur auf die Basisrente angewiesen sind und nicht zusätzlich vorsorgen können. In Südeuropa kämpfen Feuerwehrkräfte weiter gegen sich ausbreitende Waldbrände, die von Trockenheit und Wind angefacht werden. Dazu kommt große Hitze. Während sich die Lage an Frankreichs Atlantikküste und in der Region um Spaniens Hauptstadt Madrid deutlich entspannte, rückten Einsatzkräfte auf Kreta und in der Türkei zu neuen Bränden aus.
3: Aufatmen in Westfrankreich. Die Einsatzkräfte halten den riesigen Waldbrand bei Bordeaux weiter in Schach. Die Temperaturen gehen runter. Zehntausende Menschen, die ihr Zuhause vorsichtshalber verlassen mussten, können nun wieder heimkehren. Doch nicht überall wendet sich die Lage zum Guten. Auch an etlichen anderen Orten in Frankreich sind Waldbrände ausgebrochen. Noch deutlich weiter südlich von Bordeaux, in Brignoles etwa, haben auch Superstar George Clooney und seine Familie ihr Haus aus Sicherheitsgründen geräumt. Aus Bordeaux, Rache Sommer.
1: Die 40-Grad-Marke ist an diesem Donnerstag gleich an mehreren Orten geknackt worden. Den höchsten Wert meldet der Deutsche Wetterdienst mit 40,5 Grad aus Bernburg an der Saale in Sachsen-Anhalt. Dahinter folgen 40,4 Grad im bayerischen Kitzingen und 40,2 Grad in Ohlsbach in Baden-Württemberg. Damit wurde in den drei Bundesländern ein neuer Hitzerekord für den Juli aufgestellt.
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4: Kurz nach 11 ist es. Natascha Wittmark hier. Einen schönen Abend euch. Gleich packen wir große Gefühle aus. Und zwar mit Jack Dean. Seine neue Single Mercy spiele ich euch. Erstmal geht's hier in die 90er. Mikl Labouche.

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0: mal mit Homewrecker. Ja, seit dieser Woche können wir wieder das Jugendwort des Jahres wählen. Also zumindest die 11- bis 20-Jährigen. Ich kann die meisten auch tatsächlich übersetzen. Es könnte bedeuten, ich gehöre auch noch dazu, also zur Jugend. Oder die Jugendwörter sind gar nicht so jugendlich. Ich befürchte Zweiteres.
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3: Ja, nee, ist klar. Es ist die beliebteste Abstimmung nach Miss Germany oder Krawattenmann des Jahres. Das Jugendwort des Jahres kann wieder gewählt werden. Einmal im Jahr entscheiden Menschen zwischen 11 und 20 darüber, welche Floskeln sie am ehesten verwenden. Fangen wir mal vorne an. Hier, also 6-7. Das heißt eigentlich so was wie egal. Also kannst du auch egal sagen. 6-7 klingt besser. Dann Crash Out, Digger, du bist gut genug. Ja, das erklärt sich ja alles von selbst. Aber jetzt pass auf. Gute Käse, wirklich. Wo unser einer an einen guten Vacheron denkt. Ja, schön mit noch einem warmen, knusprigen Baguette. Dazu ein Glas Beaujolais und so ein halbes Dutzend frische Austern. Aber nicht die Finclair, sondern die Sylter Royal. Ja, die hängen auch nicht so weit links und rechts aus dem Mund. Aber egal, beziehungsweise 6-7. Das Wichtigste ist doch, jetzt Warnung an alle über 25, die versuchen, Jugendwörter zu benutzen. Lasst es. Es geht immer schief. Wie Skinny Jeans oder Muscle Shirt bei Boomern oder ihr Luftgitarre auf einer Party spielen oder Stefan Raab. Es endet immer peinlich. Sei nicht cringe, Digga. Sonst wirkst du cheesy.
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So, wir springen wieder in unseren besten Mix. Drei Songs am Stück spiele ich euch jetzt. Mit dabei die Cornells, Nelly Furtado. Und den Anfang macht Bebe Rexha. Die hat, wie ihr hört, Insomnia gesampelt in New Religion. Die

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0: Prince and Boone mit Beautiful Things. Jetzt habe ich hier Moss Kenner für euch mit Rhythm Unknown. Eigentlich ein unpassender Titel für einen Song von einem Musiker wie ihn. Weil Musik ist Moss Kenners absolute Leidenschaft tatsächlich. Der hat mit 15 Jahren die Schule geschmissen, um Musik zu machen. Er ist dann stattdessen in Einkaufszentren und Cafés aufgetreten, hat da seine Lieder gespielt. Ne? Man sollte sich kein Beispiel dran nehmen. Aber man muss auch sagen, bei ihm hat es funktioniert.
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2: Ich bin Uli Reitinger. Nach der WM-Boykottdrohung der europäischen Verbände hat FIFA-Präsident Infantino den nächsten Rückschlag hinnehmen müssen. Auch der für Nord- und Mittelamerika sowie die Karibik zuständige Kontinentalverband CONCACAF lehnt die Investorenpläne ab. Damit positionieren sich auch die drei WM-Gastgeber USA, Mexiko und Kanada gegen Infantino, der den 211 Mitgliedsverbänden Einnahmen in vierfacher Höhe in Aussicht gestellt hatte. Das Leben in Deutschland hat sich im Juli wieder stärker verteuert. Die Verbraucherpreise lagen um 2,8% über dem Niveau des Vorjahresmonats. Das zeigen erste Schätzungen des Statistischen Bundesamts. Im Mai und Juni hatte die Senkung der Energiesteuer noch dafür gesorgt, dass die Inflationsrate auf 2,3% gesunken war.
3: Der Tankrabatt ist ausgelaufen. Der Iran-Krieg treibt die Preise an den Ölmärkten aber weiterhin nach oben. Entsprechend müssen Autofahrer an der Tankstelle wieder tiefer in die Tasche greifen. Und auch die Lebensmittelpreise sind im Juli leicht angestiegen. Besserung ist laut den Experten nicht in Sicht. Deswegen gehen sie davon aus, dass die Europäische Zentralbank den Leitzins zum zweiten Mal in diesem Jahr anheben wird, um so die Inflation einzudämmen. Fiona Reinhardt, Nachrichtenredaktion.
2: In diesem Jahr sind in Deutschland nach Schätzungen des Robert-Koch-Instituts bereits fast 10.000 Menschen wegen hoher Temperaturen gestorben. Im aktuellen RKI-Wochenbericht sind bis zum 19. Juli 9.800 hitzebedingte Todesfälle aufgelistet.
4: Mehr als 5.000 Hitzetote gab es laut RKI-Bericht allein in der zweiten Junihälfte. Da waren ja die Temperaturen teilweise auf bis zu 40 Grad gestiegen. Und in der letzten Berichtswoche vom 13. bis 19. Juli kamen nochmal fast 2.000 dazu. Über die Hälfte aller Hitzetoten waren älter als 85. Bei den unter 65-Jährigen gab es dagegen nur 630 Hitzeopfer. Todesursache war meist eine Kombination aus Hitzeexplosion und bestehenden Vorerkrankungen, heißt es vom RKI. Thomas Thonfeld, Nachrichtenredaktion.
2: Die Ankunft von mindestens 1500 Migranten innerhalb weniger Tage in der spanischen Nordafrika-Exklave Ceuta hat die dortigen Behörden in Alarmbereitschaft versetzt. Die Regionalregierung fordert den Einsatz des spanischen Militärs an der Grenze zu Marokko. Ministerpräsident Sanchez reist an diesem Freitag nach Ceuta. Die spanische Polizei entdeckte vorgestern und gestern die Leichen von 10 Menschen, die vermutlich versucht hatten, schwimmend nach Ceuta zu gelangen.
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5: Claudia Löß hier, hallo zusammen.
6: Der Hund im Büro. Hallo.
5: Ja, kriege viele von euch hier schon Schnappatmung allein bei dem Gedanken, ne? Hund im Büro, oh Gott, oh Gott, oh Gott. Da können wir jetzt noch einen draufsetzen, nämlich Hund im Flugzeug. Bei der italienischen Lufthansa-Tochter ITA Airways, da ist das ab Montag teilweise möglich. Ja, und wir reden hier nicht über so einen kleinen Pfiffi, es geht um Hunde von bis zu 30 Kilo. So, eure Meinung dazu hören wir gleich in einer Viertelstunde hier bei uns.

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1: Ein bisschen Sommer im Radio. Ja, für viele Hundebesitzer ist es ja wirklich jedes Jahr die gleiche Frage vor dem Urlaub. Wohin mit dem Vierbeiner? Viele von euch möchten den Hund ja vielleicht auch gerne mitnehmen in Urlaub, vielleicht sogar ins Flugzeug. Und genau da gibt es jetzt eine Neuerung. Bei der italienischen Lufthansa-Tochter ITA Airways, da sollen künftig auch größere Hunde mit in der Kabine reisen dürfen. Ohne Transportbox, ja. Also es gilt für Tiere bis zu 30 Kilo. Der neue Service heißt Large Dog on Board und soll ab Montag schon verfügbar sein, zumindest auf bestimmten Strecken. Wir haben euch mal gefragt, wie findet ihr denn das?
2: Nicht so gut, ehrlich gesagt. Ja, ich weiß auch nicht. Irgendwie fühle ich dadurch noch weniger Platz, als da sowieso schon ist. Ist einfach zu eng dann.
3: Gut. So, ich finde, davor sollte man drüber nachdenken und den Hund dann auch versuchen zu erziehen.
4: Ich finde es eigentlich okay, wenn die halt nicht so viel rumlaufen. Aber sonst finde ich es eigentlich okay.
5: Finde ich nicht gut, also weil man Tiere nicht berechnen kann und da immer einfach noch Vorfälle passieren können. Ich habe jetzt einen kleinen Sohn und weiß ich nicht, mit Kindern, die sind auch nicht so berechenbar, kann es ja einfach mal zu Vorfällen kommen.
6: Nicht so cool, vor allen Dingen, weil ich Hunde nicht so ganz gerne mag, wenn die da an mir rumschnüffeln und so.
1: Oh je, also ganz gemischte Meinungen. Große Hunde im Flieger in Italien, ist das bald teilweise möglich. 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

0: ganz entspannt durch diesen späten Donnerstagabend mit Coolio und Gangsters Paradise. Gestern war der zu spät komm Tag, weiß ich nicht, ob ihr das wusstet, aber irgendwie auch so ein kleines bisschen aus der Mode gekommen.
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2: Was? Es gibt einen zu spät komm Tag? Brauchen doch viele gar nicht mehr. Dank Homeoffice kann man ja so herrlich bei der Arbeitszeit bescheißen. Hier, die Hymne dazu kennt ihr doch.
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0: So, weiter singe ich erst, wenn mir Friedrich Merz bei Insta folgt, weil ich bin auch gegen eine 4-Tage-Woche. Wieso sollte ich jetzt damit anfangen, so viel zu arbeiten?
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1: Ich bin Uli Reitinger. FIFA-Boss Gianni Infantino gerät mit seinen Investorenplänen immer mehr unter Druck. Die europäischen Verbände drohten, FIFA-Turniere, also zum Beispiel auch Weltmeisterschaften, zu boykottieren. Und jetzt hat sich auch der für Nord- und Mittelamerika sowie die Karibik zuständige Kontinentalverband CONCACAF gegen die Investorenpläne ausgesprochen. Damit positionieren sich auch die drei WM-Gastgeber USA, Mexiko und Kanada gegen Infantino, der den 211 Mitgliedsverbänden Einnahmen in vierfacher Höhe in Aussicht gestellt hatte. Nach der Entschärfung des CDU-internen Konflikts um die Kabinettsumbildung droht Bundeskanzler Merz neuer Ärger. Die drei Ostministerpräsidenten von Sachsen, Sachsen-Anhalt und Thüringen stellen sich gegen eine Abschaffung der abschlagsfreien Rente nach 45 Beitragsjahren und damit gegen einen wichtigen Baustein der geplanten Reform der Alterssicherung.
2: Wer 45 Jahre gearbeitet hat, hat genug eingezahlt, finden die drei CDU-Ministerpräsidenten Vogt, Schulze und Kretschmer. Und sie provozieren mit ihrer Forderung einen neuen Konflikt mit Kanzler Merz. Sie wollen, dass bei den Reformen auch die Lebensrealität der Menschen in Ostdeutschland mitgedacht wird. In den drei Ländern ist die gesetzliche Rente für die meisten die einzige Säule der Alterssicherung. Ursula Winkler, Nachrichtenredaktion.
1: In Südeuropa kämpfen Feuerwehrleute weiter gegen sich ausbreitende Waldbrände, die von Trockenheit und Wind angefacht werden. Während sich die Lage an Frankreichs Atlantikküste und in der Region um Spaniens Hauptstadt Madrid deutlich entspannte, rückten Einsatzkräfte auf Kreta und in der Türkei zu neuen Bränden aus.
3: Dichte Rauchschwaden der Waldbrände auf Kreta und in der Türkei ziehen kilometerweit über das Mittelmeer. Auf Kreta mussten mehr als 8000 Urlauber ihre Hotels und Ferienunterkünfte verlassen und in Sicherheit gebracht werden. Orkanartige Winde machen den Einsatz der Feuerwehr zum Kampf gegen die Naturgewalten. Erst zum Wochenende soll der Wind nachlassen. Aus Athen, Takis Tsafos.
1: Die entdeckte Schleuserkriminalität ist in Deutschland 2025 deutlich zurückgegangen, genauso wie die unerlaubte Migration insgesamt. Das zeigt ein neues Lagebild vom Bundeskriminalamt und Bundespolizei. Registriert wurden rund 4.600 Schleusungen, fast 42% weniger als im Vorjahr. Die Zahl der unerlaubten Einreisen und Aufenthalte sank um 30%.
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4: Oh, die neue Single von Martin Garrix und Ed Sheeran gebe ich euch gleich noch mit. Repeated heißt die. Mein Name ist Claudia Löhr. Kommt gut durch diese Nacht, hallo.

0: Melissa Etheridge rockt euch durch die Nacht. Atze Schröder hat es am Mittwochabend krachen lassen. Der hat sich eine Stunde lang ausgetobt bei uns bei Radio Mixtape da im Studio. Da gibt es ja jeden Mittwochabend den Soundtrack der Stars. Und da dürfen unsere Stars im Wechsel eine Stunde lang ihre Musik auflegen und Geschichten und Stories dazu erzählen. Und am Mittwoch war Atze Schröder dran mit Axis Rockbox. Und das hat nicht nur ihm Bock gemacht.
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Claudia Löß hier. Hallo zusammen. Wir gucken gleich schon mal für euch Richtung Wochenende. Wir schauen mal, wo ihr am besten euch abkühlen könnt und chillen könnt und es euch einfach gut gehen lassen könnt. Wir haben ja einen ganz tollen See gefunden, den Karstersee. Und was an dem so toll ist, das erzählt euch gleich der Kollege Stefan. Hallo zusammen.

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0: Alex Warren und Fever Dream. Gleich für euch die neue von Jennifer Lopez und David Guetta, Save Me Tonight. Vorher tauchen wir nochmal ab. Wir haben für euch den Karster See getestet. Ein sehr schöner See. Unser Reporter Stefan Rehig war dort und er hat das Strandbad für euch mal abgecheckt.
1: Ja, als ich hier gerade angekommen bin, da hat die Besucheranzeige so circa 230, 240 Leute angezeigt und ich dachte mir, okay, können vielleicht ein bisschen voller werden, aber hier angekommen ist es wirklich alles andere als überfüllt. Man liegt hier auf einer riesigen Wiese und gleichzeitig fühlt man sich hier überhaupt nicht wie auf einem Präsentierteller oder so. Hier stehen nämlich überall so richtig alte, schöne, knorrige Bäume rum, die alles so ein bisschen gemütlicher machen und unter denen man vor allem wunderbar im Schatten liegen kann. Ja, und das machen auch die meisten nicht. Zum Beispiel, ich liege hier unter einer wunderschönen, ja, Eiche müsste es sein. Und ein paar andere spielen hier voll motiviert Volleyball, Fußball und direkt neben mir wird hier gerade eine Partie Tischtennis angezockt. So, ich stehe jetzt hier an der Tischtennisplatte zusammen mit
2: Amadeo.
1: Genau, und wir spielen jetzt mal ein kleines Match zusammen.
3: Aufschlag, let's go. Boah, stark.
1: Ja, eine knackige 0-5 Niederlage später bin ich jetzt wirklich komplett nass geschwitzt. Gut, dass hier so ein See ist. Ich gönne mir jetzt hier erstmal eine kleine Abkühlung. Es ist wirklich ein Traum. Ich sitze in der Sonne im Wasser, kühle mich schön ab. Neben mir schwimmen sogar ein paar Fischis rum. Total idyllisch. So, ich muss sagen, jetzt nach dem ganzen professionellen Tischtennisspielen und Planschen bin ich echt ein bisschen hungrig. Auf zum Imbiss.
4: Hi, ich hätte gerne Pommes Spezial, bitte.
1: So, Achtung, kurz mal hinhören. Ich weiß, ist eine Ansage, Freunde, aber ich habe sie gefunden. Die Schwimmbadpommes überhaupt, die gibt's hier am Karstersee. Vertraut mir. Ich bin jetzt gerade wieder durchs Drehkreuz nach draußen gegangen und ich hatte einen wirklich wunderschönen Tag hier am Karstersee. Ich habe total entspannt im Schatten gesessen, eine Runde Tischtennis gespielt, konnte mich abkühlen und habe mich danach noch mit einer Pommes belohnt. Ich bin super erholt und besser geht's nicht.
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1: Ich bin Uli Reitinger. Der von den USA initiierte Friedensrat hat laut US-Präsident Trump eine Vereinbarung zur vollständigen Entwaffnung der islamistischen Hamas im Gazastreifen erzielt. Das sei ein monumentaler Schritt hin zu dauerhaftem Frieden und Sicherheit, schrieb Trump auf seiner Plattform Truth Social. Im Gegenzug würden die israelischen Streitkräfte nach Abschluss der Entwaffnung abziehen. Außerdem solle eine internationale Stabilisierungstruppe mit einer neuen palästinensischen Polizei zusammenarbeiten, um die Sicherheit zu gewährleisten. Bundeskanzler Merz droht neuer Ärger. Die drei Ostministerpräsidenten in Sachsen, Sachsen-Anhalt und Thüringen stellen sich gegen eine Abschaffung der abschlagsfreien Rente nach 45 Beitragsjahren und damit gegen einen wichtigen Baustein der geplanten Reform der Alterssicherung. Thüringens Ministerpräsident Mario Vogt sagte im